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Das war doch mal wieder eine schöne Show. Ja, danke fürs Zuhören und verantwortlich war Daniel Glawe.

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Es wird eine kleine Messe für Blinde und Sehbehinderte geben, denn die Gebietsgruppe Neubrandenburg des Blinden- und Sehbehindertenverbandes Mecklenburg-Vorpommern e.V. veranstaltet am 6. Oktober in der Zeit von 10 bis 15 Uhr im Haus der Begegnung des Blindenvereins am Blumenborn 23 in Neubrandenburg eine Hilfsmittelausstellung. Neben Anbietern, die spezielle Hilfsmittel für Blinde und Sehbehinderte für Beruf und privat anbieten, wird auch das LHZ Dresden vor Ort sein und mit seinen vielen nützlichen Alltagshelferlein, die nicht nur für blinde Menschen hilfreich sind. Produkte können auch direkt gekauft oder bestellt werden. Der Verein lädt herzlich ein und freut sich auf den Besuch. Am 6. Oktober von 10 bis 15 Uhr.

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0: Heute ist es zunächst bedeckt und verbreitet gibt es schauerartigen Regen, anfangs auch noch gewittrig, im Tagesverlauf dann zieht das alles ab, später dann wechselnd bewölkt und einzelne Schauer, alles bei höchsten Temperaturen zwischen 18 und 21 Grad und einem schwachen, am Bodden auch mäßigen Wind aus westlichen Richtungen. Die kommende Nacht zeigt sich dann wechselnd bewölkt, am Bodden auch lokal noch Schauer, bei tiefsten Temperaturen zwischen 13 und 10 Grad und einem schwachen, am Bodden auch mäßigen Wind aus Südwest bis West. Morgen dann wechselnd bis stark bewölkt. Es gibt eine geringe Schauerneigung bei höchsten Temperaturen zwischen 17 und 20 Grad und einem mäßigen, am Bodden teils frischen Wind aus südwestlichen Richtungen. Die Nacht zum Freitag ist dann mit immer mehr Wolken zu sehen. Nachfolgend gibt es auch etwas Regen bei tiefsten Temperaturen zwischen 15 und 12 Grad und einem schwachen, am Bodden auch mäßigen bis frischen Wind aus südwestlichen Richtungen, einzelne Böen inklusive. Und der Freitag, der ist dann wolkig bis stark bewölkt, örtlich gibt Schauer. Im Tagesverlauf lässt das dann aber nach und es gibt dann auch größere Auflockerungen. Alles bei höchsten Temperaturen rund um 19 Grad und einem mäßigen, am Bodden auch frischen Wind aus südwestlichen Richtungen. Dort auch lokal Windböen möglich. Und die Gräser sowie die Ambrosiapollen sind immer noch vereinzelt unterwegs.
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2: Der Music Mix im Mediatop Sommerradio mit neuer deutscher Welle und dem Typen, der immer noch glaubt, dass er mit 3,10 Mark an der Tanksäule

Also, Hefte und Taschenrechner raus, wir rechnen nach. Markus singt und kostet Benzin auch 3,10 Mark. Scheißegal, es wird schon gehen.

Was für ein Burner von Paso Doble, Computerliebe. Da möchte man auch gerne die Maxi spielen, aber die ist so komisch. Deswegen verkneife ich mir das leider nach 3,5 Minuten dann schon. Schluss. Und wenn es mal mit der Computerliebe nicht klappt, dann gebt doch eine Annonce auf, so wie in der Data drin steht. 9.

0: Wir gehen jetzt ganz weit zurück ins Jahr 1980 zum Anfang der neuen deutschen Welle. Damals erschienen Rheingold und Dreiklang Dimensionen und der Titel gilt bis heute als einer der ersten NDW-Stücke überhaupt.
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Bis Ende. Und dafür ist kaum ein Titel besser geeignet als Nenas Irgendwie, Irgendwo, Irgendwann. 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

Vor 15 Jahren wurden in Paris im Hauptsitz der UNESCO 5 deutsche Wälder Teil der Welterbestätte Buchen-Urwälder der Karpaten und alte Buchenwälder Deutschlands. Jetzt gilt es, die alten Buchenwälder von Serran zu entdecken. Auf interaktive Weise gibt es die Möglichkeit, warum diese uralten Wälder so einzigartig sind, was ein Weltnaturerbe bedeutet und warum Nationalparks so wichtig für unseren Naturschutz sind. Dabei gibt es spannende Spiele, Aufgaben und Geschichten. Die Natur wird zum Abenteuer. Alles bei Wilder Wald, eine Kinderführung im 15. Jahr UNESCO-Welterbe im Müritz-Nationalpark. Sie findet statt am 20. September ab 10 Uhr, dauert etwa 2 Stunden. Der Weg sind 2 Kilometer. Treffpunkt ist der Dianenhof bei Karpin. Start ist der Waldparkplatz. Die Tour endet dann in Serran. Die Veranstaltung ist kostenfrei. Um eine Spende zur Unterstützung der Öffentlichkeits- und Bildungsarbeit wird gebeten.

0: in der nächsten halben Stunde lassen wir mal den Jens Fischer an die Regler.
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Ein Markenzeichen der neuen deutschen Welle, sinnfreie Texte. Anna, lass mich rein, lass mich raus. Keine Ahnung, was uns Stefan Remmler damit sagen wollte. Mehr davon in der nächsten Runde, jetzt noch Hubert K. Goldene Zeit.

0: Heute ist es zunächst bedeckt und verbreitet gibt schauerartigen Regen, anfangs auch noch gewittrig, im Tagesverlauf dann zieht das alles ab, später dann wechselnd bewölkt und einzelne Schauer, alles bei höchsten Temperaturen zwischen 18 und 21 Grad und einem schwachen, am Bodden auch mäßigen Wind aus westlichen Richtungen. Die kommende Nacht zeigt sich dann wechselnd bewölkt, am Bodden auch lokal noch Schauer, bei tiefsten Temperaturen zwischen 13 und 10 Grad und einem schwachen, am Bodden auch mäßigen Wind aus Südwest bis West. Morgen dann wechselnd bis stark bewölkt. Es gibt eine geringe Schauerneigung bei höchsten Temperaturen zwischen 17 und 20 Grad und einem mäßigen, am Bodden teils frischen Wind aus südwestlichen Richtungen. Die Nacht zum Freitag ist dann mit immer mehr Wolken zu sehen. Nachfolgend gibt es auch etwas Regen bei tiefsten Temperaturen zwischen 15 und 12 Grad und einem schwachen, am Bodden auch mäßigen bis frischen Wind aus südwestlichen Richtungen, einzelne Böen inklusive. Und der Freitag, der ist dann wolkig bis stark bewölkt. Örtlich gibt es Schauer. Im Tagesverlauf lässt das dann aber nach und es gibt dann noch größere Auflockerungen. Alles bei höchsten Temperaturen rund um 19 Grad und einem mäßigen, am Bodden auch frischen Wind aus südwestlichen Richtungen. Dort auch lokal Windböen möglich. Und die Gräser sowie die Ambrosiapollen sind immer noch vereinzelt unterwegs.
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0: Wenn die Dämmerung über Kratzeburg hereinbricht, beginnt das rege Treiben der Fledermäuse. Gemeinsam mit den Rangern des Müritz-Nationalparks können sie auf Entdeckungstour gehen und erfahren dabei Spannendes über die heimlichen Jäger der Nacht, ihre Lebensweise und ihre wichtige Rolle im Ökosystem. Ein besonderes Highlight der Führung ist der Einsatz von Bat-Detektoren. Mit diesen Geräten machen die Ranger die für Menschen unhörbaren Ultraschallrufe der Fledermäuse hörbar und können die Tiere sogar live orten. So lassen sich verschiedene Arten beim nächtlichen Flug beobachten und ihre Aktivitäten unmittelbar verfolgen. Das Ganze wird also ein faszinierender Abend in der Natur und man kann die geheimnisvolle Welt der Fledermäuse mit allen Sinnen erleben. Eine spannende Veranstaltung für Familien, Naturinteressierte und alle, die die Nacht von ihrer besonderen Seite kennenlernen möchten. Eine Anmeldung ist notwendig. Die Veranstaltung findet immer Mittwoch statt, im August ab 20 Uhr, im September ab 19 Uhr. Dauert etwa anderthalb Stunden und beginnt in Kratzeburg an der Nationalparkinformation. Die Anmeldung unter folgender Telefonnummer 0385 588 63631.
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mich damals die Neue Deutsche Welle begonnen mit Nenas. Nur geträumt. 1983 gab es mal einen NDW-Film. Gib Gas, ich will Spaß. Markus und Nena haben in diesem zusammen meine Taschenlampe brennt.

richtig gelauscht habe, dann hat da gar keine Lena gesungen. Der Titel wurde nur für den Film Gib Gas, ich für Spaß geschrieben und auf der Single gab es dann nicht Nena, sondern Andrea zu hören. Und der Rest ist Fantasie. Die allerdings wurde von Technokrates, der über Nacht im Universum an die Macht kam, in ein fernes Niemandsland verbannt, in einem Sarg aus Glas. Paso Doble.

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Finale, Runde 9, war auch im Film Gib Gas, ich will Spaß zu hören von Nena. Tanz auf dem Vulkan.

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4: Inge Feustel, der Mummelhase mit dem Zylinderhut. Es war an einem sonnigen Sommersonnabend. Die Grillen zirpten so laut, dass einem beinahe die Ohren wehtaten, und die wilden Wicken ringelten sich hoch in die Weide hinein. Gleich ging alle Welt spazieren, auch der Hase vom Mummelhügel. Am Wiesenweg traf er die Schnecke. »Komm, wir laufen um die Wette bis zum Bach«, rief er übermütig. Natürlich war der Mummelhase zuerst da. Er stellte sich auf seine Hinterpfoten und prahlte. »Ich bin der Schnellste der Welt.« Gerade da rumorte unten am Bach der pummelige Igel herum. »He, Igel, wir springen über den Bach«, rief der Mummelhase, und schon stand er auf dem anderen Ufer. »Wieder gewonnen«, sagte der Mummelhase hochmütig. »Ich habe die Schnecke besiegt und den Igel auch. Was bin ich doch für ein Prachtkerl!« Da sprang der Sommerwind aus dem Birkenwald und rollte dem Mummelhasen einen zerbeulten Zylinderhut vor die Pfoten. »Den Hut kann ich gebrauchen«, dachte der Mummelhase. »Den setze ich auf, damit mich die Welt von dem gewöhnlichen Volk der Hüpfhasen unterscheiden kann.« Gleich stülpte sich der Mummelhase den Zylinderhut auf die Ohren. Doch hatte er große Mühe, den Hut auf seinen langen Ohren zu balancieren. Er schielte mit beiden Augen stolz auf den Hut, achtete nicht mehr auf den Weg und platsch war er in den Bach gestolpert. Die Enten im Schilf kicherten und der uralte Moorkarpfen klatschte sich vor Vergnügen mit seinen Flossen auf den Bauch, dass es nur so spritzte. »Ihr seid eine dumme Gesellschaft«, murmelte der Hase und kroch auf das Ufer. Er schüttelte sich das Wasser aus dem Fell, fischte den Zylinder aus dem Bach und biss zwei Löcher für die Ohren hinein, rechts und links. Jetzt passt er bestimmt. Aber der Zylinderhut rutschte dem Hasen bis über die Augen und saß fest. Da torkelte der Mummelhase wie blind herum, nach rechts im Kreis, nach links immer zickzack. Bums! Stieß er dem borstigen Wildschwein gegen die Hinterschinken. Das Wildschwein nahm dies übel, senkte seinen Kopf und rammte den Zylinderhut. Der Mummelhase kippte um, schlug drei Purzelbäume rückwärts und verlor dabei den Hut. Als das Wildschwein sah, wer aus dem Zylinder kullerte, bekam es vor Lachen den Schluck auf und trollte sich davon. Aber der Mummelhase hatte wohl seinen dummen Tag. Es reichte ihm immer noch nicht. Er biss ein großes Loch in den Hut und zwängte seinen Kopf hindurch. Da rutschte ihm der Zylinderhut wie eine Schürze bis auf die Vorderpfoten und der Hase steckte fest. Er stolperte links herum und rechts herum und konnte keine drei Schritte vorwärts laufen. Hinter dem Brombeerstrauch hockte der Fuchs und sah zu. »Da hat sich wohl mein Abendbrot selbst in eine Tüte gesteckt«, kicherte er höhnisch und war mit drei Sprüngen beim Hasen. Der Fuchs legte seine Pfote auf den Hut. Vor Schreck schlug dem Mummelhasen das Herz bis in die Ohren. Er quäkte kläglich und knallte hilflos mit den Hinterpfoten. Und dann fiel der Mummelhase vor Angst einfach um. Und das war sein Glück. Denn der Zylinderhut begann Hügel abzurollen, rollerte und bollerte über Stock und Stein bis zum Bach. Der Zylinder war zerrissen und der Mummelhase zerschrammt und zerschunden, um und um. »Wo bleibst du denn?« fragte die Schnecke noch ganz außer Atem. »Ich bin schon hier. Ich dachte, Hasen sind viel schneller.« »Das kommt immer auf den Hasen an«, kicherte der Igel. Da hinkte der Mummelhase schnell davon und ließ sich drei Tage lang nicht mehr am Bach sehen. Ich hoffe, liebe Kinder, ihr gehört nicht zu den großen Angebern und seid nett zu euren Spielkameraden. Ich wünsche euch einen schönen Tag, eure Oma Ullala.

0: Verantwortlich für die Sendung war Magitta Beisheim.
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wichtige NDW-Titel im Music Mix und wir haben Sommer, dann sollten wir auch sommerliche Musik spielen. Also nehmt euer Radio und stellt es auf das gute alte analoge UKW ein und sofort wird für euch ertönen Sommersprossen von UKW.

0: Zum Sommerurlaub gehört natürlich nicht nur Meer und Wasser, sondern auch Berge. Und möglichst hohe noch dazu, besungen jetzt von Fräulein Menke.
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0: Hey, hallo Cornelia von Jawohl. Kannst du mir mal ein Taxi rufen?
1: Hey, Taxi!
0: Jetzt fährt sie mit dem Taxi weg. So war das nicht geplant, aber ich habe gehört, dass sie im Endeffekt mit dem

0: Heute ist es zunächst bedeckt und verbreitet gibt es schauerartigen Regen, anfangs auch noch gewittrig, im Tagesverlauf dann zieht das alles ab, später dann wechselnd bewölkt und einzelne Schauer, alles bei höchsten Temperaturen zwischen 18 und 21 Grad und einem schwachen, am Bodden auch mäßigen Wind aus westlichen Richtungen. Die kommende Nacht zeigt sich dann wechselnd bewölkt, am Bodden auch lokal noch Schauer, bei tiefsten Temperaturen zwischen 13 und 10 Grad und einem schwachen, am Bodden auch mäßigen Wind aus Südwest bis West. Morgen dann wechselnd bis stark bewölkt. Es gibt eine geringe Schauerneigung bei höchsten Temperaturen zwischen 17 und 20 Grad und einem mäßigen, am Bodden teils frischen Wind aus südwestlichen Richtungen. Die Nacht zum Freitag ist dann mit immer mehr Wolken zu sehen. Nachfolgend gibt es auch etwas Regen bei tiefsten Temperaturen zwischen 15 und 12 Grad und einem schwachen, am Bodden auch mäßigen bis frischen Wind aus südwestlichen Richtungen, einzelne Böen inklusive. Und der Freitag, der ist dann wolkig bis stark bewölkt, örtlich gibt Schauer. Im Tagesverlauf lässt das dann aber nach und es gibt dann noch größere Auflockerungen. Alles bei höchsten Temperaturen rund um 19 Grad und einem mäßigen, am Bodden auch frischen Wind aus südwestlichen Richtungen. Dort auch lokal Windböen möglich. Und die Gräser sowie die Ambrosiapollen sind immer noch vereinzelt unterwegs.
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0: Neubrandenburg im Blick der Menschen. Stadt lädt zur großen Markenumfrage ein. Wie wird Neubrandenburg heute wahrgenommen? Was macht die Stadt besonders? Wo liegen ihre größten Stärken? Und welche Themen sollten künftig stärker in den Fokus rücken? Antworten auf diese Fragen sucht die Vier-Tore-Stadt jetzt gemeinsam mit den Menschen, die Neubrandenburg am besten kennen. Ihren Bürgerinnen und Bürgern, Berufspendlerinnen und Berufspendlern sowie Gästen. Mit einer rund 15-minütigen Online-Befragung startet nun die nächste Phase des Stadtmarketing-Prozesses. Ziel ist es, ein möglichst umfassendes Bild davon zu erhalten, wie Neubrandenburg wahrgenommen wird und welche Eigenschaften Menschen mit der Stadt verbinden. Die Ergebnisse sollen dabei helfen, ein gemeinsames Bild von Neubrandenburg zu entwickeln. Sie fließen in die künftige Ausrichtung des Stadtmarketings ein und bilden die Grundlage für die Frage, wofür die Vier-Tore-Stadt künftig stehen und wie sie sich nach außen präsentieren möchte. Ziel ist es, Neubrandenburg mit einem authentischen Profil klarer zu positionieren, seine Stärken sichtbarer zu machen und die Attraktivität der Vier-Tore-Stadt nach innen und außen weiter zu stärken. Die Teilnahme ist bis 30. September möglich und erfolgt vollständig anonym. Es werden keine personenbezogenen Daten gespeichert. Die Auswertung erfolgt ausschließlich in zusammengefasster Form und entspricht den Vorgaben der DSGVO. Die Stadt lädt alle Interessierten herzlich ein, sich an der Befragung zu beteiligen und die Zukunft der Stadtmarke aktiv mitzugestalten. Die Umfrage finden Sie unter vznb.de/umfrage.
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Ideal und Eiszeit. Und das beste Kontrastprogramm dazu ist natürlich, wenn die Sonne stehen bleibt und eine Hitzewelle auf uns zukommt. Die Wüste lebt.

Das mit den sinnfreien Texten in der NDB-Zeit hatte ich schon erwähnt. Wir haben ein wunderschönes Beispiel jetzt dafür. Joachim Witt, Tritra Trolala. Ich bin euer Herbergsvater und sage... Der Text in diesem Titel erschöpft sich auch ziemlich, denn außer, ey, lasst das sein, Kinder, ihr seid wohl ganz versessen, passiert euch.

In unseren NDW-Runden haben wir zwei Titel, die Ich liebe dich heißen. Den einen solltet ihr kennen, ist von Clowns und Helden. Und den anderen, der war nicht so erfolgreich, finde ich aber toll, Profil. Und Ich

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4: Zwei kleine Champions. Eine Geschichte von Sandra Grimm und Iris Hart. Lukas und Jan wollten Fußball spielen. Doch kaum hatten sie richtig angefangen, kam Lukas' großer Bruder Ulf. Na, ihr Winzlinge, versucht ihr mal wieder den Ball zu treffen. Ruckzuck hat er ihnen den Ball weggeschnappt. Ich gehe jetzt rüber zum Bolzplatz und spiele mit meinen Kumpels. Danke für den Ball. Er grinste gemein. Lukas und Jan blieben wütend zurück. Du hast so einen dämlichen Bruder, meinte Jan. Ich weiß, sagte Lukas und seufzte. Vielleicht sollten wir ihm den Ball wieder wegnehmen. Aber da schüttelte Jan den Kopf. Weißt du nicht mehr, wie viele blaue Flecken wir letztes Mal hatten? Und behalten hat er den Ball trotzdem. Lukas nickte. Ich hab's, rief Jan. Wir spielen noch viel besser als der. Wir machen ein Wettspiel. Lukas sah ihn zweifelnd an. Doch Jan rannte schon los. Im Nu hatte er die Kinder aus der Nachbarschaft zusammengetrommelt. Sie spielten alle im gleichen Fußballverein. Und alle waren begeistert von Jans Idee. Sie wollten es den Großen mal so richtig zeigen. Jans Schwester Lale nahm sie auch mit. Als Schiedsrichterin. Jan wusste nämlich, dass Ulf sie gern mochte. Wenn sie dabei war, würde Ulf ihnen sicher nichts tun. So war es auch. Ulf und seine Kumpel lachten sich zwar schlapp, als sie von der Wette hörten, aber sie willigten ein. Doch die großen Jungen hatten Pech. Die Mannschaft von Lukas und Jan war nämlich wirklich ziemlich gut. Lale pfiff das Spiel an. Die großen Jungs dribbelten hin und her, dann schoss Ulf aufs Tor, aber nanu, der schmale Timo hielt den Ball ohne Probleme. Die Kleinen jubelten. Und weil die Großen vor Verblüffung nicht aufpassten, schossen die Kleinen gleich ihr erstes Tor. 1:0. Nun wollten die großen Jungen ein Gegentor schießen, aber Lukas und seine Freunde waren viel zu schnell. Sie sausten an ihnen vorbei, durch ihre Beine und hinter ihrem Rücken her. Ulf wurde richtig schwindelig davon. Bald stand es 2:0. Jetzt wurden die großen Jungen sauer. Sie fingen an, unfair zu spielen, rempelten die Kleinen an und schubsten sie. Aber da pfiff Lale sie zurück. Immerhin war sie Schiedsrichterin. Lukas und Jan grinsten sich an. Nach 2x10 Minuten war das Spiel vorbei. »Gewonnen!« jubelte Lukas. »Der Ball gehört uns!« Da packte Ulf ihn am Kragen. »Du Wicht!« sagte er. »Wart's ab!« In diesem Moment kam Lale. »Prima, wie gut ihr euch versteht. Du gratulierst ihm wohl gerade. Du bist ja ein toller großer Bruder.« Ulf wurde rot. Verlegen klopfte er Lukas auf die Schulter. Lukas grinste. »Wir haben ein Angebot für euch«, meinte er großzügig. »Was denn für ein Angebot?« knurrte Ulf. »Ihr ärgert euch doch immer darüber, dass die Zuschauer euch nicht genügend zujubeln. Wenn du uns den Ball nie wieder klaust, feuern wir euch beim nächsten Spiel so richtig an. Okay?« Ulf nickte grimmig. Was blieb ihm anderes übrig? Aber wie immer hatte Ulf Lukas unterschätzt. Denn beim nächsten Spiel seiner Mannschaft brüllten, schrien und jubelten Lukas, Jan und ihre Freunde so laut, dass bald auch die anderen Zuschauer mitgrölten. Und das gab Ulf und seiner Mannschaft so viel Mut, dass sie das Spiel gewannen. 3:1. So gut hatten sie schon lange nicht mehr gespielt. »Bist schon ein schlauer Zwerg«, lachte Ulf. Dann ging er mit Lale Arm in Arm davon. Lukas und Jan klatschten sich in die Hände und brüllten: »Wir sind die Champions!«

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0: Sagen Sie mal, was hören Sie eigentlich morgens als erstes?
1: Okay, du kleines Luder, du sitzt in der Tinte, das Spiel ist aus.
0: War die Polizei wohl wieder vor Ihnen wach, hä? Ganz schön aufgeweckt.
2: Oh Mann, oh, ist doch noch mitten in der Nacht. Was soll das denn jetzt hier für ein Lärm?
3: Wenn

Ja, leider, der Kommissar hat auch nichts rausgefunden. Ist wahrscheinlich rechtens, dass wir alle erst mit 70 oder 75 oder vielleicht sogar erst 80 in Rente gehen dürfen. Und niemand fragt mich mal wieder, was ich will.

0: dir gefällt?
1: Eine der Bands, die mehrere Hits zu NDW-Zeiten hatten, ist Jawoll gewesen. Rendezvous haben wir jetzt dabei. Ich hab dich seit langem nicht gesehen. Und an euch die Frage, wie viele Titel von Jawoll haben wir im NDW Music Mix mit dabei? 2, 4 oder 8? Es sind 3. Taxi, ich bin verrückt nach dir und jetzt Rendezvous.

Das Gleiche können wir doch mal bei Paso Doble fragen. Wie viele Hits hat ein Paso Doble? Wie viele davon sind natürlich auch im Music Mix vertreten? 2, 4 oder 5? Es sind 3. Computerliebe, Fantasie und

0: Heute ist es zunächst bedeckt und verbreitet gibt schauerartigen Regen. Anfangs auch noch gewittrig. Im Tagesverlauf dann zieht das alles ab. Später dann wechselnd bewölkt und einzelne Schauer. Alles bei höchsten Temperaturen zwischen 18 und 21 Grad und einem schwachen, am Bodden auch mäßigen Wind aus westlichen Richtungen. Die kommende Nacht zeigt sich dann wechselnd bewölkt, am Bodden auch lokal noch Schauer, bei tiefsten Temperaturen zwischen 13 und 10 Grad und einem schwachen, am Bodden auch mäßigen Wind aus Südwest bis West. Morgen dann wechselnd bis stark bewölkt. Es gibt eine geringe Schauerneigung bei höchsten Temperaturen zwischen 17 und 20 Grad und einem mäßigen, am Bodden teils frischen Wind aus südwestlichen Richtungen. Die Nacht zum Freitag ist dann mit immer mehr Wolken zu sehen. Nachfolgend gibt es auch etwas Regen bei tiefsten Temperaturen zwischen 15 und 12 Grad und einem schwachen, am Bodden auch mäßigen bis frischen Wind aus südwestlichen Richtungen, einzelne Böen inklusive. Und der Freitag, der ist dann wolkig bis stark bewölkt, örtlich gibt Schauer. Im Tagesverlauf lässt das dann aber nach und es gibt dann noch größere Auflockerungen. Alles bei höchsten Temperaturen rund um 19 Grad und einem mäßigen, am Bodden auch frischen Wind aus südwestlichen Richtungen. Dort auch lokal Windböen möglich. Und die Gräser sowie die Ambrosiapollen sind immer noch vereinzelt unterwegs.
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2: 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Nur eins, das nicht.
1: Bin dabei. Bei Music Mix natürlich.

Und wenn wir dann schon mal hier sind, dann gehen wir doch mal rein in dieses wunderhübsche Gebäude am Türsteher vorbei. Da gibt es einen Schlitz, da stecke ich jetzt mal Geld rein und dann geht der Vorhang auf.

Piep, piep. Damit hätten wir unsere niederen Instinkte auch bedient. Gehen wir jetzt rüber in die Science-Fiction-Ecke zu Kurt vom Saturn. Oder warte, war es vielleicht doch eher Fred?

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10: So, guten Morgen, meine Live-Tau-Hörers. Hier ist wieder mal Lumbi Mütz in der Seemannssendung. Ahoi. Und heute will ich euch mal wieder ein bisschen was vertellen von der Seefahrt und was mir alles so passiert ist nebenbei. Und damit das auch richtig bejuchlich ankommt, habe ich mal gleich einen Spruch, was dann also passieren kann, ne? Und der passt so. Bloß dann muss ich auf Hochdeutsch singen, das reimt sich dann besser. Das geht leider nicht anders. So, hört tau. Wir fuhren mal einen Kasten, dem fehlten alle Masten. Die Wände waren nicht mehr fit und zugeschmiert mit Teer und Fensterkitt. Ja, und in den Planken saß der Wurm. Da kamen wir in einen Sturm. Der Käpt'n schrie die Bremse ziehen, doch an der Bremse war kein Griff. Und langsam kenterte das Schiff. Aber keine Bange, Lieselotte, ist der Kahn auch leck, ist das Geld auch weg. So schnell sieht ein Seemann nicht bleck. Ja, und wenn einmal was passiert, ja, dann wird unter Wasser marschiert. So, heft's hört, so geht das in der See vor Tau. Man braucht keine Angst haben, das gibt immer wieder einen gauden Ut weg, ne? Ja, kann all passieren, ob ich das glöft oder nicht, aber sowas kann all geben.

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0: Na, Live-Tauhörers, hätte Sie das gefallen? Wenn ja, dann würde ich mich freuen, wenn Sie noch an der Radio blieben. Und das soll auch nicht bei den Wiederkorn. Also, abgepasst, los geht das.
1: 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Ja, aber nicht gelogen. Und noch ein Ding, wie ich dir auch noch erzähle.
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Vielleicht hat es euch ja wieder gefallen. 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
1: Ja, weißt du, und denn für 5 Jahren da die Operation, das haben wir uns ja auch gar nicht leisten können. 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
2: Ein Polizist ist wie Bungalow-Bugen und Kolleg von M. helpt M. Und er ist gerade wie die Faultbodenbrä ob der Nagel und er schlägt einen Nagel in, dann nimmt er den nächsten Nagel, kickt den an, schmiert den weg. Dann schlägt er wieder 2 in, dann schmiert er wieder einen weg, dann schlägt er wieder einen in, dann schmiert er 2 weg. Sein Kollege wundert sich und sagt, du sag mal, warum schmiert du dauernd Nörgels weg? Ja, sag ich, stell dir das für, so ein Schiet. Da sind weg, Bieder sind die Köpfe innen. Wart sich den Kollegen, Mann, bist du dörmlich. Die kannst du noch für die Deck nehmen.
3: Jo, das wird aber der mein Leib in der Höhle. So fixe geht die Zeit. Und wenn der das Spaß macht, hat mir das auch Spaß gemacht. Und ich freue mich aber, ob das nächste Mal, wenn sie wieder an der Radio sitzen, meine Bing tauchen. 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

Anfang Oktober beginnt an der Hochschule Neubrandenburg ein neuer Durchgang des Fortbildungskurses Dorfmoderation. 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

0: Heute ist es zunächst bedeckt und verbreitet gibt schauerartigen Regen, anfangs auch noch gewittrig, im Tagesverlauf dann zieht das alles ab, später dann wechselnd bewölkt und einzelne Schauer, alles bei höchsten Temperaturen zwischen 18 und 21 Grad und einem schwachen, am Bodden auch mäßigen Wind aus westlichen Richtungen. Die kommende Nacht zeigt sich dann wechselnd bewölkt, am Bodden auch lokal noch Schauer, bei tiefsten Temperaturen zwischen 13 und 10 Grad und einem schwachen, am Bodden auch mäßigen Wind aus Südwest bis West. Morgen dann wechselnd bis stark bewölkt. Es gibt eine geringe Schauerneigung bei höchsten Temperaturen zwischen 17 und 20 Grad und einem mäßigen, am Bodden teils frischen Wind aus südwestlichen Richtungen. Die Nacht zum Freitag ist dann mit immer mehr Wolken zu sehen. Nachfolgend gibt es auch etwas Regen bei tiefsten Temperaturen zwischen 15 und 12 Grad und einem schwachen, am Bodden auch mäßigen bis frischen Wind aus südwestlichen Richtungen, einzelne Böen inklusive. Und der Freitag, der ist dann wolkig bis stark bewölkt. Örtlich gibt es Schauer. Im Tagesverlauf lässt das dann aber nach und es gibt dann auch größere Auflockerungen. Alles bei höchsten Temperaturen rund um 19 Grad und einem mäßigen, am Bodden auch frischen Wind aus südwestlichen Richtungen. Dort auch lokal Windböen möglich. Und die Gräser sowie die Ambrosiapollen sind immer noch vereinzelt unterwegs.
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1: Hallo und herzlich willkommen zur Lesung und zum Gespräch mit Berit Glanz und Tobias Reuswig im Livestream hier auf Radio 98.1. Ja, mein Name ist Mina Dressler und ich freue mich, heute Abend hier live vor Ort sein zu können für euch. Die Lesung und das Gespräch tragen den Titel Rückkopplung und wurden gemeinschaftlich in Kooperation mit dem Literaturrat MV und mit dem Köppenhaus organisiert und wird gefördert im Rahmen von Neustart Kultur, der Beauftragten der Bundesregierung für Kultur und Medien durch den Deutschen Literaturfonds e.V. Worum es jetzt in dieser Lesung gehen wird, das wird euch jetzt Kati Matutat erklären.
2: Ja, herzlich willkommen im Köppenhaus, auch von mir. Wir sind ein vereinsgeführtes Literaturhaus und Kulturzentrum in Greifswald. Und normalerweise werden wir hier alle zusammen im Saal versammelt. Und ich kann Ihnen sagen, wir vermissen unser Publikum, wir Kulturveranstalter und auch die AutorInnen. Aber die digitale Welt hat natürlich den tollen Vorteil, dass wir eine Erweiterung haben. Und vielleicht haben wir heute ja auch Gäste aus ganz vielen Orten Deutschlands, die uns zuhören und auch zusehen. Und ja, im Chat könnten wir auch zu einem Austausch kommen hier in den Saal und Berit Glanz und Tobias Reuswig ja befragen. Und ja, dieser Austausch lindert tatsächlich dann auch immer den Schmerz über die fehlende Reaktion. Und wir freuen uns drauf. Die beiden Autoren werden ja ihre digitalen Schreib- und Leseerfahrungen gleich selber thematisieren in ihren Texten und im Gespräch. Deshalb möchte ich mich auf einen kurzen analogen Rückblick in der Zusammenarbeit mit Ihnen hier im Köppenhaus beschränken. Und mit Berit Glanz beginnen. Berit Glanz, Autorin und Übersetzerin aus dem Isländischen und Norwegischen, hat 2010 die Arbeit als Literaturwissenschaftlerin hier an der Skandinavistik der Universität in Greifswald aufgenommen und ist ja seitdem auch gleich sehr präsent in der literarischen Szene geworden. Und im Juni 2011 hatten wir unsere erste Zusammenarbeit hier. Da hatte die Buchmesse Frankfurt als Gastland Island. Und da haben wir zusammen hier einen wunderbaren Abend zur isländischen Poesie organisiert und Berit Glanz hat moderiert. Danach folgte mit Crowd, dem Projekt der Lettretage, ein Omnibus. Genau, als ich heute mal rekapitulierte, da dachte ich, wow, wir haben ja schon wirklich tolle und viele Sachen zusammen gemacht. Und wir hatten hier 8 europäische Autorinnen zu Gast und auch Berit konnte da ihr Übersetzertalent und ihre Sprachvielfalt wunderbar ausleben und ja, uns durch den Abend führen und in den Austausch mit den anderen Autoren treten. Wir hatten am Hieronymus-Tag 2019 zusammen hier eine Lesung. Das ist der Internationale Übersetzertag. Und wir haben einen Abend zum Übersetzen aus kleinen Sprachen wie dem Isländischen, Neu- und Altgriechischen gemeinsam mit Elena Palanza und Dirk-Uwe Hansen hier organisiert. Und im Oktober 2019 hat Berit dann ihren Romandebüt, ihr Buch Pixeltänzer, der im Schöffling Verlag erschien, bei uns vorgestellt und das Publikum begeistert. Mit im Gespräch zusammen mit Christiane Frohmann war das. Und im Januar 2020, wir dachten noch nicht an Corona, hat sie dann mit Zlata Roschall zusammen einen Lyrikabend hier gestaltet und ihren Band Partikel, der bei Reinicke und Voss in Leipzig erschien, vorgestellt. Und ja, plötzlich sitzen wir hier digital in der Welt und freuen uns, ja, dass es trotzdem möglich ist natürlich und wir in Austausch, in Kontakt mit dem Publikum, mit den Lesern bleiben. Und Berit Glanz schreibt oder ist sehr in der digitalen Welt aktiv, schreibt den Newsletter Funeurie und hat auf Twitter den Twitter-Lesekreis initiiert mit dem Hashtag Twitlektüre. Und sie ist auch außerdem Redaktionsmitglied von 54 Books. Und das sind sicher nur einige Aktivitäten, die ich hier aufzähle. Ja, dann freue ich mich, dass Tobias Reuswig auch hier heute Abend im Köppenhaussaal sitzt. Auch ihn konnten wir schon mehrfach im Köppenhaus mit seinen Texten hören. Er ist 1989 in Hagen geboren und ihn verschlug tatsächlich das Germanistikstudium nach Greifswald. Und auch er ist schon länger in der literarischen Szene präsent und auch ihn durften wir schon länger begleiten. Und zwar 2015 habe ich da heute nachgeschaut bei einer Veranstaltung mit dem Titel »Kein Strand in Berlin«. Eine literarische Begegnung zwischen Kleinstadt und Großstadt. Mit Alexander Greff, Anja Kümmel, Silke Peters waren wir da hier zusammen und hatten eine wunderbare Kleinstadt-Großstadt-Kollaboration. Auch durch die Aktivitäten des Poetencamps, was das Literaturhaus Rostock ja initiiert und die Nachwuchsautoren fördern. Auch da war Tobias Reuswig schon mehrfach Stipendiat und hat dann hier seine Texte präsentiert im Rahmen des Poetencamps. Aktuell hat er sich viel mit YouTube-Kanälen beschäftigt und davon werden wir auch heute hören. Und Berit Glanz und Tobias Reuswig haben auch noch was Verbindendes, nämlich sie haben beide von der Jury des Literaturpreises Mecklenburg-Vorpommern den Jurypreis zugesprochen bekommen. Und auch da hoffen ja die Initiatoren, dass es doch ein Baustein sein kann, der mit einem Schreibstipendium zum Beispiel einen Monat im Künstlerhaus Lukas konzentriertes Arbeiten ermöglicht, dass das ein Baustein sein kann, der hilft auf dem literarischen Weg. Und Berit Glanz hat 2017 den Preis zugesprochen bekommen und Tobias Reuswig 2020. Und im Oktober waren wir im La Tücht in Neubrandenburg und das war die letzte Präsenzveranstaltung so tatsächlich. Und es kommt einem wirklich lange her und aber wir zehren, glaube ich, noch ein bisschen von dem schönen Abend und von den Lesungen der Finalistinnen dort. Und damit ist noch mal ganz kurz der Fokus auf unseren Kooperationspartner heute gelegt, der Literaturpreis MV. Und auch die heutige Veranstaltung wird mit dem Literaturrat Mecklenburg-Vorpommern zusammen veranstaltet. Und das ist sozusagen unser Dachverband. Und ja, da kommen eben auch so schöne praktische Dinge bei raus. Und das freut uns sehr. Und vielen Dank nochmal an Tom, Mina und Moritz hier im Raum, die uns durch den Abend begleiten, die uns diesen Livestream ermöglichen. Und danke an Radio 98.1, dass dann auch später noch ein Video entstehen wird und dass wir auch nachschauen können. Danke an Moritz. Und jetzt gebe ich an Berit Glanz und Tobias Reuswig das Wort. Freue mich mit Ihnen, euch auf eine interessante Stunde. Und Berit beginnt mit ihrem Text »Die Stille virtueller Wälder«.
3: Genau. Ich fange an mit einem Text, den ich geschrieben habe auf die Frage, was bedeuten eigentlich Lesungen digital für die Literaturzeitschrift Horin. Der kommt erst noch, aber jetzt lese ich ihn schon mal vor. Also er heißt »Die Stille virtueller Wälder«. Schreiben in der eigenen Wohnung, am Küchentisch, auf dem Sessel, auf dem Fußboden, das ist nichts Neues. Auch wenn gerne von Schreibenden in Cafés, Kneipen oder Bibliotheken erzählt wird, entstehen vermutlich mehr lange Texte im ungemachten Bett als am Tisch eines malerischen Kaffeehauses. Früher hatte das Schreiben im Bett noch einen Entwurfscharakter, auf Zettel geschmierte Notizen für die spätere Verwendung an der Schreibmaschine, das Bett als Schreibort der Vorläufigkeit. Aufgrund der immer schmaleren und leichteren Tablets und Notebooks entstehen mittlerweile auch finale Versionen in diesem Multifunktionsraum aus Matratze und Kissen. Für mich sind die Gespräche über den idealen Ort des Schreibens, die aus einem solchen Raum gezogene Inspiration, Teil eines überholten Idealbildes von der Entstehung von Literatur. Die globale Corona-Pandemie hat die Mauerfunktion der eigenen vier Wände nicht nur symbolisch verstärkt. Ein naheliegendes Lamento könnte lauten, dass sich die äußeren Einflüsse auf das Schreiben deutlich reduziert haben, seit Menschen dazu angehalten werden, zu Hause zu bleiben, Besuche in der Welt jenseits des Privaten so weit wie möglich einzuschränken, Reisen zu streichen, Veranstaltungen abzusagen. Ein solches Lamento aber wirkt in Zeiten des Internets unfreiwillig komisch. Die äußeren Einflüsse, Debatten, Themen, Bildwelten, Gespräche, die an mich herandringen, sind so zahlreich, dass ich manchmal eine App verwende, um die Welt für einen kurzen Zeitraum aus meinem Computer auszublenden. Während ich schreibe, pflanzt die App einen virtuellen Baum, der stirbt, wenn ich vor Ablauf des Timers bestimmte Websites besuche. Natürlich blockiere ich nur manche Seiten, denn ohne die zahlreichen Recherchemöglichkeiten und Nachschlageangebote des Internets wäre mein Schreiben entscheidend eingeschränkt. Ich lese und schreibe also online und manchmal mache ich Türen zu und pflanze einen virtuellen Wald, in dem ich Apfelbäume und blühende Sonnenblumen vermische, denn dieser Wald kennt keine Jahreszeiten. Die Welt jenseits meiner Wohnung fehlt mir für mein Schreiben und auch für mein Lesen nicht. Ich fühle mich jedoch nicht als Schreiberemitin, zurückgezogen und isoliert von äußeren Einflüssen. Im Gegenteil, oft ist es beinahe zu viel Welt, die durch meinen Computer auf mich einströmt, dann pflanze ich wieder einen virtuellen Baum. Im Prozess der Textentstehung macht mir das Zurückgeworfensein auf meine Wohnung wenig aus. Ich bin vernetzt wie sonst auch und fühle mich verbunden mit dem Geschehen in der Welt. Aber was bedeutet eine Zeit ohne Kulturveranstaltung in Präsenz für einen Text? Seit nun knapp einem Jahr finden viele Literaturveranstaltungen nur noch im virtuellen Raum statt. Das Lesen aus eigenen Texten ohne die Feedbackschleife im direkten Kontakt mit dem Publikum ist anders. Manchmal bin ich vor oder während der Lesung nervös. Dann schaue ich nach bekannten oder freundlichen Gesichtern im Publikum. Wenn ich ein Gesicht finde, das mir offenes Interesse kommuniziert, entspanne ich mich. Bei einer Online-Lesung lese ich in die Kamera meines Computers hinein. Nicht immer gibt es einen virtuellen Veranstaltungsraum, in dem ich zumindest das Gesicht und die Reaktion der moderierenden Person sehen kann. Man kann in manchen gestreamten Veranstaltungsformaten live Herzen und Faven. Nach dem Klicken fliegen kleine Herzkaskaden über den Bildschirm. Ich hätte nicht gedacht, dass mir diese kleinen Symbole so viel bedeuten würden. Sie ersetzen das Husten, die freundlichen Blicke, das Räuspern oder Klatschen. Phatische Funktionen, die eine soziale Gemeinschaft schaffen, sicherstellen, dass der Kontakt zueinander nicht abgebrochen ist. Virtuelle Lesungen bedeuten für mich, dass ich meinen Kindern sagen muss, dass sie für eine Weile nicht so laut sein sollen. Der Übergang von alltäglicher Arbeit zur Veranstaltung nicht mehr abgegrenzt ist. Warum nicht noch schnell vor der Lesung die Geschirrspülmaschine ausräumen? Einmal habe ich an einer virtuellen Gesprächsrunde teilgenommen, während mein jüngster Sohn neben mir saß und freundlich in die Kamera lachte. Vielleicht macht die Pandemie so auch die ganz pragmatische Realität des Schreibenden sichtbar. Vor der Lesung in einer fremden Stadt habe ich Zeit. Ich bin fort von zu Hause, in einem Hotelzimmer, oft höre ich Musik. Vor der Lesung kann ich die Moderierenden treffen, Menschen kennenlernen, die sich Mühe gemacht haben, meinen Text gründlich zu lesen, sich Fragen dazu überlegt haben. In den Stunden vor und nach der Lesung findet sich fast immer die Zeit, mein Gegenüber kennenzulernen. Dieses Drumherum, die Gespräche mit interessanten Menschen, die ich im Kontext der Veranstaltung treffe oder kennenlerne, fehlt mir besonders. Gleichzeitig sehe ich die kreative Energie, die entsteht, wenn Dinge plötzlich neu gedacht werden müssen. Das gemeinschaftliche Ausprobieren, die Toleranz für Fehler und Unfälle. All das macht mir Hoffnung, weil es die Dynamik zeigt, mit der auf Unvorhergesehenes reagiert werden kann. Wie schnell sich Dinge ändern können, die zuvor zementiert schienen. Diese Neuadjustierungen sind so auch eine Chance, den Blick wieder auf das zu richten, was der Kern der Sache war. Literatur und das Gespräch über Literatur. Diese Gespräche können auch im virtuellen Raum stattfinden. Vermutlich können dort sogar noch mehr Menschen daran teilhaben. Dann gebe ich mal an Tobias weiter. Ne?
4: Ja, vielen Dank. Ich fange einfach an. Ein Essen umsonst. Zu Beginn des Lockdowns im März fand ich mich bald unter den vielen, die beschlossen, Literatur über das Internet anzubieten. Ich vermute, einer der auslösenden Gedanken könnte bei mir, wie bei vielen anderen, der folgende gewesen sein. So schwer kann es doch nicht sein. Und stellte sich heraus, es war auch nicht schwer. Also stürmte ich los in die unerforschten Weiten des Internets, ein wenig kopflos und berauscht von den Möglichkeiten. Dafür musste ich nicht mal das Haus verlassen. Als Plattform wählte ich YouTube aus und obwohl ich den Dienst als Nutzer kannte, lernte ich ihn in den etwa 2 Monaten, während derer ich ein halbes Dutzend Videos hochlied, bedeutend besser kennen als zuvor. Nicht, dass meine Interaktionen sehr tiefgreifend gewesen wären. Hauptsächlich bereitete ich Streams vor, schnitt die Videos minimal und änderte die Beschreibung. Das Interface, das YouTube dafür anbietet, ist so aufgebaut, dass ich vor jedem dieser Arbeitsschritte einen Blick auf 2 Statistiken werfen konnte. Aufrufe meiner Videos in den letzten 28 Tagen und Anzahl angesehener Minuten im selben Zeitraum. Dazu ein grüner Pfeil für positive Entwicklungen, ein roter für negative und prozentuale Angaben der Veränderungen. Der Anstieg der Zahlen während der ersten Tage, der, da ich bei 0 begonnen hatte, natürlich sprunghaft war, hielt an. Ich machte also etwas richtig. Als ich die Entwicklung der Zahlen veränderte, begann ich über Gründe zu spekulieren. Ich suchte nach weiteren Informationen, die mir YouTube auch in erstaunlichem Detail zur Verfügung stellte. Ich konnte sehen, welche Videos am häufigsten angeklickt, welche vollständig angeschaut wurden, welche nicht. zu welcher Zeit die meisten Aufrufe kamen, welche Seite die Besucher verlinkt hatte. Ein- oder zweimal dachte ich auch darüber nach, YouTubes Angebot der Monetarisierung meiner Videos anzunehmen. Ich vermute, dass ich in dieser Hinsicht kein Einzelfall bin. YouTube lebt davon, erstens, möglichst viele verschiedene Zuschauer ansprechen zu können und zweitens, ihre Aufmerksamkeit so lange und oft wie möglich zu binden. Da YouTube seine Inhalte nicht selbst produziert, muss es einen Anreiz für die Nutzer schaffen, ihre Zeit dem Erstellen von Inhalten zu widmen und diese im Sinne von YouTube zu optimieren. Durch die geschickt präsentierten Statistiken wird ein Anreiz geschaffen, härter zu arbeiten. Man möchte schließlich besser werden. Und Rückmeldungen dazu, wie weit man schon gekommen ist, kann man im Sekundentakt bekommen. Das Prinzip nennt sich Gamification, der Einbindung von Spielelementen in einen spielfremden Kontext. Die Minuten, die meine Zuschauer mit dem Ansehen meiner Videos zugebracht hatten, waren wie ein Highscore, etwas, das ich erreicht hatte und hinter das ich nicht zurückfallen wollte. Da YouTube aber nicht wie Spieldesigner davon lebt, dass Kunden ihr Produkt kaufen, verkaufen sie etwas anderes. Die Aufmerksamkeit, die die Zuschauer den Inhalten und natürlich der vorgeschalteten Werbung entgegenbringen. Entsprechend ist es YouTube egal, was für Inhalte hochgeladen werden, solange Zuschauer von ihnen angezogen werden. Dass dabei auch Daten gesammelt und Profile erstellt werden, um dem jeweiligen Zuschauer für ihn oder sie relevante Werbung und weitere interessante Videos zu präsentieren, versteht sich von selbst. Bei anderen Diensten ist es nicht anders. Facebook, auch beliebt für digitale Lesungen, verdient an Werbung, aber auch daran, gesammelte Nutzerdaten zu verkaufen. Auch hier wird der Nutzer über Gamification dazu angehalten, möglichst Facebook-optimale Inhalte zu generieren. Die Highscores werden nicht in Minuten oder Klicks gezählt, sondern in Freunden, Followern und besonders in Likes. Aus Perspektive des Autors eines Posts A mit 500 Likes stellt dieser Post einen größeren Erfolg dar als ein Post B mit 300 Likes. Aus Perspektive von Facebook stellt Post A einen größeren Wert dar, da er Informationen über 500 Nutzer liefert, statt nur über 300. Ist Post A ein Loblied auf Schnitzel, wissen Facebooks Algorithmen nun, dass jene 500 Nutzer empfänglich für Schnitzelwerbung sein könnten. War Post A ein Link zu einer linksgerichteten Zeitung, werden die gesammelten Daten auch für Kontexte jenseits der Fleischvermarktung interessant. Was diese Dienste anbieten, ist eine Infrastruktur. Was sie ohne ihre Nutzer nicht haben, sind Inhalte. Es ist also kein Wunder, dass es nicht schwer für mich war, Lesungen ins Netz zu stellen. YouTube, Facebook, Instagram und alle anderen haben ein begründetes Interesse daran, es mir einfach zu machen, für sie zu arbeiten. Natürlich könnte man argumentieren, dass ein Zuwachs an Inhalten und Zuschauern ein angemessener Preis dafür ist, die gut funktionierende Infrastruktur der Konzerne gratis nutzen zu können. Dem würde ich entgegnen, dass der Ort einer Lesung immer das Gesamterlebnis beeinflusst. Würde man Lesungen in Supermärkten abhalten, könnte man die besondere Architektur, die Menschen von einem Ende zum anderen schleust, nicht aus dem fertigen Produkt entfernen. Und der Eindruck, der sich aus dem intendierten Zweck von Räumen ableitet, bleibt auch im Digitalen bestehen. Facebook etwa wirkt auf mich, als wäre ich auf einer Party, die in einer unangenehm sterilen Hotellobby stattfindet. Alle Gäste sind gut angezogen und lächeln jenes Lächeln, das vermitteln soll, dass sie nirgendwo anders lieber wären als hier. Nach jedem Gespräch, egal wie kurz, erscheint aus dem Nichts ein Angestellter des Hotels, ein Klemmbrett in der Hand, und fragt, ob man die Interaktion genossen hätte. Ob sie amüsant gewesen sei, sie zu Wut geführt hätte, zu Traurigkeit? Es gilt als unhöflich, nicht zu antworten. Instagram ist sehr ähnlich, nur dass es keine unangenehm sterile Hotellobby, sondern eine unangenehm sterile Kunstgalerie ist. Die Angestellten mit dem Klemmbrett sind hier in die weißgetünchten Wände integriert. Studien zeigen, dass Heranwachsende, die hier ihre Zeit verbringen, höhere Raten von Depressionen aufweisen als bei allen anderen sozialen Netzwerken. YouTube ist wie eine dystopische Vision des Fernsehens der Zukunft, nur ohne klobige VR-Brille. Ganz ohne Hirnsonden weiß es, was man als nächstes sehen möchte und aller Wahrscheinlichkeit nach auch sehen wird. Und je länger man schaut, desto akkurater wird die Schätzung. Aufgrund dieser Überlegungen machte ich mich Mitte 2020 auf die Suche nach Alternativen. Die offensichtlichste Möglichkeit ist gleichzeitig auch die anstrengendste. Man kann auf einer eigenen Internetseite seine selbstgeschnittenen Videos der Öffentlichkeit präsentieren. Trotz der ungleich höheren Investition von Zeit und Geld wäre dabei der Vorteil, dass man den Rahmen, innerhalb dessen man seine Lesung präsentiert, komplett selbst bestimmen kann. Eine weitere Option sind Anbieter, die ein anderes Geschäftsmodell nutzen als die bereits genannten. Vimeo ist eine solche Option, das von der Präsentation her am ehesten YouTube ähnelt. Hier wird nicht über Werbung Geld verdient, sondern über monatliche Gebühren, die derjenige zahlt, der Videos hochlädt. Vimeo wird überwiegend von Filmemachern und Studenten genutzt, was für eine Atmosphäre sorgt, die zwischen Filmfestival und Kunsthochschule liegt. Big Blue Button und Zoom, wobei ersteres quelloffen ist und einen dafür eingerichteten Server benötigt, sind ebenfalls Optionen, tragen aber den Charme von Klassenzimmern oder Telefonkonferenzen in sich. Gerade aber, wenn es bei der Veranstaltung verstärkt um Interaktion mit dem Publikum gehen soll, muss das nichts Schlechtes sein. Zuletzt gibt es noch das Fediverse. Es handelt sich dabei um quelloffene Alternativen zu den schon diskutierten Plattformen und einer ganzen Menge weiterer. Statt einer zentralen Architektur mit der Betreiberfirma im Zentrum werden dort eine Vielzahl von einzelnen Instanzen derselben Software benutzt, die von privaten Nutzern betrieben werden. Da Instanzen miteinander verbunden werden können, könnte zum Beispiel mit der YouTube-Alternative PeerTube ein Videoarchiv aufgebaut werden, das lediglich Literaturveranstaltungen gewidmet ist und von allen interessierten Akteuren des Betriebs verwaltet und erweitert werden kann. Auch hier ist der Nachteil der ungleich höhere Arbeitsaufwand. Der Vorteil wäre die vollständige Kontrolle über das Archiv, das sich leicht erweitern und individualisieren lassen könnte. Statt Lesungen, die sich im Laufe der Zeit mehr und mehr konzernoptimierten Inhalten anpassen würden, würde der digitale Ort der Lesungen sich gemeinsam mit dem neuen Format entwickeln. Es wird sich keine einfache Lösung für das Problem finden lassen. Mein Eindruck ist aber, dass die Überlegungen und Ansätze dazu wichtig sind und auch für eine Zeit nach der Pandemie relevant sein werden. Ergänzende digitale Formate erhöhen die Reichweite, machen Literatur auch denen zugänglich, die fernab von Literaturzentren wohnen oder aus anderen Gründen Schwierigkeiten mit dem direkten Zugang haben, und verleihen den sonst starr auf 90 Minuten begrenzten Lesungen eine längere Wirkdauer. Die Nachteile könnten durch ein alternatives Modell der Verbreitung und Speicherung gemildert werden. Wie dieses Modell aussehen könnte, müsste natürlich erst noch erkundet, erarbeitet und ausprobiert werden. In der Kurzzusammenfassung: Die Verbindung aus Digitalkommerz und Literatur behagt mir nicht. Außerdem: There is no such thing as a free lunch. Besonders nicht im Internet. Jetzt übergebe ich nochmal an Berit.
3: Genau. Ich lese jetzt nur noch einen ganz kleinen Abschnitt, bevor wir dann miteinander sprechen. Und zwar aus einem Text, den ich für das Internetfeuilleton 54 Books geschrieben habe. Schon vorhin gehört, dass ich da Redaktionsmitglied bin. Und dieser Text nennt sich Blickpolitik Flaneur rempelt Fauneur. Ich lese aber tatsächlich nur einen ganz kleinen Abschnitt, weil der natürlich irgendwie zu den Diskussionen passt, die Tobias und ich heute miteinander führen wollten. Und zwar: In Zeiten der Digitalisierung hat sich die Rolle der Flaneure im öffentlichen Raum grundsätzlich verändert. Einerseits gibt es Theorien, die das Flanieren selbst in die Virtualität verlegen, also beispielsweise zielloses Surfen im Internet oder das Wandern in Computerspielen als neue Form des Flanierens bezeichnen. Andererseits entstehen aus der allgegenwärtigen Verzahnung von virtuellem und realem Raum neue Fragen und Herausforderungen. Welche Rolle spielen Flaneure und Flaneusen in der Gegenwart zwischen Pokémon Go und Schrittzählerarmbändern? Robert Luke formuliert 2005 erstmalig den Begriff des Fauneurs für die flanierenden Menschen in sich überlappenden virtuellen und realen Räumen. Der öffentliche Raum gehört den Menschen, die sich dort aufhalten, ob sie mit gesteigerter Sensibilität nach Bildern für ihren Instagram-Feed suchen, alltagsbeobachtend im Kopf Tweets formulieren, versuchen, ihre 10.000 täglichen Schritte zu erreichen, das ein oder andere Pokémon fangen oder eben andere bei ihrem fluiden Wechsel zwischen Virtualität und Realität bewerten und beobachten. Und ich glaube, über diesen fluiden Wechsel wollen wir vermutlich uns jetzt ein bisschen unterhalten, oder sehe ich das falsch?
4: Ich denke tatsächlich ja. Mhm. Was ich dich tatsächlich gerne allerdings vor der Lesung gefragt hätte, wenn ich dazu Gelegenheit gehabt hätte, aber man ist ja so furchtbar isoliert in diesen Tagen.
3: Ja.
4: Du hast mal von Twitter-Lesungen erzählt. Jetzt bin ich völlig fernab von Twitter und finde mich da auch nicht rein. Wie sind Twitter-Lesungen?
3: Twitter-Lesungen, finde ich, sind wie Instagram-Lesungen. Also das läuft dann halt über Twitter oder Periscope und auch da gibt es natürlich die fliegenden Herzchen, die es auch bei Instagram gibt, wenn man halt Insta live macht. Und die haben auch das Problem, was ja Lesungen im virtuellen Raum irgendwie haben, dass man halt nicht direktes Feedback sofort hat. Ne? Also dass man halt, man sieht halt diese Herzchen fliegen, aber ansonsten weiß man eigentlich nicht, ist da noch eine Verbindung oder ist da keine? Das ist bei Twitter-Lesungen auch so.
4: Und hättest du gerne dieses direkte Feedback? Denn als ich deinen Text gehört habe, den ersten, auf YouTube kann man sich theoretisch auch den Chat gleichzeitig anzeigen lassen, während man streamt. Das fand ich immer unfassbar ablenkend. Ich glaube, ich hätte die Herzen auch ablenkend gefunden. Aber gleichzeitig die phatische Funktion, die du ansprichst von einem Publikum, den Geräuschen, eigentlich den Geräuschen und dieses Gefühl von fokussierter Aufmerksamkeit finde ich eigentlich sehr, sehr angenehm.
3: Okay, irgendwas brummt hier. Ich heb gleich ab. Moment. Es ist die Lampe, die surrt. Ich mach die mal aus, oder? Ich glaube, das ist, also man sieht mich genauso auch im Halbdunkeln. Das ist so, wie als ob hier so eine Wespe auf dem Tisch sitzt.
4: Tausende Euro von Equipment, die man jetzt nicht sieht und es ist die Lampe, die nicht funktioniert.
3: Also es gibt ja auch bei Insta Live oder Twitter Live gibt es ja diese Chat-Funktion. Ne? Es ist jetzt auch nicht so, dass ich sagen würde, meine generelle Nostalgie ist, oder ich leide darunter, in diesen Räumen zu lesen, weil das ist nicht so. Ich finde das total interessant und ich habe auch das Gefühl, ich kriege da irgendwie interessantes Feedback und die Diskussionen sind auch interessant. Und ich finde es tatsächlich auch schön, das Gefühl zu haben, dass Leute da teilnehmen können, die eben nicht zu einer Lesung kommen könnten, aus vielen verschiedenen Barrieren, die ja eben an Menschen angetragen werden oder eben da sind. Das gefällt mir gut. Was mir tatsächlich fehlt, ist wirklich eher dieses Drumherum um eine Lesung. Also neue Menschen da kennenlernen, sich mit denen in einem Raum befinden zu einer gleichen Zeit. Das ist schon auch was Spezielles, ohne jetzt irgendwie den realen Raum idealisieren zu wollen. Es ist natürlich schön, dass man einfach neue Menschen direkt im persönlichen Kontakt kennenlernt. Was mir aufgefallen ist bei deinem Text und was ich glaube, was ich eine ganz interessante Fragestellung finde, ist ja, dass diese Metrik-Dimension bei virtuellen Lesungen viel, viel höher ist. Ne? Also man sieht sofort irgendwie unten den Zähler, jetzt gucken gerade 11 Menschen zu, oh, jetzt gucken nur noch 9 Menschen zu. Ne? Und ich habe zum Beispiel bei Lesungen in Literaturhäusern oder so nie das Gefühl, dass ich aus der Lesung rausgehe und dann kann ich sagen, ja, jetzt haben genau 37 Menschen zugeguckt und es gab 222 rote Herzchen oder so. Also ich habe das Gefühl, was tatsächlich eine neue Dimension ist, ist diese Quantifizierung der eigenen Performance. Ne? Was ich auch bei Insta, da sieht man dann ja auch, wie viele Leute sind jetzt drin, wer geht raus. Das ist natürlich auch was jetzt in einer realen Lesung sitze ich ja nicht hier und zwischendurch stehen dann 15 Leute auf und gehen. Und ich meine, vielleicht steht jemand auf und geht, weil es wirklich so unerträglich langweilig ist, aber das ist dann irgendwie auch zu verschmerzen. Aber es steht eben nicht irgendwie die Hälfte der Menschen auf und geht. Also diese Feedbackschleife, die finde ich manchmal ein bisschen schwierig zu so verhandeln,
4: ja, absolut,
3: für mich.
4: Absolut. Ich habe auch von anderen Leuten gehört, dass auf einmal genau solche Sachen wirklich entscheidend sind dafür, wo eine Lesung stattfindet. Also wir haben die meisten Follower bei Instagram, also findet unsere Lesung bei Instagram statt. Das wäre ja vorher nie etwas gewesen, wo man gesagt hätte, darauf achten wir jetzt. Also wir haben am meisten Laufkundschaft in dieser Filiale, weshalb da die Lesung stattfindet. Oder dieses Literaturhaus ist das größte oder irgendwas in dem Sinne?
3: Ich glaube, so eine Zielgruppenorientierung gibt's ja schon. Ne? Also ich meine, Literaturhäuser haben ja bestimmte Profile und nicht jeder Text passt in jedes Haus und so und zu jedem Publikum. Also das ist mit Sicherheit, das sind dann auch Plattformen, ne? Wie die Plattform im Internet. Und jeder wählt sich natürlich die Plattform, auf der er sich besonders wohlfühlt. Und Instagram-AutorInnen haben andere Mechanismen, die sie bedienen, als vielleicht Twitter-AutorInnen oder so. Ne? Also da gibt es sicherlich Unterschiede und man ist auf unterschiedlichen Plattformen irgendwie fühlt man sich heimischer oder so. Also weil zum Beispiel für mich, dass ich jetzt einfach sagen würde, in Twitter und den Kommunikationsgewohnheiten, da fühle ich mich besonders wohl. Also da bin ich einfach gerne. Oder bin ich da wirklich gerne, aber ich kenne mich da gut aus. Ne? Also es fühlt sich eben an wie sozusagen so meine Stammkneipe oder so. Und bei Instagram ist das eben überhaupt nicht so. Das bedeutet, ich würde mich tatsächlich wohler fühlen, auf Twitter zu lesen. So, weil man eben sich an diese Plattformen dann auch gewöhnt.
4: Deshalb auch meine Frage am Anfang, Ich hab wirklich immer mal versucht, mich in Twitter reinzuarbeiten, auch aufgrund von Empfehlungen von Greifswalder Autoren.
1: Einer Greifswalder Autorin.
4: Naja, oder anwesenden Autorin, wie du möchtest. Aber ich fühle mich dort unwohl. Und das finde ich faszinierend, dass man eben diese Räume doch genau so eigentlich, also sie haben eine Qualität, obwohl es eigentlich PHP und CSS ist.
3: Ja, und ich finde, es gibt auch ganz unterschiedliche Kommunikationsgewohnheiten, natürlich plattformabhängig. Und ich würde sogar sagen, auch die literarischen Texte, die auf Plattformen entstehen oder die da besonders gut ankommen, sind auch unterschiedlich. Ne? Ja. Also ich meine, was wir natürlich irgendwie haben im... alle Lampen surren in dieser Lesung. Was wir sicherlich haben, ist, wir haben natürlich dadurch, dass es diese visuelle Komponente gibt über Instagram und so und dass man halt Bilder teilt, einen neuen Fokus aufs Cover. Ich glaube, das können wir wahrscheinlich jetzt noch gar nicht absehen. Ich vermute aber, dass wenn man in 10, 15 Jahren systematisch schauen würde, wie Buchcover sich verändert haben von 1980 über das Internet quasi bis zu den sozialen Medien, würden wir wahrscheinlich Unterschiede finden, weil sich die Cover anpassen an die Kanäle und anders geteilt werden. Und so eine Schriften verändern sich. Man muss die Titel größer erkennen. Ne? Die Farben müssen irgendwie gut einbaubar sein in Bilder. Also sowas beeinflusst das sicherlich. Das bedeutet, jenseits davon, dass man, wenn man als Autor irgendwie auf Instagram sein will, dass man irgendwas Visuelles liefern muss, auch jenseits des eigenen Covers, ist das natürlich eine Plattform, wo man mit Bildern viel arbeiten muss. Was ich glaube, was für viele AutorInnen ist deswegen Twitter oder vielleicht Facebook teilweise naheliegender, weil da einfach der Textfokus so groß ist. Ne? Also ich kann halt bei Instagram nicht ein Bild posten, wo kein Bild drin ist. Oder ich kann natürlich, kann da genauso Text reintun und dann halt monochrome Farben oder so haben. Aber es ist eben tatsächlich eine visuelle Plattform. So.
4: Man kann das machen, man hat damit nicht viel Erfolg. Das kann ich aus eigener Erfahrung sagen.
3: Ich finde das aber auch wirklich, also das ist ja auch was irgendwie schwierig ist, ne? Dass dadurch, dass eben alles ja plötzlich so quantifizierbar wird, dass man eben so verführt wird, eigenen Erfolg in Resonanz zu messen. Und das ist ja ein außerliterarisches Kriterium. Ne? Also das hat ja wenig mit meinen Texten zu tun, ob die jetzt irgendwie 750 Likes haben oder 100. Gleichzeitig ist aber natürlich die Resonanz auch toll und das motiviert einen. Ne? Es motiviert einen ja, wenn Menschen das super finden, was man macht und man mit denen im Austausch ist die ganze Zeit. Aber da hadere ich mit so ein bisschen.
4: Sehe ich genauso. Eine Sache, die es jetzt nicht in den Text geschafft hat, weil das nochmal ein ganz anderes Fass aufmacht, aber ich möchte zumindest jetzt hier im Gespräch kurz ansprechen. Sagt der Name Justin Rosenstein was? Der hat 2007 ungefähr anderthalb Jahre für Facebook gearbeitet, hat in der Zeit das Awesome-Feature eingeführt, aus dem dann der Like-Button wurde.
3: Ja, und es gibt dieses Buch über, ne? Ist der, dass der den Like jetzt so verteufelt quasi?
4: Genau, ja, genau. Und was ich unheimlich spannend fand in Bezug auf deinen Text, er hat seinen Assistenten angewiesen, als er sich ein neues iPhone gekauft hat, es so einzurichten, dass er keine Apps darauf installieren kann. Seine Facebook-Zeit limitierte aus Angst vor Sucht auf eine bestimmte Zeit am Tag, ich weiß nicht genau, wie lang die ist, und Reddit und Snapchat hat er komplett geblockt, weil er offenbar sonst nicht produktiv sein kann. Ich weiß nicht, ob du damit auch Erfahrung hast, ich kann es von mir selber sagen, ich merke immer so einen gewissen, fast schon Suchtfaktor, wenn ich mit sozialen Medien zu tun habe, weil man ja eben doch irgendwie, man mag es, wenn man diese kleinen Pop-ups der Euphorie bekommt. Oh, 20 Likes, cool. Wenn ich jetzt also darauf achte, vielleicht kriege ich dann noch ein paar mehr, vielleicht kriege ich und so weiter.
3: Also, dass es da wahrscheinlich Suchtmechanismen gibt, das ist ja auch alles irgendwie mittlerweile ganz gut erforscht und es gibt da eine große Skepsis zu. Ich teile die tatsächlich persönlich nicht. Aus dem ganz pragmatischen Grund, dass in den sozialen Medien, spezifisch auf Twitter, einfach wahnsinnig viele meiner Freunde sind. Menschen, mit denen ich täglich interagiere. Das ist also für mich wirklich eher so das Gefühl, Gefühl eines Gruppenbüros. Mhm. Also so, ne, ich sitze da und da drüben sitzt am Schreibtisch jemand anders und ich kann ihm, wenn ich Bock habe, mal kurz zurufen, ey, hast du schon das Foto von Didede gesehen oder so. Und das ist natürlich, weil jetzt Schreiben ja eine relativ einsame Tätigkeit ist. Ich aber jetzt, also ich meine, da sind Menschen natürlich auch verschieden, aber mich als sehr soziale Kreatur irgendwie einordnen würde, erfüllt das für mich ein Bedürfnis von sozialem Kontakt, den ich sonst gar nicht so habe. Und das ist ein interessanter Faktor für mich, ich finde, es ist sehr leicht, einen Tweet zu schreiben, weil ich meine, die sind natürlich sehr kurz, ne? Und es bringt auch Spaß und man spielt mit Sprache und es hat so einen ganz spielerischen Zugang. Und es gibt ja diesen Moment, ich weiß, kennst du wahrscheinlich auch, man sitzt in so einem Text und man möchte eigentlich kotzen, weil jeder neue Satz fühlt sich irgendwie so an, als würde man sich so weiß nicht was aus dem Körper reißen, weil es einfach so ätzend ist. Und man möchte dann irgendwie prokrastinieren und dann möchte man eigentlich irgendwie, weiß nicht, Epic Rap Battles auf YouTube gucken oder ne? Also man macht dann tausend Dinge und putzt und wie
4: das
3: auch immer.
4: Kenn ich überhaupt nicht, gar nicht.
3: Nee, das kennst du natürlich nicht, weil deine Texte ganz effizient laufen. Ich kenne das sehr gut. Und mir hilft dann tatsächlich Twitter insofern, als ich einen Tweet schreiben kann. Und dann habe ich was geschrieben und das ist schon da. Und wenn ich jetzt sowieso das schon geschrieben habe, dann kann ich jetzt auch den nächsten Satz schreiben. Also es gibt sozusagen da so eine Feedback-Schleife, die super produktiv ist und auch angenehm für mich, also die mir das leichter macht zu schreiben. Und deswegen hänge ich da, glaube ich, auch so gerne rum.
4: Das ist lustig, weil ich weiß das zufällig von Douglas Adams. Der hat immer, wenn er mit dem Anhalter nicht weiterkam, und der hatte ja auch Schreibblockaden, legendäre Schreibblockaden, immer wenn er mit dem Anhalter nicht weiterkam, hat er einen Eintrag für diesen Reiseführer innerhalb des Buches geschrieben. Finde ich da sehr passend. Und zum Thema soziale Medien als Gruppenbüro. Ich will sie auch nicht verteufeln. Das ist auch immer so die Sache, denn es ist natürlich großartig, was ich mir an Wissen auf YouTube zum Beispiel aneignen kann zu jedem beliebigen Thema. Es gibt ja auch Kinder von Impfgegnern in den Staaten, die sich impfen gehen lassen und sich auf Reddit informieren, wie sie denn als 16-Jähriger an die Impfung kommen zum Beispiel. Also jetzt nicht auf Corona bezogen, sondern generelle Impfgegner. Was ich allerdings, ist glaube ich in meinem Text auch deutlich geworden, immer sehr schwierig finde, ist, dass das Ganze immer auf Kanälen abläuft oder überwiegend auf Kanälen abläuft, die eben tatsächlich profitorientierten Firmen gehören. Ja. Wie viel Profit stattfindet, das weiß man ja nicht genau, also auch bei YouTube zum Beispiel nicht.
3: Ja.
4: Facebook auch nicht so wirklich, aber es steht immer in einem Vermarktungskontext. Und in der Hinsicht noch nur ganz kurz, weil ich es lustig finde, die Fediverse-Alternative zu Twitter heißt Mastodon. Und da würdest du nicht tweeten, da würdest du tröten.
3: Ich finde tatsächlich, dass das, also dieses, dass man natürlich, wenn man Services online umsonst nutzt, ist man das Produkt. Das ist ja, ne, das, also das ist halt, man produziert Inhalte auf einer Plattform, die damit sehr, sehr viel Geld verdient und die damit auch sehr unethische Dinge durchsetzen kann und so weiter. Das finde ich auch manchmal ein interessantes Paradox, ne? Dass so viele AutorInnen ja dann irgendwie auf Twitter schreiben und man produziert die ganze Zeit umsonst Text und Leute gibt es, die lesen das und es gibt viele Accounts, die haben super viele Menschen, die sie lesen und produzieren die ganze Zeit Text. Und entwerten ja dadurch, es wird ja dann quasi eine Schreibkunst, für die es kein Geld gibt. Die Leute können ja nicht davon leben. Oder, ich meine, wahrscheinlich, wenn man dann irgendwann Influencer wird, aber das gibt es eben auf Twitter nicht in der Art und Weise, wie es auf Instagram gibt. Vielleicht kriegt man dann irgendwann einen Buchvertrag oder so, ne? Aber es ist trotzdem ja so, dass man durch das Schreiben auf diesen Plattformen an der Entwertung der eigenen Arbeit quasi mitarbeitet. Das finde ich manchmal auch ein interessantes Paradox. Ich glaube bloß, dass eben diese Büchse ist auf. Ne? Ja. Also ich glaube, es gibt da nicht, der Weg ist nicht, ich entziehe mich dem oder ich will das alles nicht, sondern der Weg ist eben, muss dann ein weiterer, größerer Schritt sein. Ne? Wie sollen eigentlich Künstler und AutorInnen leben und was will eine Gesellschaft wie sollen Menschen davon leben, dass sie schreiben? Wie sollen Menschen überhaupt leben? Also dann kommen ja diese ganzen linken Fragestellungen quasi.
4: Ja, genau.
3: Das bedeutet, der erste naheliegende Schritt ist, ja, ich bin auf Twitter und ich schreibe umsonst und ich kriege dafür auch kein Geld und ich entwerte quasi meine eigene Arbeit. Aber für mich eben, ich finde halt diese Wertlogiken an künstlerischer Arbeit sowieso schwierig. Das ist für mich egal.
4: Ja, das verstehe ich. Aber stieß gut an eine weitere Frage an.

0: Ich glaube, das kann ich jetzt sozusagen nur ganz pragmatisch sagen über das, was wir ja auch bei 54 Books erleben. Ich glaube, es entwickelt sich in den letzten Jahren mehr Bewusstsein in die Richtung, dass Menschen leben müssen von den Dingen, die sie tun, ne? Also, dass man sozusagen nicht unendlich Arbeit und auch künstlerische Arbeit konsumieren kann, aber diesen Menschen eben nicht die Chance gibt, davon irgendwas in den Kühlschrank zu stellen. Das bedeutet, es gibt schon, glaube ich, eine gesteigerte Bereitschaft, auch mittlerweile zu zahlen. Es gibt ja auch unterschiedliche Zahllösungen. Aber klar, das ist nie eine Paywall, wie es mal war, oder eine Anzeigenkundschaft, wie es sie in den 80er Jahren im Magazinjournalismus gab, wo man dann von einem Artikel im Monat leben konnte oder so, ne? Ich meine, diese Zeiten sind vorbei und es sind schwierige Zeiten. Was ich daran anstrengend finde, also es gibt diese Bereitschaft zu zahlen, aber sie ist natürlich dann gebunden oft an eine Person und man wird selber zur Marke. Und das ist ein Prozess, den ich teilweise schwierig finde. Also, und auch, ne, das ist ja auch ein Prozess, in dem bewege ich mich ja selber mit vielen Twitter-Followern und auch ja einem Substack-Newsletter. Wer bin ich eigentlich und will ich Geld als Berit Glanz bekommen oder will ich Geld für einen Text bekommen? Ne? Und also, das sind, glaube ich, Konflikte, die sich allen AutorInnen jetzt auch noch viel, viel stärker stellen werden nach Corona. Weil wir das ist der Konflikt. Wie werden wir bezahlt für unsere Arbeit? Wollen wir uns als Marke etablieren? Wollen wir für unsere Texte bezahlt werden? Auf welchen Plattformen können wir bezahlt werden für unsere Texte? Ne? Wer kann, das sind, und ich habe da selber auch noch keine festen Antworten gefunden. Ich sehe aber sozusagen genauso wie du das Problem hast mit den Plattformen und was ist der richtige Ort für Literatur, sehe ich natürlich auch, was ist eigentlich das richtige Bezahlmodell für Literatur. Denn AutorInnen haben ja auch vor Corona einen großen Teil ihres Einkommens aus Lesungen bekommen. Das bricht weg. Und gleichzeitig lese ich dann online, aber ich meine, ich brauche ja trotzdem das Geld, was ich sonst für eine Lesung bekommen hätte. Also es muss, wenn man das weiter möchte, muss es ein Bewusstsein dafür geben, dass man Menschen für Texte und für die schwierige Arbeit, Texte zu produzieren, bezahlen muss. Wenn man, ne, das ist, und ich glaube, da muss dann irgendwas passieren.
1: Werden sehen, was es sein wird. Und vielleicht finden wir die Antwort, wenn wir noch weiter, ja, mit den Formaten rumspielen. Also das ist ja letzten Endes das, wie man anfängt, ne? Man macht ein Konto irgendwo und schaut, ja, letzten Endes, was funktioniert, aber es ist dann eben wieder das, was auf dieser Plattform funktioniert.
0: Ja, und es ist natürlich auch immer, man hat immer das Gefühl, man macht irgendwie so eine verkürzte, man guckt quasi nur in das eigene Schwimmbecken, in dem man sitzt. Aber es sind natürlich auch massive politische Fragestellungen, die weit über das eigene Schreiben und wie werde ich im Literaturbetrieb bezahlt für das, was ich mache, hinausreichen, ne? Also das sozusagen, die Grundprämisse muss ja sein, alle haben ein menschenwürdiges Leben und ich muss eben nicht irgendwie online hustlen für 150 € oder so, ne? Aber gleichzeitig sind wir an dem Punkt nicht und unsere Gesellschaft ist nicht so strukturiert und ich muss eben morgens meinen Kühlschrank aufmachen und da muss was drinne sein. So, ne? Also das bedeutet, ich brauche kurzfristige Lösungen, aber ich brauche natürlich immer auch die langfristige politische Perspektive. So.
1: Genau. Jetzt, genau, hatten wir vorgesehen, dass Fragen aus dem Publikum, das anwesend ist, nur nicht hier, gestellt werden können. Deshalb einmal an Kathi das Wort.
2: Genau, einmal möchte ich euch gern Theresa Steigliders Begeisterung mitteilen. Und zwar danke für deine Twitter-Begeisterung, Berit, sagt sie. Mich hat noch viel zurückgehalten, aber du hast gerade ein bisschen angesteckt. Also vielleicht da tut sich was. Und Ralf fragt sich, wie ist denn das für die AutorInnen? Wird die Erfahrung vor digitalen Veranstaltungen, also die Veranstalter, sprechen die mit euch vor diesen digitalen Veranstaltungen technisch-inhaltliche Aspekte ab? Also das würde ihn interessieren, wie da Absprachen laufen. Sind die anders?
0: Naja, also was sicherlich anders ist jetzt aus meiner Erfahrung, ist, dass die Moderierenden, man lernt die sonst kennen und kann mit denen im Dialog beim Bier davor noch was klären oder so, das ist natürlich nicht. Und das finde ich dann, ist es manchmal leichter, wenn man die Moderierenden schon kennt. dann ist es einfach, ne? Also ich meine, wir kennen uns jetzt Jahre, dann ist es irgendwie auch nicht schwierig, sich miteinander zu unterhalten. Aber wenn man einen Menschen gar nicht kennt und man lernt ihn dann das erste Mal

0: Im Chat kann das, finde ich, schwierig sein. So. Und ich glaube, da gibt es auch keinen Weg drumherum. Also auch wenn man vorher telefoniert, ist das ja so. Aber ansonsten habe ich das Gefühl, es wird genauso vorbereitet wie sonst auch. Nur dass jetzt eben halt dann Fragen sind wie, hast du ein Mikrofon zu Hause oder so? Oder ne, lies bitte nicht gegen die Glasscheibe deines Wohnzimmerfensters. Das ist so pragmatischer Kram.
1: Sag deinen Kindern bitte, dass sie nicht YouTube schauen sollen, weil sonst deine Bildqualität grauenvoll sein wird.
0: Die Bandbreite.
1: Einmal hatte ich die Situation, dass während mein Gast Lars die Sonne weiter wanderte und sie dann schließlich blendete. Und ich wollte unheimlich gerne aufstehen als Gastgeber und das Rollo zumachen. Ich konnte aber nicht. Und glücklicherweise hat sich dann irgendwann ihr Partner erbarmt.
0: Ja, okay, ich dachte, das wäre dein Rollo und nein, du wärst quasi so geblendet gewesen.
1: Nee, das war ihr's in ihrer Wohnung.
0: Ja.
1: Sachen, an die man nicht denkt und wo man dann auch wenig machen kann.
0: Also es gibt eine Fehlertoleranz jetzt auch mehr, ne? Also so, ich meine, dann bricht der Stream ab oder irgendwas klappt nicht und so, aber es sind irgendwie alle trotzdem so, man lebt dann damit. Also das ist nicht mehr so, am Anfang hat es so ganz, das erste Mal hat sich ganz schrecklich angefühlt, wenn plötzlich schwarz wurde. Ja, jetzt ist halt so, ja, so ist es dann halt manchmal.
2: Mich würde noch interessieren, also ich bin so hin und her gerissen zwischen dieser Datenkrake im Internet und ja, dem Marketingbewusstsein, was hinter jeder Plattform steckt und dass ich da mitmachen muss und letztlich nur über Anzeigen neue Freunde gewinne und organisch passiert da nichts mehr. Und das heißt, ich frage mich, wie schaffen wir da so eine Querverbindung zwischen digitaler und analoger Welt und wie schaffen wir es, entdeckt zu werden, wenn man ja in diesen Blasen, sei es Freunde bei Facebook oder bei Twitter, wenn man da befreundet ist, also wie schafft man den Sprung da raus und wie kann das Publikum einen entdecken, der da noch nicht, das noch nicht da drinne ist? Mhm. Da, wie schaffen wir das?
0: Also ich habe das Gefühl, dass Twitter vielleicht die Plattform ist mit der brutalsten Einstiegskurve. Ich habe das Gefühl, Twitter ist für viele Menschen so, sie fangen an, sie hören wieder auf, sie gehen wieder rein, sie hören wieder auf. Und es ist halt einfach eine Plattform, wo man über Dialog anfängt, sichtbar zu werden. Ne? Also da sind Leute, die sind interessant und mit denen unterhält man sich über interessante Dinge und dann lernt man neue Leute kennen, die sich auch über interessante Dinge unterhalten. Und plötzlich habe ich ein riesen Netzwerk an interessanten Menschen, mit denen ich mich unterhalten kann. Aber das passiert natürlich organisch und ich glaube, das ist manchmal auch schwierig bei den sozialen Medien, dass gerade Institutionen, aber auch Menschen, die eben offline gewöhnt sind, dass man ihnen zuhört, reinkommen in soziale Medien, wo sie plötzlich erstmal zuhören müssen, weil es hört ihnen nicht auf Anhieb jemand zu. Und ich glaube, das ist was dann ganz schwierig sein kann, ne? Dass man sozusagen, dass man eigentlich, man macht Sorgearbeit, ne, für andere. Man hört zu, man stellt Rückfragen, man feuert die an und so. Und die kommen nicht alle einfach von selber. Und da habe ich das Gefühl, da scheitert es dann manchmal so ganz interessant dran.
1: Das ist auch eine gute Frage bezüglich dieser Einlösung des Fediverse, das klingt jetzt so großartig, die ich vorgeschlagen habe. Wenn man versucht, solche Alternativen zu nutzen, scheitert es häufig daran, dass einfach niemand sonst sie nutzt. Das heißt, man würde in einem leeren Raum sprechen. Ich habe das selber erlebt, als ich mich mal bei Diaspora angemeldet habe, eine Facebook-Alternative, die immerhin noch existiert. Da habe ich mich dann auch, ich weiß nicht, 2 Monate lang regelmäßig angemeldet, aber weil einfach keine Resonanz von nirgendwo kam, weil auch niemand, den ich kannte oder niemand, der sich für die Sachen interessiert hat, für die ich mich interessiere, dort war, ist dann daraus nichts mehr geworden. Google Hangouts hieß, glaube ich, nee, nicht Google Hangouts, wie hieß denn?
0: Google Plus, geschlossen, ja.
1: Da hat sogar Google aufgegeben, ein eigenes soziales Netzwerk zu erstellen. Das heißt, ich glaube, es gibt keine andere Möglichkeit, als sich in Kontexte zu begeben, die es schon gibt und zu versuchen, seinen Weg da irgendwie zu finden. Ja. Oder man könnte natürlich versuchen, das Ganze dann auch parasitär sozusagen bei diesen anderen, den etablierten Plattformen zu bewerben und schauen, ob genug Leute abwandern. Aber unwahrscheinlich.
2: Hier ist noch eine Frage, da auch Berit ja schon vom Bezahlformat, was man erfinden muss, was man schaffen muss, was da gut passt, und zwar, wer bezahlt Literatur, würde ein bedingungsloses Grundeinkommen da als Lösung in Frage kommen. Und wie seht ihr das?
0: Das sind ja die klassischen...
2: So viel Kulturschaffende im Allgemeinen, ja, natürlich.
0: Also ich kenne die Träume vom bedingungslosen Grundeinkommen, bin aber, also jetzt individuell aus meiner politischen Perspektive, denke ich, dass es ein bisschen anders geregelt werden muss. Aber natürlich hängt es dann davon ab, ob man sich halt als Gesellschaft einfach das leisten möchte. Ne? Also das, und das bedingungslose Grundeinkommen ist natürlich da ein Weg, den Leute dann natürlich wahnsinnig idealistisch sehen, weil das so viel Hoffnung einem gibt, ne? Dass man eben plötzlich nicht mehr angewiesen ist auf dieses ständige nach Geld suchen. Und das teile ich auch, dass das ein Problem ist. Aber wie gesagt, ich glaube, die Fragen dafür werden, das sind politische Fragen, die weit über das hinausweisen, was sozusagen im Literaturbetrieb oder was sozusagen die ganz pragmatischen Alltagsfragen sind. Und ich glaube, man muss aber tatsächlich, man muss dann zweigleisig denken, ne? Also ganz pragmatisch jetzt im nächsten Jahr das, was ich brauche, um Geld zu machen, welche Bezahlmodelle gibt es und so weiter, aber was sind eben auch die politischen Visionen? Klar.
1: Ja. Ein bedingungsloses Grundeinkommen wäre definitiv eine Möglichkeit, aber ich glaube, dafür ist niemand hier auch qualifiziert genug, um die Möglichkeit oder die Umsetzbarkeit zu diskutieren.
0: Beziehungsweise glaube ich auch, dass das, wenn wir es jetzt als innerlinke Debatte irgendwie führen müssten, das dann wirklich auch den Kontext sprengen würde. So.
1: Ich will auch nicht sagen, dass es eine dumme Idee ist in irgendeiner Form. Ich denke, es würde viele Probleme lösen, die das aktuelle System hat. Aber wer weiß, welche neuen Probleme dann entstehen würden. Ansonsten hast du jetzt in nächster Zeit vor, in irgendeiner Form gesondert digital tätig zu werden, also jenseits von eventuell Twitter-Lesungen oder...
0: Also ich habe ja irgendwie im letzten Oktober angefangen, diesen Newsletter zu schreiben, ne? Was mir tatsächlich viel Freude macht irgendwie, ich mache das einmal die Woche und ich denke, da werde ich weitermachen, einfach weil mir das so viel Spaß macht tatsächlich. Habe da aber jetzt auch zum ersten Mal gedacht, okay, ich mache jetzt mal das Türchen auf, dass man mich auch unterstützen kann. So, also, weil ich habe das jetzt irgendwie 16 Newsletter geschrieben oder so, und dachte ich, naja, irgendwie, vielleicht, wenn jemand da was hat und das irgendwie bezahlen möchte, können die es machen. So, das finde ich irgendwie ganz interessant. Und hatte da die Hoffnung, wenn das irgendwann mal mehr wird, ich möchte, das ist aber echt noch Zukunftsmusik, ich möchte gerne so ein Grimoire, weißt du, das ist so ein Zauberbuch, für das Internet machen. Also mich interessiert, das ist total interessant. Also, Mein Steckenpferd seit dem letzten Jahr ist, wie wird Magie ins Internet getan? Also sozusagen Praktiken, klingt jetzt total weird, ne?
1: Überhaupt nicht. Sprich weiter.
0: Aber so Praktiken, die eben ja total an so realen Raum gebunden sind. Also wir treffen uns im Wald und tanzen um unseren Kessel. Was passiert eigentlich, wenn das Internet stattfindet? Und dann habe ich irgendwann, also dass dieses Interesse hat sich irgendwie aufgebaut, und ich habe dann immer weiter recherchiert und bin darauf gestoßen, es gibt eben ja eine Irrsinnszene von Menschen, die Magie praktizieren online mit solchen Sachen wie Emoji-Beschwörungen und Orakelfragen mit so automatischer Textprognose. Da hänge ich so ein bisschen dran, und ich glaube, wenn, also je nachdem, wie das jetzt läuft mit dem Newsletter, dass ich eventuell dazu was mache, wenn es noch andere Nerds gibt, die das eben bezahlen wollen, weil mich das tatsächlich richtig interessiert. Also da ist so ein Hasenloch, in das bin ich irgendwie im letzten Jahr reingefallen, und da bin ich jetzt ein bisschen hinter.
1: Davon musst du mir definitiv mehr erzählen, und du hast schon einen Nerd gefunden, der interessiert wäre.
0: Ja, das ist wirklich auch, ich könnte da wirklich auch ganz viel zu erzählen, weil das wirklich absurd spannend ist, was da passiert. Und wenn man dann auch anfängt zu suchen nach so Emoji-Zaubersprüchen und so, dann merkt man eben, es gibt so eine komplette Subkultur, die sich in den virtuellen Raum verschoben hat und die aber total offen ist, Technik zu nutzen, die eigentlich diesem ganzen archaischen, magischen, und wir haben irgendwie 300 Jahre Hexentradition, so völlig entgegensteht. Und das ist so ein toller Bruch. Ja, also man kann sich zum Beispiel man kann sich die Zukunft voraussagen lassen in den sozialen Medien. Man kann also da alle möglichen Tränke und Steine, und finde ich alles sehr interessant.
1: Kennst du, jetzt habe ich den korrekten Namen vergessen, aber es gibt ein Meme, das von Capture-Texten lebt. Mhm. Und die haben eine eigene Mythologie aufgebaut darüber, wie ein bestimmter Gott, den sie eben in einem Capture gesehen haben, also so vier zu Doppel-Capture-Gruppen von Buchstaben, der einen epischen Kampf gegen einen anderen Gott führt, der eben auch in diesen Captures zu finden war, ist natürlich nicht so ernst gemeint wie dein.
0: Nee, das ist auch, ich glaube auch, diese ganze Subkultur lebt davon, dass das so halb ernst ist. Hm. So, wir haben jetzt, glaube ich, sind wir demnächst fertig, ne?
1: Ja, ich glaube auch.
0: Ja. Noch 3 Minuten über Magie online sprechen. Wenn sie in 3 Minuten zusammenfassen. Ja, genau, aber das sind genau diese Dinge, die ich interessant finde, dass ja dann auch plötzlich so die Orakelfunktion von so automatischer Textvoraussage plötzlich verwendet wird. Ne? Also, dass man eben so, dass man wie so diesen Magic 8-Ball, den man früher hat, den man geschüttelt hat und der hat dann gesagt, buy it oder don't do this oder so, dass man das ja jetzt hat mit seinem Swipe im Handy. Was prognostiziert der Text mir auf eine Fragestellung? Also, was prognostiziert mir mein Handy auf eine Fragestellung? Und das ist natürlich magisches Denken, galore.
1: Absolut.
0: So.
1: Google Autocomplete,
0: genau. Ja, genau, solche. Also die Magie quasi von Google Autocomplete. Das sind die Sachen, die mich gerade so ein bisschen interessieren.
1: Ja, klingt spannend. Also ich muss da definitiv dranbleiben. Und wenn du Motivation brauchst, das weiter zu verfolgen, ich bin interessiert.
0: Genau, also ansonsten machst du weiter die YouTube-Videos.
1: Schon länger nicht mehr, weil mich das Format gestört hat und weil es waren verschiedene Faktoren, aber eben auch dieses Überanalysieren, das bei mir dann einsetzt. Ja. Also du sagtest, für dich ist Sucht kein Problem, bei mir schon. Das merke ich selber. Ich glaube, ich bin sehr anfällig für solche gamifizierten Sachen. Da wir jetzt relativ knapp mit der Zeit sind, wolltest du die Verabschiedung machen? Sollte ich die Verabschiedung machen? Ich bin mir nicht mehr
0: sie
1: sicher.
0: Sie alle machen gemeinsam.
1: Wir verabschieden uns gemeinsam.
2: Also ich hätte auf unseren nächsten Livestream hingewiesen am 24. Februar. Und zwar widmen wir uns da dem Barock. Die Greifswalder haben es bestimmt schon mitbekommen. Sibylla Schwarz hat ihren 400. Geburtstag. Eine junge Dichterin, die 1621 in Greifswald geboren ist und 1638 hier verstorben und für ihr junges Alter wirklich schon herausragende Literatur, Sonette geschrieben hat. Und in diesem Jahr gibt es zahlreiche Neuerscheinungen und eine wollen wir vorstellen, und zwar den Band »Ich fliege Himmel an mit ungezähmten Pferden«, ausgewählte Texte der Sibylla Schwarz, und die Herausgeberin Gudrun Weiland stellt den Text dann hier vor. In Greifswald findet ganz viel statt zu Sibylla Schwarz in diesem Jahr. Und das hätte ich angesagt. Ansonsten euch kann ich ansagen, wir haben hier 3 Likes bekommen.
0: Keine fliegenden Herzen.
2: Das geht ja leider nicht bei YouTube. Da müssen wir dringend drüber nachdenken,
0: genau,
2: die Plattform zu wechseln.
1: Das denke ich auch.
2: Vielen Dank für den Einblick. Mich hätte dieses kleine Türchen noch interessiert, wenn dafür noch die Sekunden reichen. Du sagtest, du hast so ein Türchen aufgemacht, um das zu finanzieren, den Newsletter. Gibt es da jetzt so einen Button, spende eine Tasse Kaffee, wenn dir das gefallen hat? Oder wie funktioniert das praktisch?
0: Genau, man kann jetzt sagen, man abonniert den und zahlt dafür.
2: Ja.
0: Und dann,
1: ja. Du wirst Eddie?
0: Nee, das ist Substack selber.
1: Ach so,
0: die zahlen da selber drüber. Und das funktioniert aber so wie bei 54 Books. Also es gibt Leute, die zahlen für Texte.
2: Ja.
0: Das ist dann irgendwie
2: auch ganz schön. Das ist die Zukunft, vor allem Lokaljournalismus verglichen. Da wird es auch neue Konzepte brauchen, damit der überlebt. Ja, vielen Dank, Tobias Reuswig, Berit Glanz, für diesen Ritt durch die digitale Literatur. Vielen Dank an Radio 98.1 nochmal fürs Übertragen und dabei sein. Und wir reichen das Wort jetzt an euch weiter. Einen schönen Abend allen Zuhörern.

0: Hallo, hallo, hallo. Hallo, hallo, hallo.
1: Hallo, hallo.
0: Hallo. Herzlich willkommen hier beim Griff in die Plattenkiste, Dienstagabend, der 13. Juni. Sind wir wieder da, nach 2 Wochen Pause.
1: Warum eigentlich 2 Wochen?
0: Ja.
1: Stimmt, letztes Mal war ich in Berlin.
0: So, ich
1: davor hatten wir keine Zeit.
0: Da warst du auch nicht da.
1: Ja, stimmt, da war ich auch nicht. Ich war beide Male in Berlin.
0: Ja.
1: Weil ich war doch auf dem Ghost-Konzert.
0: Ja.
1: Wie war das eigentlich? Mega gut.
0: Das
1: hat richtig gut mir gefallen, ja.
0: Deswegen lief auch letzte Woche Ghost.
1: Wirklich?
0: Jetzt wiederholen wir klar.
1: Hä, voll gut. Ja. Auf dich ist Verlass, Paul.
0: Ja, habe ich mir so gedacht, lief Ghost. Ja. Aber wir sind wieder bereit in der heißen Phase des Sommers. Jetzt kommen wir natürlich mit unseren geilen Sommer-Feeling-Sounds oder auch nicht. Aber wir starten einfach mal wieder unsere gute. Weil wir wissen schon gleich, irgendwie nächste Woche wissen wir noch gar nicht. Eventuell können wir schon mal angucken. Kommt vielleicht eine Überraschung von Jesse oder?
1: Ja. Nächste Woche nicht. Nächste Woche sind wir auch nicht da.
0: Naja, weiß man nicht. Jesse hat ja gesagt, eventuell,
1: ach
0: möglicherweise.
1: So, macht Jesse vielleicht alleine.
0: Unter Umständen passiert hier was, vielleicht etwas Überraschendes, das wissen wir nicht. Aber ihr werdet das hören oder ihr werdet eine Wiederholung hören. Aber darum geht's heute nicht. Heute geht es um Hollywood Undead.
1: Ist ja. Paul wieder ein Fangirl?
0: Eventuell, möglicherweise.
1: Mhm.
0: Nee, also Fangirl nicht, aber ich bin sehr großer Sympathisant dieser Band. Die mag ich. Also ich mag die sehr. Hab, wenn man sagen kann, so richtig überzeugt haben mich 2017... 18 bei Rock am Ring, als ich die live gesehen habe, da war zwischen Casper und Hollywood Undead und eine Freundin, die mit dabei war, meinte, scheiß auf Casper, komm, Hollywood Undead, und war die beste Entscheidung.
1: Auf jeden Fall.
0: Ja.
1: Hätte
0: ziemlich
1: ich,
0: geil.
1: Ich auch gemacht.
0: Ziemlich coole Combo, gegründet 2005. Machen laut, also die Genres, also es ist eine Crossover, genreübergreifende Band, wie ihr es jetzt schon gerade gehört habt. Erster Song Chaos vom aktuellsten Album Hotel California, was sie gerade nochmal neu in der Deluxe-Variante nochmal rausgebracht haben, wo ich auch sofort zugeschlagen habe bei der Vinyl, weil die sind in Europa echt schwer zu kriegen. Also ältere Alben und so, die kriegt man gar nicht so gut, so krass. Ja, was ihr hört, ist vielleicht der Rettungshubschrauber, wenn ihr gerade zuhört. Ein häufigeres Geräusch.
1: In Greifswald.
0: Also Crossover, sie machen also New Metal, Rap Rock, Alternative Rock.
1: Eine Menge.
0: Gehören, also ist halt auch eine relativ große, sind groß und sind sehr sozialkritisch und gesellschaftskritisch, was das anbelangt. Also die Texte klingen zwar immer sehr schön und mancher farbenfroh, aber der Inhalt ist dann haut einen doch schon mal ordentlich in die Fresse. Gibt's auch einen Song, der sehr wahrscheinlich der bestgeeignete Song für, wer nicht richtig zuhört, denkt, das wäre ein absoluter Feelgood-Song, dann ist er eigentlich das nicht. Aber darum geht's gerade nicht. Es geht ja um das neue Album. Deswegen geht's später noch ein bisschen mehr um die Band. Und wir starten einfach weiter. Ich gehe auch einfach ein bisschen mal die Reihe durch, weil eigentlich sind die ganzen Songs, kommen noch später dazu, das wievielte Album das ist und sowas alles, aber die sind da doch schon wieder sehr locker, fluffig, ziemlich geil. Jetzt kommt World War Me.

0: Bonjour.
1: Ja.
0: Immer noch Hollywood on Dead, immer noch der Griff in die Plattenkiste. Immer noch mit Paul, Mara und der Jesse.
2: Ja. Haben wir uns heute überhaupt vorgestellt?
0: Nee, heute sind wir total wild eingestiegen, aber ich habe nicht aufgepasst und bin noch gerade im Wohnungsfieber und Paul ist gerade einfach nur auf Wolke 7 wegen Hollywood on Dead. Also von daher haben wir echt salopp gestartet.
2: Ich bin müde.
0: Bist müde? Siehst du,
1: sind passt, alle drei raus. Hat das zum ersten Song gepasst, wegen Chaos. Ja. Hollywood Undead, das ist übrigens das 1, 2, 3, 4, 5, 6, 7. Album. Also.
2: Das 7. und die gibt's seit 2005.
1: Ja, das 7. Album.
0: Die sind schon gut produktiv.
1: Ja. Ja. Die hatten hier vor, also das kam 2022 raus. 2020 hatten sie so ein Doppelalbum. New Empire Volume 1 und Volume 2. Die waren nicht ganz so Bombe, die kamen nicht ganz so gut an. Merkt man auch, dass die überall noch als Vinyl erhältlich sind. Haben aber einige Perlen drauf. Aber die anderen Songs, ihr Debütalbum Swan Songs 2008, 2011 American Tragedy, was vielleicht sogar eines der Top-Alben von ihnen ist. Ja, ist sogar, ich glaube, das einzige, was Gold hat. In den USA kam, ach so, wurde sogar gar nicht in den, also die ersten drei wurden noch gar nicht in Europa veröffentlicht, außer in den UK. Also Deutschland, Österreich, Schweiz hatte, da wurden sie gar nicht veröffentlicht. Deswegen gibt es keine Platten von denen. Aber auch von den anderen, Day of the Dead und Five oder We als Album 5. Alles fantastische Alben, fantastische Songs, die überall drauf sind. Und ich würde gar nicht, sehr wahrscheinlich gibt es einige, die sagen, das ist das beste Album, das ist das beste Album. Aber würde ich gar nicht so sagen, dass es da ein besseres Album gibt. Alle Songs, da gibt es überall richtig geile Perlen. Wenn du die zusammenmixen würdest, ist sowas richtig Cooles. Ja. So viel dazu. So viel dazu. Coole Kombi übrigens. Können alle, bis auf einen, wenn man die sieht, mal live sieht, die wechseln ihre Instrumente immer durch. Also jeder von ihnen singt oder rappt und spielt zeitgleich ein Instrument. Und wenn je nach Song das passt, wechseln die durch. Dann spielt halt einer nur oder macht dann halt nur Refrain-Gesang. Die Band übrigens besteht aus, und die haben alle auch coole Namen. Aktuell, ich lasse mir die ehemaligen Mitglieder, aber die aktuelle Besetzung ist unter anderem Danny Murillo im Gesang, Bass und Rhythmusgitarre. Dann haben wir noch Joel G-Dog Decker, der macht Rap, Bass, Keyboard. Dann haben wir den Rap und Bass, das ist George Johnny Three Tears Reagan. Und dann haben wir noch Rap, Gesang und Rhythmusgitarre ist Jordan Charlie C. und Terrell. Und nur Rap macht Dylan Funnyman Alvarez.
2: Also können die meistens mindestens zwei Sachen.
1: Ja, und die wechseln sich irgendwie ab. Das ist live auch ziemlich cool, wenn man das sieht, weil du siehst halt, wie die halt immer switchen. Je nachdem, wer gerade primär im Song was macht, der spielt auch, übt dann gerade kein Instrument. Ja, so viel zu dieser Sache. Komm, wir können ja natürlich noch eventuell bisschen über die Hintergrundgeschichte erzählen, wann die sich gegründet, also wie die sich gegründet haben. Übrigens stieg das bei denen mit MySpace. Wer kennt noch MySpace von euch?
0: Ja, Mann. Damals.
1: Damals noch.
0: Damals, als alle einen Seitenscheitel getragen haben und diese Eulenketten.
1: Ja, das
0: und
1: ist.
0: Und alle MySpace hatten und dachten, das ist was ganz Großes, aber dann kam Facebook und hat das einfach umgebulldozert.
1: Ja, und Mara denkt sogar, was ist MySpace?
2: Ja, schon ein bisschen. Also so das mit den Eulenketten, das habe ich mitgekriegt, aber MySpace nicht mehr.
0: Ja, das ist so ein bisschen Social Media meets eigene Plattform oder eigene Website gewesen, aber nie so wirklich groß. Einige Stars waren da auch bei und das war was Internationales. Also man hatte eine Schüler- und StudiVZ und so, das war halt eher was Kleines, aber MySpace war groß.
1: Ja, bei MySpace war es, glaube ich, das erste Mal, dass du auch mit KünstlerInnen, wenn die da waren, auch in Kontakt treten konntest. Also das war diese erste Möglichkeit vor Facebook und vor Twitter und Instagram, dass du da halt wirklich viel machen kannst.
0: Ja, das Witzige war ja, wie Twitter sich damals auf so einen Pitch Lab irgendwie vorgestellt hat. Und zwar einfach nur, wir senden eine SMS raus an alle und die können dann alle lesen. Und das ist dann eine große Plattform. Und alle waren nur so, wow, wir verstehen es nicht. Und Facebook wurde, glaube ich, als erstes groß und Twitter kam so Twitter parallel, aber langsamer.
1: Ja, Twitter lief nebenbei.
0: Mhm.
1: Und das bei Facebook und bei Twitter ebenso, sehr wahrscheinlich auch bei Instagram immer die gleiche Geschichte. Irgendwann kommen die Boomer, übernehmen das. Mit den Boomern kommen dann meistens auch irgendwelche Verschwörungsrechte Ecken. Das übernehmen die auch und das geht dann
0: und dann mehr. Sind schon die Gen Zs und Millennials schon lange abgewandert.
1: Aber dann gibt es schon wieder andere Sachen und sowas alles. Ja, irgendwann kommen wir wieder zurück zu MySpace.
2: Ja, ich bin noch die Generation, die gar keinen Facebook hatte. Also ich hatte auch nie Facebook und so in meinem Freundeskreis war das auch nie so.
0: Aber überleg mal.
2: Aktuell wir sind gleich mit Instagram eingestiegen.
1: Kennst du ICQ?
0: Nein. Das ist ja noch früher gewesen.
1: Das ist...
2: Ja. Oh oh,
0: das ist super witzig,
2: so
0: eine Freundin.
1: Nee, das ist der Sound, wenn du eine Nachricht kriegst.
0: Das hat immer so ein technisches Piep, Piep gemacht. Und eine Freundin von mir hat diesen Ton als SMS-Klingelton. Und also wenn sie WhatsApp-Nachrichten oder so bekommt. Und ich saß neben ihr im Café und meinte nur so, Alter, das wirft mich jetzt gerade so 15 Lebensjahre zurück.
1: Ey, ICQ war damals richtig, weil das quasi, was heute Instagram und Twitter und WhatsApp, also bevor WhatsApp existierte, weil ICQ halt das Dings to go, wenn du mit Leuten, die du irgendwo kennengelernt hast, Kontakt halten würdest, kostenlos. Also ich weiß, dass ich durch mit vielen Rettungsschwimmern und so ein Kram, die dann nach der Saison weg waren, immer mit denen über ICQ eine Zeit lang Kontakt hatte. Da gab es auch kein WhatsApp. Und dann musst du halt dich zwar abends treffen und dann...
2: Lass mich raten, du hast dich Bademeister Paul genannt.
1: Nee.
2: Echt nicht?
1: Nee.
2: Nee, Paul Bademeister.
1: Ja. Aber mittlerweile bin ich ja da auch drüber. Mittlerweile heiße ich ja
2: Musik. Barks.
1: Aber wir machen Musik. Room Alive, das ist doch gut, oder? Wir werden sehen, wie der Song klingt so negativ, aber die Melodie wird so positiv. Passt auf.

0: Ja, sieht der Room My Life aber schön mit voller Energie.
1: Ja, den Song fand ich auch gut.
0: Ja, der ist auch sehr gut. Ist auch sehr gut.
1: Ja.
0: Ja, ich habe übrigens schon gemerkt, ich werde schon mal einen Song wieder überspringen.
1: Welchen Song?
0: Welche?
1: Oder warum?
0: Weil ich weiß, dass ich ein besser habe. deswegen, wir machen einfach mal gleich weiter mit Musik.
1: Ja, willst du gerne machen.
0: Einfach weitermachen. Nach Rumor Life machen wir jetzt Go to War. die sind alle super cool, die Songs. Aber auch sehr deep. Aber
1: passen auch gut zusammen, die Titel der Namen.
0: Das ist sowieso.
1: Die Titel der Namen.
0: Die Titel der Namen.
1: Weißt du, was ich meine?
0: Genau, die Titel der Songs. Go to War.

0: Ja, nee, machen wir nicht.
1: Die Songs sind echt kurz, ne?
0: Nicht alle. Manche sind lang, aber die sind, haben halt alle immer gewisse Energien und das.
1: Dann, wenn die vorbei ist, ist der Song auch vorbei.
0: Das Album Hotel California ist auch natürlich ein kleiner, entweder ein kleiner Seitenhieb oder ein kleiner Hommage. Gibt auch das Album und einen Song, den viele kennen. Aber das Album hört sich auch, lässt sich auch gut runterhören. Also man macht's an und dann ist es irgendwann weg. Also ich merke es auch, wenn ich die Platte auflege, dann geht das relativ fix und merkst, wie das so schnell. Also der hat einen guten Flow und einen guten durchgängiges Ding. Ja. Das Cover ist übrigens auch geil.
1: Kannst du beschreiben?
0: Also ihr könnt es auf unserer Instagram-Seite sehr wahrscheinlich auf unserer Instagram-Dings sehen. Aber oder sehr wahrscheinlich in der Radio 98.1 Story und dann über uns klicken. Das geht auch. Aber auf dem Bild seht ihr einfach die Skyline von L.A. Ich vermute einfach mal, das ist L.A.
1: Witzig wäre es, wenn es eine andere Stadt wäre.
0: Ja, es könnte natürlich aber auch, es ist irgendeine Stadt in Kalifornien. Also L.A., San Diego oder San Francisco. Aber ich, wo dieses runde Gebäude, da oben ist das, glaube ich, bekannt in L.A. Ich glaube, das ist L.A. Da sitzt ein Junge vor, oder steht ein Junge vor, der hält ein Schild hoch, einfach Hotel California mit einer blutigen Nase. Und übrigens, wenn man es aufklappt.
1: Ja, was, und drüber steht Hollywood Undead.
0: Hast du auch das eigene. Das ist das Shit selber. Was ich am coolsten finde, weil das ist ja die Deluxe-Variante, da gibt es ja noch ein Bonus-CD, beziehungsweise Bonus-Vinyl. Die konnten sie aber nur einseitig pressen. Und anstatt wie auf der Rück-, also anstatt die Rückseite leer zu lassen, haben sie ihr eigenes Logo
1: aufgedruckt.
0: Nochmal reingebrandet. Ziemlich, ziemlich cool. Oder auch die Hülle. Und das Logo ist ein Adler, der eine Handgranate, hält. Ja. So viel zu Hollywood Undead. Ich glaube, es gibt immer noch Leute, die Hollywood Undead nicht kennen. Das ist eigentlich immer wieder schön. Dabei sind die gar nicht so klein, muss man sagen. Die sind schon groß.
1: In den USA oder auch in Europa?
0: Auch in Europa. Die haben eine große Fanbase. Aber ich glaube, es gibt immer noch viele Leute, die ihn nicht kennen so sehr, weil sie halt nicht diese, sowas wirst du halt nie im Radio hören, außer du hörst Nischensender vielleicht, aber...
1: Außer du hörst uns.
0: Außer du hörst uns sowieso, oder sehr wahrscheinlich sowas wie Radio Bob und ähnliche Sachen. Da
1: Radio hätte, Bob, Radio 1.
0: Ja,
1: ja, doch, bei Radio 1 kann ich mir vorstellen, dass sie das spielen.
0: Ja, ja. Wir machen einfach mal weiter mit dem nächsten Song, der heißt Alone at the Top. Und da... wie üblich. Viel Spaß.

0: Ja, hallo.
1: Ich bin wieder aufgetaucht. Bin aus meinem Loch gekrabbelt.
0: Ja, wir hatten gerade 3 Songs. Jetzt waren wir gerade bei Alone at the Top.
1: Ja.
0: Der etwas.
1: Ich habe es aber von draußen gehört, also aus meinem Loch, ne?
0: Der etwas melodisch, ein melodischer. Ja. Ein sehr melodisches, das ist immer, das kann man sich merken, das ist immer Danny Morillo, der da
1: singt.
0: Und ich mag ihn auch sehr, der hat nämlich auch noch eine eigene, da könnt ihr auch gerne reinhören, der hat nämlich auch eine schöne Post-Hardcore-Band. Loreen Drive, die kriegt ja auch bei einigen Streaming-Dienstanbietern, zum Beispiel auch das mit dem grünen Emblem, könnt ihr da gucken. Da gibt es auch einige.
1: Diese?
0: Ja. Genau.
1: Weiß ich gar nicht, was für ein Emblem haben die. Keine Ahnung.
0: Aber da könnt ihr mal gucken, ich glaube, da sind die auch mit drin. Ziemlich cool. Also ich sage auch, dass...
1: Ernsthaft? Das ist jetzt die Pappe? Dieses Bild, das du bei Instagram reingestellt hast?
0: Nee, noch mehr Bilder habe ich reingestellt.
1: Ja, du hast ganz viele Bilder reingestellt, aber ich dachte jetzt gerade nur, okay, krass, also das ist das, die haben dieses Pub-Layout, ja?
0: Ja.
1: Krass, okay.
2: Okay, Jessie ist nicht begeistert.
0: Kannst du bitte mal die coole Spiegelung der Vinyl von der Rückseite, wo es eingraviert ist, begutachten?
1: Ja, das ist ganz großartig, das hast du mir auch schon gezeigt, Hasi.
0: Aber ja, weil das auf dem Bild mit der Spiegelung des Kopfhörers?
2: Mann, Jesse, würdige doch bitte seine Ästhetik, damit der Mann Ruhe gibt.
0: Ja, ich mache in der Zeit einfach den nächsten Song.
1: Ja, das ist auch wirklich sehr schön.
2: Das hast du richtig krass. Also ich als Kunststudentin, ne, ich kriege richtig Gänsehaut. Wir
1: machen da gleich eine Analyse drüber.
2: Ja,
1: ne? Kunstgeschichte.
2: Schreiben wir gleich eine Hausarbeit, eine Doktorarbeit, eine Bachelorarbeit, eine Diplomarbeit.
1: Wer will uns sagen?
0: Ja, und jetzt geht's.
2: So viel Stuff einfach in dieser Spiegelung, was man reininterpretieren kann.
1: In deiner Darstellung dieses Albums.
2: Wir sind einfach maßlos begeistert. Wir wissen gar nicht, wohin.
1: Transkription dieser Sendung wird vorgenommen.
0: Apropos Spiegelung, wenn man The Suicide Squad guckt, dann gibt's eine super tolle Kampfszene, die ohne CGI in einem Helm gespiegelt ist. Würde ich nur mal sagen. Sieht ziemlich geil aus. Kleine Empfehlung. Gibt's noch bei Prime.
2: Am besten machst du jetzt einfach den neuen Song.
1: Nicer.
0: Ja, let's get dangerous. Oder im Deutschen heißt es gesagt, ja mal 2-1 Risiko. Aber let's get dangerous.

0: Wenn ich den Song höre, muss ich immer an Duck Queen Duck denken. Immer.
1: Immer.
0: Weil es immer dangerous. Ich habe dann immer sofort, wenn das kommt, denke ich immer an Duck Queen Duck.
1: Aber es könnte auch einfach super von der Cartoon-Verfilmung oder von einem Cartoon einfach auch das Intro sein.
0: Ja, es könnte, falls Duck Queen Duck, hier bitte an alle Leute, die gerade die neue Serie DuckTales gemacht haben, und da auch taucht ja auch Duck Queen Duck auf, wenn sie da bitte mal eine extra Serie machen, fragt mal Hollywood Undead ab. Sollt ihr das als Intro-Song machen?
1: Ein Fan hättet ihr.
0: Oder als Outro-Song. Nicht nur ein. Die neue DuckTales-Serie ist super geil. Hat auch nur 3 Staffeln. Serie,
1: ist das die Comic-Verfilmung, wo sie einen anderen Stil haben?
0: Ja, aber und die ist super geil.
1: Ich gucke gerade die neue Folge Rick and Morty. Ah, die neue Staffel.
0: Ja. Bin ich mal gespannt. Erzählst bestimmt am Sonntag was dazu.
1: Ja. Werde ich tun.
0: Ja.
1: Was für ein Thema haben wir Sonntag? Ach, können wir danach lernen.
0: Kann sein, dass wir. Frage ich nachher nochmal, ja. Muss ich auch nochmal die Gruppe schreiben. Ja, und dann Hollywood Undead war das ja. Machen wir einfach weiter.
1: Was ist für dich bisher das stärkste Album von denen? Ach, oder jetzt einfach nur Begeisterung, weil neues Album?
0: Nee, ich finde, also aufgrund, das ist wirklich so, es kommt sogar eher aufgrund von einem einzigen Song, der so viel rausreißt, kann ich nur ein Album erwähnen. Jetzt muss ich mal kurz gucken. Ich brauche nur das Coverbild davon, damit ich weiß, von welchem Album das ist. Und dann ist es American Tragedy.
1: Kam das raus?
0: 2011. Da ist ein Song drauf. Ach Leute, wisst ihr was? Ich hab den sogar hier.
1: Paul, willst du mal raten, wie alt ich 2011 war?
0: Weiß ich nicht. 5?
1: 11. Ja, wie kommst du auf 5?
0: Weiß ich nicht. Ich
1: sollte, Alter! Hallo, sie ist ein Jahrtausendwende-Kind.
0: Ich sollte raten.
1: Ja, naja. Du bist schlecht im Raten. Ja, okay, so. Wenn ich 2005 11 wäre... Dann wäre ich ja jetzt, wäre ich dann schon mal volljährig? Nee, gerade so, ne?
0: Hä?
1: 2011.
0: 5?
1: Das ist nicht 6 Jahre.
0: 2005, 11 erst? So war doch richtig.
1: 6 Jahre jünger, als ich jetzt wäre. Moment, jetzt muss ich rechnen, dann wäre ich 17.
0: Ja, siehst du, wer ist mit dem Abi? Oder kurz vorher. Aber wisst ihr, was ich jetzt mache? Ich wechsle, weil ich, du hast ja gefragt, deswegen, warum. Das ist ein Song und ich liebe diesen Song.
1: Er liebt diesen Song.
0: Und ich werde ihn jetzt auch einfach mal spielen. Dieser Song, der jetzt gespielt wird, der taucht nicht auf dem Album Hotel California auf, sondern auf American Tragedy. Ist aber der Song, theoretisch könntet ihr sagen, ihr könnt ihn jetzt zweimal hören. Wenn ihr den jetzt so nebenbei hört, werdet ihr sehr wahrscheinlich denken, ach ja, der klingt ja ganz nett und der ist ganz fröhlich. Das ist der Song, wo ich sage, er klingt schön, er ist fröhlich, er hat wohl die Good Vibes im musikalischen Sinne überhaupt. Aber der Text ist das komplette Gegenteil. Und der Text ist so krass. Deswegen spiele ich den jetzt ab. Der heißt nämlich Bullet und ich liebe diesen Song.

0: Ja. Ja. Das war Bullet und ich erwähne das jetzt nicht umsonst. Wer Probleme hat, Selbstmordgedanken, anderweitig in depressiven Phasen abrutscht, sucht bitte Hilfe, nutzt eventuell sowas wie Telefonseelsorge oder die Nightline Greifswald. Damit ist nicht zu spaßen. Also, auch wenn der Song fröhlich klingt, der Inhalt ist
1: nicht fröhlich.
0: Nicht fröhlich. Und vielleicht damit auch umso wichtig, dass der Song haut da viel raus. Ja, ich muss mal gerade gucken, wie viel Zeit wir noch haben. Ich glaube, kann sein, dass jetzt ein bisschen, ja, ich muss ein bisschen umdudeln.
1: Umdudeln?
0: Ich muss jetzt mal ein bisschen umdudeln. Ich will noch ein paar Songs einmal, die ich auf jeden Fall haben will. Und die Not da nochmal umschwingen. Hollywood Undead haben viele Songs mit Dead. Also
1: Überraschung.
0: Sie haben einen Song, der heißt Undead. Sie haben einen Song Day of the Dead. Sie haben auch richtig coole Songs. Also ich könnte euch jetzt ganz viele Listen machen. Oder hört einfach am 1.7. Morgens hier rein, dann ballere ich vielleicht nochmal Hollywood Undead Songs durch in der Morning Show. Gibt nämlich noch sowas Schönes wie City, wo es darum geht, die City anzufackeln. Also es gibt schon einige coole, richtig gute Songs. Aber sie haben auch natürlich weiterhin, wegen Dead, noch weitere Songs. Und auf dem Album, auf dem aktuellsten, haben sie den Song City of the Dead. Den haben wir jetzt.

0: Geil, oder?
1: Und was meintest du jetzt mit L.A.? Ob L.A. gemeint ist?
0: Ja, ja, das ist eine Vermutung. Genau. Wegen L.A. wird ja auch City of Angels genannt.
1: Aber City of the Dead?
2: Ja, ja, die haben zwischendurch City of Angels gesungen.
0: Mhm. Außerdem, das ist die Skyline von, auf dem Cover ist ja wahrscheinlich die Skyline von L.A. zu sehen.
1: Hotel California, ja.
0: Ja. Und die kommen ja von Dortmund. Da. Ja. Ja, ja, wir nähern uns langsam dem Ende. Mhm. Aber ich habe noch was.
1: Du hast noch was?
0: Ja.
1: Du hast da mal was vorbereitet.
0: Ich hab was vorbereitet.
2: Song oder ein Monolog?
0: Eine Ankündigung.
1: Eine Ankündigung? Ja, was denn für eine Ankündigung?
0: Wir sind im Juni.
2: Mhm. Wir sind im Juni.
0: Nächste Woche.
2: Nächste Woche.
0: Mittwoch.
2: Mittwoch.
0: Ist der längste Tag des Jahres.
2: Ist der längste. Okay, ich auch.
0: Boah, zu verarschen. Und da.
2: Und da.
0: Ganz genau.
2: Einmal wollte ich, du hast die Pause extra gemacht.
0: Ne? Ist, genau. Ist nämlich Vetteler Musik in Greifswald.
1: Und wo findet die Stadt? Wo
0: überall in der Innenstadt. Aber die Radio 98.1 Bühne ist im St. Spiritus.
2: Und wo ist St. Spiritus, für die, die es nicht wissen?
0: In der Langen Straße.
1: Zum Dom hin.
0: Zum Dom gegenüber vom Kino.
2: Ja.
0: Quasi. Da ist es.
1: Und gibt auch Schaukästen draußen, da kann man schon was finden.
0: Genau. Und wir. Geht übrigens los, Eintritt kostenlos, ganz wichtig. Ich weiß gar nicht, ob wann Eintritt ist, aber die Bands, die Acts spielen ab 16, beginnt ab 16 Uhr. Und wir haben ganze 5. Beginnen 16 bis 17 Uhr, das Opernale-Duo.
1: Was ja, wurde schon hart, Musik? Wurde schon hart gepusht von der Opernale-Seite auf jeden Fall, auch auf Instagram.
0: Ja, könnt ihr gerne gucken. Auch bei uns auf, genau, auf unserer Website. Die Band stellen sich alle Step by Step vor, folgt einfach Radio 98.1. e.V. auf Instagram und Facebook, da kriegt ihr die nötigen Infos auch zu den Acts. Dann gibt's noch das Bob B-Man Stormbird Trio, das spielt von 17.30 bis 18.15. 18.45 bis 19.30 Muske, 20 Uhr bis 20.45 New Way to Escape und den krönenden Abschluss 21.15 bis 22 Uhr. Freunde der Sendung, Freunde des Hauses.
2: Es ist deine Lieblings-Greifswalder Band.
0: Meine Lieblings-Greifswalder Band. Es ist gern gesehene Gäste in der Plattenkiste. Also im wahrsten des Wortes.
2: Gäste, alle nacheinander einmal durch.
0: Ja, noch nicht. Es fehlen noch zwei.
2: Zwei fehlen noch.
0: Zwei fehlen noch.
2: Stimmt.
0: Aber wir haben so fast alle. Und das ist nämlich Tomorrow's Gun. Yeah. Geil. Freue ich mich richtig. Also richtig gut. Und zwischen den Pausen, in den Umbaupausen, werden Mina und ich moderieren. Wir werden also da alle sehr viel Spaß gemeinsam haben. An dem Tag. Und das wollte ich nochmal ankündigen. So, dass wir das haben. Das ist nächste Woche 21.06. Und überall in der Stadt gibt es auch noch andere Bühnen vom Christoph und so weiter in der Stratze und all den drum und dran. Ich glaube, Geokeller und Rosa machen Aftershow-Partys. Hm. Geokeller macht, glaube ich, 90er. Wenn ich das richtig im Kopf habe. Und Rosa.
2: Am Freitag, ja.
0: Nee, am Dienstag, am Mittwoch.
2: Nee, aber Geo Keller macht auf jeden Fall Freitag auch 80er, 90er Jahre.
1: Ja, aber es geht ja jetzt gerade nur um Vetteler Musik.
0: Ja, ich glaube, da machen die auch was.
2: Da machen die das zweimal in der Woche.
0: Das schadet ja nicht.
2: 80er, 90er?
0: Schadet nie. Okay. Ja, so viel dazu zu der Info Radio 98.1. Hört rein, hört vorbei. Schaut vorbei gerne zwischendrin mal. Wenn ihr Bock habt, hier zu sagen, ey, ich hab Bock, hier mitzumachen oder ähnliches, meldet euch an personal@radio981.de. Oder ihr wollt eine Platte vorstellen in der Plattenkiste, schreibt uns einfach auf Instagram an, über eine Direct Message. Könnt ihr gerne machen. Könnt mir versuchen zu erklären, warum Taylor Swift nicht überbewertet ist.
1: Bam, bam, bam.
0: Bam, bam, bam.
2: Der Seitenhieb.
0: Ja. Ich hätte gerne noch Luan hier, der mir mal erklären muss, warum er denkt, Rihanna ist größer, ist besser als Halsey, aber das ist eine andere Geschichte.
1: Hat er das gesagt?
0: Hat er gesagt. Hat er gesagt, ja. Und ich habe ihm noch Video geschickt vom neuen Halsey-Video, dass er, das will ich noch ankündigen, Halsey, unsere allseits eine beliebte Popkünstlerin, hat es offiziell, ihr Song Lilith ist die offizielle Diablo 4-Hymne. Und ich kann mich nicht mehr freuen. So fantastisch. Aber wir machen mal weiter mit noch einem Song. Dann schaffen wir noch einen zweiten. Den Abschiedssong. Jetzt kommt der nächste Song. Happy When I Die.

0: Danach besuche ich eine Katze.
1: Hallo.
2: Hallo.
0: Hallo.
1: Ich habe hier gerade frische neue News. Nämlich, nächste Woche Dienstag werden Mara und Jesse euch mit irgendwas,
0: Musik versorgen.
1: Irgendwas überraschen. Vielleicht holen sie sich noch einen Überraschungsgastgästin ran und dann.
0: Wir können ja Dings fragen, Dennis.
1: Ja.
0: Oder Danny.
1: Oder ihr holt euch Luan und fragt ihn, warum er denkt, Rihanna ist besser als Halsey.
0: Nee, ich glaube, da hätte ich dich lieber dabei. Als Betreuer. Ja, nicht dass ich damit Mara nicht eskaliert.
1: Ja doch, du kannst Mara einfach loslassen.
0: Weiß.
1: Mara Pöbel.
0: Ich bin kein Hund.
1: Nee, Pokémon.
0: Eher eine Katze, ne?
2: Ja, eher eine Katze.
1: Du kannst ja auch ein Pokémon tätowieren, fällt mir gerade auf.
0: Nein, ich werde mir kein Pokémon tätowieren.
1: Doch,
0: Mann, Paul, wie lange kennst du mich jetzt schon?
1: Ja, aber du fragst ja nach Tieren, du hast nicht nach Fabelwesen gefragt. Dann würde ich einen greifen,
0: ja,
1: übrigens.
0: Ja, ich habe übrigens schon mit Absicht nicht nach Fabelwesen gefragt.
2: Alter, sind Pokémon Fabelwesen? Willst du mich jetzt?
0: Pokémon. Pokémon.
1: Sind echt einfach jetzt? Irgendwelche fiktiven Figuren. Aber du, Fabelwesen könntest du einen Greif nehmen, wegen Greifswald.
0: Um Gottes Willen, das ist ja so genuin wie Turnschuhe tragen. Ja.
1: Oder ein Stier. Einfach aus Protest. Der besoffene Mecklenburger Stier.
0: Aber Stiere sind keine Fabelwesen.
2: Es ist ein Ochse übrigens, Mann.
1: Ochse, Stier. Wo ist der Unterschied?
0: Das ist schon ein Unterschied.
1: Bürgerliche Kategorien.
0: Nein.
2: Flöten mehr.
1: Ja. Deswegen darf er kein Stier sein, ja? Deswegen wird er degradiert zum Ochsen.
0: Ja.
1: Das
0: weißt,
1: ich nicht
0: du,
1: gut.
0: Weißt du, woher der Begriff Kapauen kommt?
1: Na?
0: Ja. Das ist ein kastrierter Hahn, den man kastriert hat, damit sein Fleisch nicht so fürchterlich zäh wird durchs Testosteron. Und damit er nicht soziopathisch agiert mit den Hennen.
1: Alles klar. Alles klar.
0: Und Macke?
1: Jetzt geht's weiter.
0: Ist ein kastrierter Esel und jetzt kommst du.
2: Übrigens,
0: das heißt alles über dieses Schimpfwort aus.
1: Esel ist ein cooles Tier.
0: Was?
1: Esel ist ein cooles Tier.
0: Ja, aber ich werde mir kein Esel tätowieren, Paul. Ich verstehe gar nicht, warum wir das diskutieren.
1: Ja, eine Möwe haben wir doch schon beschlossen.
0: Erdmännchen.
1: So,
0: darf ich euch jetzt
1: Waschbär ist auch nicht schlecht.
0: Geil.
1: Ja.
0: Haltet ihr mal ganz kurz die Fresse jetzt, ja? Ich lese euch jetzt Folgendes vor. Ochse, ein kastriertes männliches Rind, wird meistens als Arbeitstier genutzt. Bulle, ein männliches Rind, älter als 7 Monate. Stier, ein männliches Rind, nicht kastriert, älter als 7 Monate. Bitteschön.
1: Okay, alles ein Stier.
0: Das war jetzt gerade die kleine Einheit Fremdworte kennenlernen
2: mit Mara.
0: Ja, das
2: ist halt wie halt Pferd und Wallach ist dann das Kastrierte.
1: Ja.
2: Und
0: genau.
2: So, ne?
0: Und Kapauen und der Macke. Und
1: Zukunft,
0: jetzt habt ihr was gelernt, bitteschön.
1: Bald habt ihr eine Extrasendung Biologie für Anfänger mit Mara. Hier
0: kastriert oder nicht kastriert,
1: genau.
0: Was ist hier der Unterschied?
1: Das wäre so witzig. ja.
2: Mitochondrien sind die Schornsteine.
0: Oh, nein, ich nenne die Sendung kastriert oder nicht kastriert. Das ist hier die Frage.
1: Das,
0: okay.
1: Wir haben hier ein Konzept, was
0: ich jetzt auch ein bisschen Germanistik.
1: So, wir verabschieden uns jetzt.
0: Jetzt kommt, wir verabscheuen uns auch ein bisschen nach.
1: Bis Greifswald und so weiter. Der nächste Song ist der letzte Song. Und der heißt Alright.
0: Alright.

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0: Das zweite internationale Literaturfestival Graal Müritz wird vom 22. bis 27. September stattfinden. Mit dem Festival sollen die zeitgenössischen Entwicklungen von Prosa, Lyrik und Comic bzw. Graphic Novel im internationalen Maßstab vorgestellt und relevante politische Themen und wissenschaftliche Diskurse in Gesprächen mit Autoren erörtert werden. Ziel ist die öffentliche Aufwertung der Literatur und des Lesens. Das internationale Literaturfestival Graal Müritz richtet sich besonders an Literatur- und Kulturinteressierte in der Region des Baltikums, Skandinaviens und Polens, gerade auch an das junge Publikum, an Schülerinnen und Schüler Mecklenburg-Vorpommerns. Warum Graal Müritz, der Ort des Rückzugs, der Besinnung, wo sich Wald und Meer begegnen, eingebunden in eine oftmals beschworene Naturlandschaft, hat eine große Affinität zur Literatur. Herausragende Autoren wie Franz Kafka, Robert Musil, Erich Kästner, Alfred Kehr, Kurt Tucholsky, Hans Fallada, Uwe Johnson, Walter Kempowski beschrieben ihn in ihren Werken. Kafka lernt hier seine letzte große Liebe kennen. Vorher in den 10er Jahren, also 1910er Jahre, waren Hans Fallada und Erich Kästner mit ihren Eltern in Graal Müritz. Der Ticketverkauf findet online statt über bebelplatz.org. Vor Ort an den Veranstaltungskassen gibt es das Ganze dann 30 Minuten vor Vorstellungsbeginn an den Veranstaltungsorten, und die Veranstaltung selber sind alle unter bebelplatz.org. Man muss da ein bisschen gucken, nach dem Internationalen Literaturfestival Graal Müritz aufgelistet.
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0: Der heutige Mittwoch startete mit Regen und dieser wird auch noch bis mittags anhalten. Der Tag sieht trotzdem weiter bewölkt aus und auch einzelne Schauer sind hier und da immer mal wieder drin. Die Temperaturen liegen trotzdem bei angenehmen 18 bis 21 Grad und der Wind weht schwach an der Küste mäßig aus westlichen Richtungen. In der Nacht zum Donnerstag ist es dann wechselnd bewölkt. Auch hier kann es wieder zu Schauern kommen bei Temperaturen zwischen 13 und 10 Grad. Am Donnerstag gibt es dann ebenfalls Wolken und Regen. Die Temperaturen liegen zwischen 17 und 20 Grad und der Wind weht mäßig an der See auch frisch aus südwestlicher Richtung. In der Nacht zum Freitag ist es dann ebenfalls bewölkt und regnerisch bei Temperaturen zwischen 15 und 12 Grad und einem schwachen bis mäßigen Südwestwind. Wenn wir noch einen Blick auf den Freitag werfen, dieser zeigt sich ähnlich wie die letzten Tage wolkig bis stark bewölkt und auch Schauer sind nicht ausgeschlossen. Im Tagesverlauf lockert der Himmel dann allerdings etwas auf. Die Temperaturen liegen so um die 19 Grad und der Wind weht mäßig bis frisch aus Südwest. In der Nacht zum Samstag ist es ebenfalls wolkig, aber niederschlagsfrei bei Temperaturen zwischen 13 und 10 Grad. Lassen Sie sich vom Regen nicht Ihre Laune verderben. Wir wünschen Ihnen einen angenehmen Mittwoch und hier geht es jetzt weiter mit dem Programm.
1: Ja, und der Blick aufs Programm für Donnerstag, den 17. September 2026. Unser Programm startet wie üblich mit den zwei Torwächtergeschichten, jeweils eine um 7 Uhr und eine um 8 Uhr. 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
2: Hallo, liebe Freunde der Seefahrt, Freunde des Seemannsliedes, Freunde der Musik generell. Ein neuer Monat, ein Monat, der uns die Welt ein bisschen verändert. Es wird Herbst. Es wird etwas trauriger um uns her und die Herbststürme lassen sicherlich auch nicht lange auf sich warten. Auch Stürme des Lebens können dabei eine sehr gewichtige Rolle spielen und uns treibt es gleich aufs Meer hinaus. Hey yo, wir fahren hinaus aufs Meer.

Der Abschied ist vollzogen mit lauten oder vielleicht auch mit ganz leisen Tränen. Aber wie denkt ein Seemann? Was die Augen nicht sehen, tut dem Herzen nicht weh. Oh, oh, oh, oh Gott. Und dann geht's doch gleich in die nächste Hafenbar und das vielleicht sogar in Rio. Hey!

Heino, Caramba, Carajo, ein Whisky und ja, da kann ich nur sagen, der Alkohol erleichtert natürlich das Vergessen, was man in der Heimat erlebt hat. Freddy Quinn.

Und damit sind wir wieder mitten im Leben angekommen. Ja, das Gesicht des Lebens. Da gibt es einen schönen Spruch. Die Rinde am Baum ist das Gesicht des Lebens. Und wir schauen in die Gesichter der Seeleute. Dann sieht man ganz, ganz viel Leben. Und bei den Daheimgebliebenen oder bei den Daheimgelassenen, muss man vielleicht sagen, bleibt der Wunsch. Einmal sehen wir uns wieder. Lale Andersen.

Der coole Zauber des Meeres umgibt uns und Hoffnung begleitet uns. Und Hoffnung ist, dass etwas Sinn ergibt. Egal, wie es ausgeht, wo Blumen blühen, da lacht die Welt. Und die lächelt besonders schön zu Hause. Heino Seemann, wo ist deine Heimat?

Schöne Erinnerung, ja. Erinnern wir uns jetzt gleich nochmal an Lynn Andersen. Und sie erinnert sich ebenfalls an zu Hause, an ihre Kindheit, an Mama und Papa, an die Tränen der Mama. 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Lynn Andersen.

0: Lynn Anderson, eigentlich Lynn René Anderson, 26. September 47 in Grand Forks, North Dakota, geboren und verstorben leider 2015 in Nashville, Tennessee. Sie war eine tolle Sängerin, eine mit vielen Grammys ausgezeichnete Country-Sängerin und ihr Welthit war Rose Garden. Darüber hinaus hatte sie 60 Hits in der amerikanischen oder in den amerikanischen Country-Charts. Neben Dolly Parton, Loretta Lynn und Tammy Wynette gehörte sie zu den erfolgreichsten Country-Sängerinnen der 70er Jahre. Wunderbar. Kompliment und Gratulation. Einer der zu bekanntesten Persönlichkeiten des deutschen Mediums Seemannslieder zählte, war natürlich Hans Albers. Und damit wollen wir einen kleinen Abstecher nach Hamburg machen. 400 Jahre Reeperbahn. 400 Jahre eine sündige Meile. Eine der berühmtesten Meilen der Welt. Nur in Amsterdam kann man vielleicht Ähnliches finden. Tja, Hans Albers auf der Reeperbahn nachts um 12:30.
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Hans Albers, nach dem Zweiten Weltkrieg setzte nämlich Hans Albers seine Filmkarriere fort, unter anderem eben auch mit diesem erfolgreichen Streifen auf der Reeperbahn nachts um 12:30 mit Heinz Rühmann. Ja, ein Höhepunkt seines Schaffens. Aber mit dem nächsten Lied verlassen wir jetzt St. Pauli und auch die Reeperbahn, aber nicht die Hafenkneipen. Nein, wir machen noch einen Besuch in einer richtigen Spelunke. Und dort gibt's natürlich viel, viel Alkohol. Da gibt's Bier, Wein, Sekt, Champagner, alles, was man will. Aber ich stelle fest, ich trinke keinen Wein. 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Ich trinke keinen Wein, ich trinke keinen Schnaps. Alles, was ich will, ist sweet, sweet love.

Der Aufenthalt in einer Hafen- oder Seemannskneipe hat natürlich vieles. Man untersucht oder man sucht Unterhaltung und sucht vielleicht auch Verruchtes. Sucht die Liebe fürs Leben und man findet sie hier sicher eher nicht. Nein, aber vielleicht verliert man sich in der Sehnsucht. Sehnsucht kann gleichzeitig Schmerzen und glücklich machen. Sie erinnert uns an etwas Verlorenes, aber sie hält auch eine Hoffnung lebendig. Wer hat das nicht schon erlebt? Wer Sehnsucht empfindet, der trägt gewissermaßen eine Verbindung zu etwas in sich, das nicht unmittelbar da ist. Schön gesagt, ja? Wir erinnern uns an Peter Albert, ein Lied über das Vergessen einer starken Liebe. Dreh dich nicht mehr um.

Ein trauriges Lied, aber ein wunderbares Lied, welches in der Bedeutung des Textes sich wohl nie verlieren wird. Ja, das Bild begleitet uns oft ein Leben lang. Es war eine Liebe auf Zeit, sagt uns Bernhard Brink. Musik.

Ja, vielleicht noch ein paar Worte zur Sehnsucht. In der Herbstzeit spielt ja die Sehnsucht oftmals eine ganz große Rolle und die Traurigkeit stellt sich oft ein. Und wie kann man ihr begegnen? Man begegnet ihr mit den Gedanken an die Zukunft und man denkt vielleicht doch wieder an die gemütliche Seemannskneipe, wo es natürlich nicht nur Wasser wie bei Santiano gibt. Nein, diese Jungs brauchen Rum.

0: Ja, nun sind wir in einer tollen, fantastischen Seemannstimmung und erinnert ihr euch zufällig noch an Ralf Bendix? Aber natürlich der Babysitter Boogie und er hat natürlich auch den typischen Seemannsklassiker besungen, die Marianne.
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1: Jetzt wollen wir uns einmal erinnern an Bernd Klüver. Er soll auch mal wieder auf unserem Gute-Laune-Dampfer zu Gast sein. Und er ist verliebt, schwer verliebt und auch sehr besorgt. Er glaubt an die wahre Liebe, so wie viele der Kreuzfahrer. Ja, ob die immer erfüllt wird, das ist dann die große Frage. Gib mir deine Hand, das klingt sehr schön, oder? Romantisch, Bernd Klüver.

Ja, unsere Reise war schön, war interessant und teilweise machte sie natürlich auch etwas nachdenklich. Wie auch die Frage, ob euch mein neuer Song gefallen wird. Ich habe mich verliebt in Lena. Und ich glaube, ich wollte jetzt einmal, ja, ganz einfach sagen, hört doch mal rein, wie gefällt euch das neue Lied? Es wird erst im September erscheinen, aber ich wollte euch vorher einmal reinhören lassen. Und ihr sollt mir dann natürlich auch Bescheid geben, wie hat euch das Lied gefallen? Hören wir rein in ein noch nicht veröffentlichtes Lied.

Ja, das war jetzt was ganz Aktuelles, aber für euch wieder eine Erinnerung. Sie war noch nie bei mir zu Gast, erinnere ich mich. Hedi Henning, Seemannsherzen.

Seemannsherzen, ja, das passt natürlich gut in unsere Sendung. Wir erinnern uns gern an die Seemannsherzen und natürlich auch an Hedy Henning. Ja, es hilft nichts, die Zeit schreitet voran. Ich muss mich von euch verabschieden. Wir legen bald wieder an und genießen dann das Zuhause mit und bei unseren Lieben. Wir denken jetzt mal zurück an die MS Deutschland. Das Traumschiff, das Original-Traumschiff, ja, schön war es. Leider gibt es das nicht mehr. Auf dem Schiff ein herrlicher Kaisersaal, der berühmte Kaisersaal, muss ich sagen, wo der Captain die Leute verabschiedet hat, die Künstler verabschiedet hat und wo Silvester gefeiert wurde und wo Weihnachten gefeiert wurde. Es war elegant und es war einfach ein Kleinod. Und wir lassen uns von Roy Black von dieser Reise verabschieden. Wir lassen uns von ihm gute Nacht sagen. Schenk mir den letzten Tanz heut Nacht.

Ich sage danke, das war's. Es war eine wunderbare Reise, 60 Minuten auf unsere Kreuzfahrt-Rundfahrt oder Kreuzfahrtreise in die Welt. Ich freue mich natürlich schon auf die nächste Reise, mit euch natürlich. Und ja, wir sind schon wieder auf der Suche nach wunderschönen Titeln, die unsere musikalische Reise begleiten sollen. Also ich sage tschüss, ahoi und bis zum nächsten Mal. Ja, bleibt gesund und natürlich immer fröhlich, immer ein Lied auf den Lippen und denkt ganz, ganz lieb an Wellen, Wind und Meer mit Dieter Dornig, der musikalischen Reise um die Welt.

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Der heutige Mittwoch startete mit Regen und dieser wird auch noch bis mittags anhalten. Der Tag sieht trotzdem weiter bewölkt aus und auch einzelne Schauer sind hier und da immer mal wieder drin. Die Temperaturen liegen trotzdem bei angenehmen 18 bis 21 Grad und der Wind weht schwach an der Küste mäßig aus westlichen Richtungen. In der Nacht zum Donnerstag ist es dann wechselnd bewölkt. Auch hier kann es wieder zu Schauern kommen bei Temperaturen zwischen 13 und 10 Grad. Am Donnerstag gibt es dann ebenfalls Wolken und Regen. Die Temperaturen liegen zwischen 17 und 20 Grad und der Wind weht mäßig an der See auch frisch aus südwestlicher Richtung. In der Nacht zum Freitag ist es dann ebenfalls bewölkt und regnerisch bei Temperaturen zwischen 15 und 12 Grad und einem schwachen bis mäßigen Südwestwind. Wenn wir noch einen Blick auf den Freitag werfen, dieser zeigt sich ähnlich wie die letzten Tage wolkig bis stark bewölkt und auch Schauer sind nicht ausgeschlossen. Im Tagesverlauf lockert der Himmel dann allerdings etwas auf. Die Temperaturen liegen so um die 19 Grad und der Wind weht mäßig bis frisch aus Südwest. In der Nacht zum Samstag ist es ebenfalls wolkig, aber niederschlagsfrei bei Temperaturen zwischen 13 und 10 Grad. Lassen Sie sich

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0: Ein herzliches Willkommen zu unserer neuen Folge der Fritz Reuter Show. Wir freuen uns, dass ihr eingeschaltet habt. Wir sprechen hier mit Menschen, die unsere Region prägen, über Politik und Gesellschaft, über Kultur, Heimat und die Frage, was Gemeinschaft heute zusammenhält.
1: Und unser Motto in diesem Jahr ist, wir haben euch gesehen. Und unseren heutigen Gast haben wir nicht nur gesehen, sondern wir kennen ihn aus der Bundespolitik und wir kennen ihn als jemanden, der fest im Norden verwurzelt ist.
0: Durch die Sendung führen euch Thorsten Jahn, Direktor des Fritz-Reuter-Literatur.

0: Museums.
1: Also, und Lutz Trautmann. Und natürlich freue ich mich darüber, Thorsten, dass du wieder da bist. Ich hoffe, du hast einen schönen Sommer gehabt. Aber du bist nicht das zentrale Element in unserer heutigen Podcast-Sendung, sondern wir begrüßen einen Gast, der geboren ist in Stralsund, dann zur Schule gegangen ist in Triebsees, dann Abitur gemacht hat in Franzburg und der Wirtschaftswissenschaften studiert hat und seit 2005 ohne Unterbrechung Mitglied des Deutschen Bundestages ist. Viele Jahre führt er die Linksfraktion und heute ist er unter anderem Obmann im Haushaltsausschuss. Herzlich willkommen, Dr. Dietmar Bartsch, oder wie es bei uns üblich ist, herzlich willkommen, lieber Dietmar.
2: Ja, herzlichen Dank für die freundliche Begrüßung und vor allen Dingen für die alles stimmenden Fakten. Das ist was Unübliches. Sonst gibt es garantiert immer ein paar Fehler. Das war alles korrekt. Von der Schule bis zum Studium in Berlin, alles korrekt.
1: Es kommen noch mehr Fakten, die heute geprüft werden müssen.
2: Sehr gut, sehr gut, sehr gut, sehr gut.
0: Das hat uns auch ganz schön viel Druck gemacht in der Vorbereitung der Sendung, wenn ich das mal so sagen darf, dass wir hier keine Fehler machen. Aber Dietmar, viele kennen dich aus Bundestagsdebatten und Nachrichtensendungen. Wenn du unseren Zuhörern und Zuhörenden und wenn du unseren Zuhörern und Zuhörerinnen dich in zwei Sätzen vorstellen müsstest, was wären diese Sätze?
2: Naja, also das, was schon gesagt worden ist, ich bin ein Kind des Nordens und habe alle Höhen und Tiefen politisch, persönlich und so weiter durchgemacht, bin heute glücklicher Großvater und weiterhin für meine Partei, die Linke, engagiert. Das ist die Zusammenfassung, ansonsten sehr sportinteressiert, nicht nur interessiert, sondern lange Zeit habe ich auch Sport gemacht. Natürlich Literatur interessiert, auch jetzt vor allen Dingen als Leser. Das ist so. Das sind ja schon drei Sätze gewesen, obwohl hier war hin und wieder auch ein Semikolon dabei.
0: Ja, wir haben ja alle Zeit der Welt, also insofern können das auch mehr als drei Sätze sein. Dafür reden wir ja hier. Und da schließt sich eine Frage an. Du bist in Triebsees groß geworden. Und welches Bild, welcher Geruch, welcher Ton sozusagen wird lebendig, wenn du an die Heimat denkst?
2: Ja, Triebsees ist meine Heimatstadt gewesen. Ich sage immer ganz gerne, wir haben länger das Stadtrecht als Berlin, um eine Kleinigkeit zu sagen. Es ist eine Kleinstadt, die vor der Wende durchaus einen gewissen Aufschwung hatte. Ich bin da deshalb groß geworden, weil meine Eltern dort Jobs hatten und bin heute hin und wieder dort. Mein Bruder lebt da, meine Schwägerin lebt da, meine Eltern sind dort begraben. Das ist halt so. Und Triebsees ist für mich immer noch ein Bezugspunkt, weil ich kenne viele, mich kennen viele. Und es ist immer wieder interessant, mit Menschen zu reden. Und das ist nicht nur in Triebsees so, das ist auch jetzt, wenn ich im Wahlkampf hier unterwegs bin, das prägende Erlebnis, dass Menschen, die nicht jeden Tag sich mit Politik befassen, dann doch ihre Sorgen und ihre Nöte schildern und man wird klüger. Bodenständigkeit ist, glaube ich, ganz wichtig. Das wird jeder Politiker von sich sagen. Das ist logisch, aber ich versuche das auch zu leben. Ich weiß, dass wir alle abgehoben sind. Das ist mir schon klar. Aber den Versuch, immer bodenständig zu bleiben, das, glaube ich, ist schon wichtig.
1: Eines habe ich gesagt und ich habe auf deine Webseite geguckt, da waren ein paar schöne Fotos drauf, zum Beispiel rauchend mit Zigarre und mit Zigarillo, aber auch natürlich die ganze Sache im Eiskanal, Volleyball, Sport ist schon von dir erwähnt worden. Uns interessiert aber vor allen Dingen auch, wie es dazu kam, dass du jetzt im Prinzip eine Parteikarriere, kann man schon so sagen, auf jeden Fall, denn ich glaube schon, dass du einer der bekanntesten deutschen Politiker bist und deswegen freuen wir uns auch ganz doll, dass du heute hier bei uns bist. Also wie kam es dazu?
2: Ja gut, da gab es natürlich mehrere Zufälle. Ich will deutlich sagen, das war nicht meine Planung. Also in der Zeit vor 1989 war es so, ich habe einen mehr oder weniger normalen Weg beschritten. Ich habe studiert, ich habe dann in einem großen Verlag der DDR, Verlag Junge Welt, gearbeitet, habe dann promoviert und eigentlich war die Planung, damals wurde ja kadermäßig geplant, dass ich wieder Verlagschef werde. Und das war ein, wie gesagt, der zweitgrößte Verlag mit 15 Publikationen. Das bin ich auch geworden nach meiner Promotion. Ab 1990 in Moskau was durchaus interessant war, promoviert. Und dann gab es in der damaligen PDS einen riesigen Finanzskandal. Und mich hat das aufgeregt. Als überzeugter Linker habe ich gesagt, es kann doch nicht sein, dass wegen so einem Quatsch jetzt der Laden krachen geht. Bei aller Kritik an der DDR, die sehr berechtigt ist, habe ich gesagt, die Idee eines demokratischen Sozialismus, die darf nicht verschütt gehen. Deswegen habe ich gesagt, okay, auch ein bisschen in, naja, in jugendlichen Leichtsinn, ich würde dann auch noch Schatzmeister machen. Und so wurde ich Schatzmeister, habe an sich gedacht, dass ich dann nach 2-3 Jahren wieder raus bin, indem ich die Vermögensfrage der PDS oder der SED-PDS, muss man sagen, geklärt habe. Das war dann nicht ganz der Fall und dann bin ich in Anführungsstrichen hängen geblieben. War dann wieder raus und jetzt bin ich in einem solchen Alter, dass ich sage, was anderes als Politik geht nicht mehr. Wenn man dann die 60 überschritten hat, dann gibt es keinen Sinn mehr. Ich mache das inzwischen sehr, sehr gerne. Wie gesagt, ich habe alle Höhen und Tiefen aus dem Bundestag rausgeflogen, 12% bei der Bundestagswahl, fast tot gewesen vor 1,5 Jahren, auferstanden. Ich habe das alles mit, ich habe miterlebt, ich habe 1991 erlebt, wo der Laden fast tot war, wo ja auch Gregor Gysi fast aufgegeben hätte. Es war eine sehr bewegte Zeit, ich will sie nicht missen. Ich habe unheimlich viel der Politik zu verdanken. Ich habe meinem Bundesland unheimlich viel zu verdanken und ich freue mich, dass wir hier ja doch ein gewisses Standing uns erarbeitet haben und dass ich dazu einen kleinen Beitrag leisten konnte.
0: Was musstest du denn nach 89 neu lernen und dich neu orientieren und was hast du bewusst wahrgenommen und was prägt dich da wie bis heute? Also bei dieser Fülle von sozusagen Erfahrungen, die du gemacht hast.
2: Ich glaube, ich musste sehr, sehr viel neu lernen, eigentlich fast alles. Ich habe mal in Karlshorst politische Ökonomie studiert und ich will das so zusammenfassen, die politische Ökonomie des Kapitalismus war eine brillante Analyse. Die ist auch heute anwendbar. Da muss ich das eine oder andere wirklich nur anwenden. Aber die politische Ökonomie des Sozialismus, das war ein Trümmerhaufen. Ein Trümmerhaufen und sind Dinge erzählt worden, auch der wissenschaftliche Kommunismus und so weiter. Ja, es war vieles, was man nutzen konnte und ich will dieses Studium nicht missen. Aber insgesamt ist es doch so gewesen, dass ich ganz, ganz viel neu lernen musste. Und da war es auch ganz gut, dass ich nicht nach der Wende in einer Politikkarriere war, sondern Geschäftsführer in einem Verlag mit über 500 Personen, wovon ich viele, viele leider, leider auch entlassen musste, was eine Härte ist. Und das mit einem überzeugten linken Herz. Das musste ich lernen. Und dann hat der Finanzskandal mich im Prinzip dahin gebracht, weil ich zu schnell gesagt habe, so eine Idiotie, wie kann man das machen? Da müssen doch mal Profis ran. Und dann hörte ich nur den Satz, na gut, das hören wir jetzt sehr viel. Wir brauchen nur noch Leute, die es machen. Wie wäre es denn mit dir? Und ich sagte, na, das würde ich auch noch machen. Das war aus heutiger Sicht ein Fehler oder richtig, je nachdem. So bin ich ein bisschen auch zufällig in die Politik geraten und ich habe ganz, ganz viel lernen müssen. Das Gute war wirklich in der Verlagszeit, dass ich mich mit dem Rechtssystem der Bundesrepublik Deutschland sehr, sehr intensiv auseinandersetzen musste. Das war ein großer Vorteil. Ich war also sehr schnell angekommen. Ich hatte damals mit den Größen des Verlagswesens, mit Hubert Burda, mit Heinz Bauer, mit Gerd Schulte-Hillen von Gruner und Jahr, hatte mit all denen zu tun. Und die haben mir manchmal nett auf die Schulter geklopft und gesagt, ja, Sie mit Ihren linken Gedanken, aber seien Sie nur lange genug dabei, Sie werden schon auch noch vernünftig. Das war so der Standardsatz. Und das hat mich innerlich, ich war jung und hat mich innerlich aufgebracht und habe gesagt, das kann nicht sein. Es kann nicht sein, dass das alles war. Dazu kommt die Prägung des Nordens, des Elternhauses und so weiter. Gelernt habe ich dann ganz, ganz viel, auch im Übrigen in meiner Partei. Ich will nur ein Thema nennen, das Thema Gleichstellung, Feminismus. Also aus heutiger Sicht würde ich immer sagen, der Dietmar Bartsch 1990 war ein überzeugter Macho. So, das, ich sage das jetzt ganz abgekürzt und ich habe auf diesem Feld am meisten gelernt. Ich habe was ökonomische Zusammenhänge, zum Beispiel Kapital und so weiter, da zehre ich bis heute vom Studium.
0: Ja, das ist interessant. Also mir ist auch so ein bisschen aufgefallen in meiner Vita, dass Marx sich erst sozusagen erklärt hat, nachdem das kapitalistische System tatsächlich da war. Sonst war es sehr theoretisch.
2: Ja, das Problem bei Marx ist, dass der natürlich gnadenlos, und der konnte sich ja gar nicht dagegen wehren, missbraucht worden ist. Der Mann ist 1883 gestorben. Was soll der denn alles vorausgesagt haben? Und ich habe das ja nur selbst nicht nur erlebt, sondern selbst auch erzählt, wie wir Marxisten durch und durch sind, nur in der DDR und alle anderen sind es nicht, das ist natürlich großer Quark. Und es wurde auch nur Bestimmtes gelernt und ich habe die politische Ökonomie in der DDR, aber auch in der Sowjetunion dann ja beigebracht bekommen. In der Sowjetunion habe ich gerne gesagt, ich habe Marx im Original gelesen, was immer zu gewissen Lächeln, ein gewisses Lächeln hervorrief. Ja, aber das ist eben wirklich so, wenn man sich ihn aneignet, und das war ja kein Mensch ohne Fehler, das war ein Mensch wie jeder andere, mit Fehlern, mit Höhen, mit Tiefen, in Armut gelebt, dann ging es ihm auch mal wieder gut, hatte einen ziemlich guten Freund mit Friedrich Engels, ein Glück, sonst wäre manches anders gekommen. Also es darf keine Verklärung geben. Und für mich war der eine Satz von Marx der prägendste. Wenn irgendwer Marxist ist, dann bin ich der Erste, der das nicht sein will. Und das, finde ich, sagt ganz viel über ihn, weil es gibt keine abgeschlossenen Systeme. Und er hat viele Fragen aufgerufen, er hat ganz viel Kluges geschrieben, Punkt. Und er wurde in dem Land, in dem ich groß geworden bin, wurde er teilweise auch missbraucht. Das muss man ganz klar so sagen. Und es ist eine Wiederaneignung durchaus sinnvoll. Das ist im Übrigen ein kleines Element des Wiederaufstiegs der Linken, dass es Menschen gab, junge Menschen, die sich wirklich damit befasst haben und nicht nur alte Glaubenssätze wiederholt haben.
1: Ich will jetzt nicht überschwenken zur Reuter-Rezeption, so ähnlich ist sie auch, vielleicht machen sie ein bisschen vergleichen, aber eine Sache ist mir besonders aufgefallen jetzt dabei, du hast gesagt, es lohnt sich nicht mehr noch was großartig Neues anzufangen. Gilt im Übrigen auch für ihn, gilt für mich, ich bleibe jetzt Rentner, ich werde es Neues machen und gilt auch für Peter. Für Dennis gilt das nicht. War ich jetzt zu laut? Denn der ist noch zu jung.
2: Ja, Dennis Burmeister, das ist ja der Grund, weshalb ich auch hier heute bin und sehr gerne bin, den ich unterstütze im Wahlkampf. Er ist hier Direktkandidat, aber es geht ja am 20.09. um was. Wir hatten jetzt die Wahlen in Sachsen-Anhalt mit einem spannenden Ergebnis. Wir wissen noch nicht, was da passieren wird, aber wir haben am 20.09. Wahl in Mecklenburg-Vorpommern und hier im Wahlkreis kandidiert Dennis. Deswegen bin ich heute gerne hier, auch gerne bei euch und ich hoffe, dass er ein überzeugendes Ergebnis erzielt, aber vor allen Dingen kämpfen wir natürlich um Zweitstimmen. Wir wollen, dass die Entwicklung, dass sichtbar ist, dass die Entwicklung nicht nur nach rechts gehen muss, sondern sie kann auch nach links gehen. Und dafür werbe ich.
1: Lieber Thorsten, darf ich noch eine Frage stellen?
0: Unbedingt, Lutz.
1: Du hast eine ganze Menge erzählt aus deiner politischen Biografie und meine Frage wäre jetzt, wo kann ich deine Biografie kaufen?
2: Die kann man noch nicht kaufen. Ich hatte jetzt schon mehrfach das Angebot, schreib doch mal ein Buch. Ja. Und vor der letzten Bundestagswahl war ich auch dicht dran. Aber das Buch hatte schon einen Titel vom Verlag, von Anfang bis Ende. Und das wollte ich nicht. Ich wollte nicht, dass es ein Ende gibt, sondern wir haben gesagt, wir kämpfen noch mal. Mhm. Also damals mit dem Projekt Mission Silberlocke. Das war ja nicht so, dass wir als Linke stabil dastanden.

0: Genau, ich würde gerne wieder ansetzen, da wo wir vor dem Song waren. Und du hast es ja schon erwähnt, Ende 23 zerbrach die Linksfraktion im Bundestag. Und 25 zog die Linke wieder als Fraktion ein. Was hat die Partei denn in dieser Krise wirklich verstanden und was muss sie noch lernen?
1: Also ich glaube, der Lernprozess darf nie abgeschlossen sein. Sie muss noch sehr, sehr viel lernen. Aber eines war klar. 1923 gab es für viele keine Chance mehr für die Linke. Die Fraktion ist zerbrochen. Es war so, dass wir in Umfragen teilweise gar nicht mehr vorkamen und ansonsten bei maximal 3% lagen. Ich glaube, dass da die erste Schlussfolgerung ist, dass der alte Satz, wer kämpft, kann verlieren, aber wer nicht kämpft, hat verloren, dass der schlicht gilt. Wir haben gekämpft. Und ich ziehe den Hut vor all denjenigen, die wirklich vor Ort in der Kommune gekämpft haben und gesagt haben, ich gebe nicht auf. Das war wichtig. Und ich glaube, dass sich vor allen Dingen eins verändert hat, diese Fokussierung auf eine Person. Und das war nun mal bei Sarah so, mit der ich ja jahrelang Fraktionsvorsitzender war. Und ich kenne sie, glaube ich, besser als viele andere. Die war ein großer Fehler. Und sie hat sich selbst auch ein Stück weit erhoben über andere. Und das ist ein Problem. Auch das muss Linke lernen. Es gibt niemanden, der im Besitz der vollständigen Wahrheit ist. Auch die jetzige Führung der Linken nicht, auch wir waren das nie. Das hat die Sarah immer ein bisschen anders gesehen. Und ich habe da eine andere Haltung. Ich bleibe bei meinem Satz, ich war mal in einer Partei, die immer recht hatte. Das reicht für ein Leben. Ich habe nicht immer recht. Und wir fragen viel. Wir haben dann das geschafft, uns zu engagieren. Und plötzlich gab es wirklich einen Ruck in der Partei, quer durch die Partei. Und haben sicherlich viele dazu beigetragen. Wir als Mission Silberlocke auch einen kleinen Beitrag geleistet.
0: Und hat die Partei ja auch sehr großen Zugewinn bei den besonders jungen Leuten. Also das finde ich wirklich interessant. Hat die Partei da jetzt einen besonderen Ansatz gefunden oder ist es wirklich dann die Befreiung von sozusagen Fesseln wie Sarah Wagenknecht oder sowas?
1: Ich glaube, dass es ganz viele Faktoren gibt, aber einer ist mit Sicherheit der. Es gab dann im Deutschen Bundestag eine Abstimmung, wo die Union mit der AfD abstimmte. Und eines war klar, vor dieser Bundestagswahl, alle Parteien, die SPD wollte mit der Union, die FDP wollte mit der Union, die Grünen wollten mit der Union, Robert Habeck wäre gelaufen von Kiel nach Berlin, wenn der mit der Union hätte koalieren können. Die AfD, alle wollten mit der Union, wir nicht. Wir wollten mit dieser Union nicht regieren. Und das war ein Alleinstellungsmerkmal und es hat junge Menschen, die Angst hatten vor der Entwicklung, motiviert. Aber wir wissen alle auch, dass bei jungen Menschen das sehr fragil ist. Und die Linke muss beweisen, dass sie zu dem, was sie gesagt hat, in der Lage ist. Wir sind Oppositionspartei im Deutschen Bundestag und Opposition in der Gesellschaft. Das ist erstmal schnell dahingesprochen. Das real zu leben und trotzdem jeden Schritt reale Verbesserung mitzumachen, das ist die wahnsinnige Herausforderung der linken Bewegung seit über 100 Jahren. Daran ist sie vielfach gescheitert und wir müssen den neuen Versuch unternehmen. Aber eins ist klar, wer glaubt, jetzt sind wir über den Berg, jetzt sind wir stabil, der irrt. Wir haben viel zu tun und wir kämpfen darum, zum Beispiel auch bei den Wahlen jetzt.
2: Du hast schon zweimal erwähnt, die Koalition, hätte ich bald gesagt, von Gregor Gysi, von Bodo Ramelow und von dir mit der großen Überschrift Mission oder Aktion Silberlocken. Ja, welchen Einfluss hat oder habt ihr drei in dieser Verbindung insgesamt auf die Entwicklung der Partei gehabt?
1: Na, wir haben eben das Thema gehabt, ganz junge Menschen. Und bei aller Wertschätzung, ja, das ist wichtig, aber ich sage, das ist nicht ausreichend. Ich will nur als kleines Beispiel sagen, wir hatten zum Beispiel die Wahl in Baden-Württemberg und bei den Frauen bis 30 waren wir stärkste Partei, aber wir sind nicht im Landtag. Das heißt also, wir müssen alle Zielgruppen ansprechen. Und die Mission Silberlocke war damals eine Idee, überhaupt die Tür aufzumachen, dass Medien über uns berichten. Wir haben gesagt, wir gewinnen 3 Direktmandate und kommen sowieso in den Bundestag. Das heißt, man kann uns auch in Baden-Württemberg und Bayern wählen. Und die Stimme ist nicht weggeworfen, weil das war ja das Argument unserer politischen Konkurrenten. Und das hat bei der Bundestagswahl funktioniert und überraschenderweise sind wir auch in den jetzt anstehenden Wahlen in Mecklenburg-Vorpommern und Berlin und waren in Sachsen-Anhalt gefragt. Und das ist schon wunderbar, wenn man dann volle Hütten hat. Und das war immer so. Ich habe noch nie erlebt, dass irgendwie Plätze leer geblieben sind, wo ich dabei war. Also ob das hier in Greifswald in der Kirche war oder in Gegelow oder eben auch jetzt in Sachsen-Anhalt. Es waren immer tolle Veranstaltungen und wir haben ein breites Publikum angesprochen. Und ich finde enorm wichtig, sage das auch heute noch, das Ereignis bei der Bundestag war, dass wir auch bei den über 65-Jährigen über 5% hatten. Das muss man erst mal schaffen, weil da sind Überzeugungen viel, viel fester und da gibt es auch Wechsel viel, viel schwieriger. Bei jungen Menschen, die das erste Mal wählen, ist das eine andere Situation. Und ich finde, dass wir da einen Beitrag geleistet haben und in Sachsen-Anhalt war es ja erstmalig so und das war gut, dass Heidi Reicheneck und wir zusammen auf einer Bühne standen und gesagt haben, ja, es gibt die Verbindung, wir wollen das. Wir wollen erfolgreich sein, aber es geht um die Sache und nicht um Personen. Unser Vorteil als Silberlocken war einer. Jeder wusste, die wollen nichts mehr werden. Und das macht in der Politik unendlich glaubwürdiger.

0: Wenn wir schon aus der regionalen Ebene sind, brechen wir es noch ein bisschen weiter runter. Du warst 22 und 26 im Fritz-Reuter-Literaturmuseum zu Gast, in Staffenhagen. Was ist dir von den Besuchen geblieben und was hast du über Fritz Reuter und über Staffenhagen neu gelernt in diesen Begegnungen?
1: Also erstmal waren das fortführende Besuche. Ich war davor schon hin und wieder da und ich finde es erstens ganz toll, dass sich die Stadt jetzt einmal dieser Verantwortung und dieser Historie stellt. Und ich sehe wirklich mit großem Interesse und mit großer Freude, was hier alles auf die Beine gestellt wird. Ich finde, da kann man auch ein Stück stolz sein und das muss man noch viel, viel mehr in den Vordergrund schieben, dass eben hier eine Traditionspflege und auch die Auseinandersetzung mit der Gegenwart mit Hilfe von Fritz Reuter geführt wird. Ich finde das wirklich toll. Ich kann nur sagen, es war jedes Mal sehr beeindruckend dort im Fritz Reuter Museum und ich habe mit großem Interesse gesehen, was dort alles gemacht wird über das Jahr. Das finde ich, kann man nur unterstützen, das muss man fortsetzen. Staffenhagen sollte noch viel stolzer auf seinen bekanntesten Sohn sein. Der Fritz Reuter hat ganz, ganz viele kluge Sachen gesagt. Der hat natürlich auch problematische Sachen gesagt, wie wir alle. Also wer ist denn da frei von? Aber ich finde, dass man da in großer, großer Hinsicht stolz sein sollte. Und mich haben diese Besuche jedes Mal sehr beeindruckt. Ich finde, da kann man nur den Hut ziehen vor diesem Engagement, was ja vielfach ehrenamtlich ist, das ist schon toll.
2: Du hast vorhin erwähnt, dass die Mission Silberlocke bei ihren Auftritten auch über einen gewissen Witz verfügt, der die Menschen auch anspricht.
1: Ja.
2: Jetzt kommt die große Verbindung, ich habe lange darüber nachgedacht, zu Fritz Reuter. Der hat auch mit Humor geschrieben, eine ganze Menge. Und insofern hat er Menschen beobachtet, über Leute geschrieben, soziale Verhältnisse auch beleuchtet dabei. Meine Frage wäre jetzt, welche Rolle kann Literatur heute spielen, wenn politische Lager kaum noch miteinander sprechen? Das Gefühl habe ich immer mehr, dass die Differenzierung zwischen den einzelnen politischen Lagern immer größer wird und dass man immer öfter aufeinander draufhaut, als miteinander zu reden.
1: Naja, das ist wahr. Das ist wahr, dass der Satz, wer differenziert verliert, immer mehr an Bedeutung gewinnt. Und ich finde, dass es ein großer Fehler ist. Man muss, also ich teile ja viele Positionen von denen dort nicht. Aber Ausgrenzung ist der falsche Weg. Man muss um die Menschen kämpfen. Und ich glaube, dass gerade in unserer Gegend, wo wir nicht unbedingt die Gegend des vordergründigen Humors sind, das eine wichtige Rolle spielt. Wir sind diejenigen, die das sein können. Wir können da durchaus Akzente setzen und ich finde das vernünftig. Und da ist Fritz Reuter ein Vorbild und Literatur kann das auch sein. Aber Literatur ist heute natürlich auch vielfältig geworden. Und ein großes Problem, noch vielfältiger als es schon immer war, ein großes Problem ist natürlich der Kommerz in diesem Bereich. Und der Kommerz macht teilweise auch Literatur kaputt. Es geht ja auch da nicht mehr nach Qualität, sondern es geht nach verkaufter Auflage. Das ist ein Riesenproblem. Das gab es Gott sei Dank zu Fritz Reuters Zeiten in dieser Form nicht. Der musste auch verkaufen, ist schon klar. Aber es gab es in dieser Form nicht, wie das jetzt der Fall ist. Heute ist es eben so, ob das die Literatur ist oder auch andere Produkte. Man muss in große Ketten kommen. Dann hat man gewonnen. Und das ist natürlich ein Problem. Ansonsten sage ich, ja, Literatur kann eine Brücke sein und ich bin immer froh, wenn ich die Zeit finde, leider nur in Urlaubszeiten, wenn ich in Ruhe lesen kann und abschalten kann, weil das ist ja die entscheidende Voraussetzung, dass man nicht andere Dinge in der Birne hat. Ich brauche während eines Wahlkampfes kein Buch in die Hand nehmen. Mhm. Das ist großer Quatsch, weil ich weiß am nächsten Tag schon nicht mehr, was ich gelesen habe. Im Sommer, in der Urlaubszeit, lese ich nicht nur gerne, sondern werde in der Regel sehr viel klüger, auch mit Dingen, die gar nichts mit Politik zu tun haben.
0: Ich würde trotzdem noch gerne mal fragen, spielt das Niederdeutsch irgendwie eine Rolle? Also jenseits des heimatlichen Klanges, sprichst du es, verstehen tust du es wahrscheinlich?
1: Ja, also wenn ich ehrlich bin, ich verstehe es. Ich habe immer das große Glück gehabt, dass bei mir zu Hause dann meine Eltern das auch sprachen. Aber mein Vater sagte immer zu mir, komm, lass es, das geht schief. Obwohl er selber nicht perfekt war, um das auch zu sagen. Trotzdem finde ich es gut, dass Mecklenburg-Vorpommern eine Niederdeutsch-Botschafterin jetzt hat. Ich finde das gut, dass es in der Verfassung steht und man muss diese Sprache pflegen. Aber ich bin da leider nicht der Protagonist, der jetzt sagen könnte, also nun lass uns das auch mal auf Platt versuchen. Das wäre nicht so das, wo ich jetzt Punkte machen würde. Ich verstehe es ganz gut, das glaube ich schon. Ich sag mal so, Mit höherer Promillezahl fällt mir das Sprechen von Niederdeutsch leichter.
0: Das stimmt. Das funktioniert gut.
2: Ja, dazu habe ich einen Vorschlag jetzt. Also wir haben ja nächstes Jahr wieder unseren dritten Teil, Ute Franzosentiet, Marktplatz Steffen Hagen. Und da könnte man ja dafür sorgen, dass es eine höhere Promillezahl gibt. Und dann fällt das Spielen einfach.
1: Ja, das ist
2: wir könnten heute mit Leuten vom Vertrag machen, wie auch immer, keine Ahnung.
1: Wenn nicht Wahlen gewesen wären, ich hatte mir das ja diesmal notiert, konnte dann aber nur Sonntag und der Höhepunkt war ja Sonnabend. Und da habe ich dann gesagt, Peter, komm, da hat er Gott sei Dank nicht interveniert, sonst hätte ich ja das tapfer gemacht, wenn er das gesagt hätte, weil man muss ja einem Offizier folgen, das mache ich auch immer noch. Aber nächstes Jahr rechtzeitig.
2: Einladung steht auf jeden Fall.
1: Okay, dann will ich das sehr, sehr, sehr, sehr, sehr, sehr wohlwollend prüfen. Ich hoffe, dass da nicht gerade Wahlen sind.
2: Naja, und ich müsste eigentlich was sagen zur Rolle, die angeboten worden ist durch mich oder durch uns beide. Für dich beim Theaterstück eine kleine Sprechrolle, irgendwas, so eine Nebenrolle?
0: Ja, am liebsten, das wäre ja großartig.
2: Am liebsten haben wir ja so einen kleinen Franzosen. Ah, nee. wenn, dann musst du einen Mecklenburger spielen.
1: Genau, also ich würde ungern einen Franzosen spielen, sondern wenn, dann einen Mecklenburger. Und und wenn es geht, auch mit einem begrenzten Sprechanteil, weil sonst muss ich mir so einen Zettel schreiben.
2: Wir hatten einen Franzosen dabei, der hat immer nur zu sagen gehabt, oui, oui.
1: Fünfmal oui, oui. Das ist nun wiederum ein zu geringer Anspruch für mich. Also ein bisschen höher würde ich ihn schon schrauben wollen.
0: Nein, ich bin mir ganz sicher, dass Lutz da eine kleine Rolle schreiben kann und die hat er vielleicht gleich am Ende des Gesprächs schon fertig. Keine Ahnung, aber das wäre eine wahre Freude, ja genau. Was mich aber ein bisschen nochmal zu öffentlichen Haushalten bringt. In Zeiten knappen Geldes ist ja immer der Ruf reflexhaft zunächst mal, wir brauchen keine Kultur mehr. Wir brauchen, das sind alles freiwillige Leistungen. Wir brauchen also keine Kultur mehr. Wir brauchen keine Bibliotheken. Wir brauchen keine Museen. Wir brauchen das alles nicht mehr. Nun ist es naturgemäß, dass ich das immer so sehe, dass das der Kitt der Gesellschaft eigentlich ist. Warum ist das so? Also mal jenseits dessen, dass das irgendwo fixiert ist, dass das freiwillige Leistungen sind.
1: Na, also ich will zunächst mal darauf verweisen, dass gerade in der großen Hauptstadt Berlin die Bibliotheken zur Pflichtaufgabe per Beschluss deklariert worden sind. Das finde ich nicht unwichtig. Das ist ein kleiner Mosaikstein, aber ich finde ihn wichtig. Ansonsten ist es leider so, also ich kann da nur zustimmen, dass da natürlich am ersten gesagt wird, das brauchen wir nicht. Weil, woran wird Politik gemessen? An der Schaffung von Arbeitsplätzen, an Wirtschaftswachstum und ähnlichen Kriterien. Nicht an den dauerhaften Dingen, wie zum Beispiel Bildung, wie zum Beispiel Kultur. Und das ist ein großer Fehler aus meiner Sicht. Aber darum zu kämpfen, dass es eben nicht nur eine Nebensache ist, wo man sich gerne mal auf den Markt stellt und sagt, hallo, hallo, ich bin übrigens Politiker und wichtig, das, sondern darum zu kämpfen, dass es wirklich möglich ist. Und gerade geht es da auch um Kleinkunst. Und diejenigen, die es wirklich schwer haben. Und da finde ich, da kann man mehr machen. Und da wird eine ganze Menge gemacht. Da bemühe ich mich im Übrigen auch auf der Bundesebene, dass da möglichst viel passiert. Und da gibt es immer Möglichkeiten, im Kleinen etwas zu machen. Das wird nie so laut und in Zeitung stehen, aber da gibt es eine ganze Menge Möglichkeiten. Ich glaube, dass es eine der zentralen Herausforderungen auch der nächsten Landesregierung in Mecklenburg-Vorpommern sein wird, dass an dieser Stelle nicht der Rotstift angesetzt wird, sondern dass man sagt, nein, das ist für uns eine zentrale Aufgabe, die wollen wir weitermachen. Wir kämpfen darum, dass der Bereich der Kultur in seiner Vielfalt nicht nur erhalten bleibt, sondern Möglichkeiten zur Entwicklung hat. Dass die Kulturschaffenden nie zufrieden sein werden, ja gut. Und dass die immer Kritik haben an den jeweils Regierenden, ja gut. Es wäre schlimm, wenn das nicht so wäre, kann ich nur sagen. Aber ich weiß, dass man in dieser Frage dann besonders sensibel ist. Ich kenne das gerade von unserer Verantwortung, dass dann gesagt wird, ja, ihr habt ja auch viel zu wenig getan. Das kenne ich alles. Damit muss man leben. Und trotzdem muss auch jeder wissen, das trifft für Mecklenburg-Vorpommern wie für Sachsen-Anhalt und Berlin zu. Wenn die anderen dort Verantwortung haben, dann wird dort nicht nur der Rotstift angesetzt, dann wird Tabula Rasa gemacht und das wollen wir nicht. Es ist auch ein Kulturkampf, um den es geht bei der Wahl am 20.
2: Was braucht der ländliche Raum am dringendsten aus deiner Meinung und du oder aus deiner Sicht heraus? Und du hast ja einen richtig großen Überblick über ganz Deutschland. Aber uns geht es vordergründig auch um unsere Region hier. Damit Menschen überhaupt bleiben, das ist das Problem, oder auch zurückkehren. Verlässliche Mobilität, medizinische Versorgung, digitale Netze, bezahlbares Wohnen oder noch etwas anderes oder alles zusammen ist ein
1: Konstrukt daraus. Im Kern muss es darum gehen, um alles zusammen. Das Entscheidende ist doch, dass Politik, jetzt rede ich auch mal über die Politik, wo ich ein großer Gegner ansonsten bin, den ländlichen Raum nicht aus den Augen verlieren darf. Ich weiß, die Wahlen werden viel mehr in Berlin, Hamburg und München entschieden als in Staffenhagen, Malchin oder sonstigen Städten. Das ist mir schon klar. Aber trotzdem wäre es verheerend. Und wir als Mecklenburg-Vorpommern, wir sind vielleicht mit der kleinen Ausnahme Rostock durchgängig ländlicher Raum. Wir sind nichts anderes. Und da ist all das, was du gesagt hast, natürlich zentral. Wir müssen dafür sorgen, dass für junge Menschen es attraktiv ist, in einer Stadt wie Malchin

0: nicht irgendwas. Es gibt sonst kaum ein Bundesland, wo das der Fall ist. Das finde ich wichtig. Man kann das Rufbus-System kritisieren, gar keine Frage, aber es ist ein Schritt nach vorn. Ich könnte jetzt einen langen Vortrag über das Thema Südbahn, die spielt hier nicht so eine große Rolle, das war nicht ganz leicht. Und wir waren halt leider dann eben nur eine 10%-Partei bei Koalitionsverhandlungen und die SPD eine 40%-Partei. So, ich sage, wir müssen erstens den ländlichen Raum nicht nur verbal, das machen ja alle, ja, ländlicher Raum und so weiter, das klingt alles schön. Wir müssen in der praktischen Politik etwas tun und das finde ich eben enorm wichtig, dass man nicht nur darüber redet, sondern konkrete Dinge macht. Da zählt im Übrigen auch das Thema Kultur dazu. Ansonsten ist es ja so, in den großen Städten, da gibt es das. Wir bauen in Rostock, was ich total gut finde, ein großes neues Theater. Wunderbar, also ich würde um Gottes Willen niemals dagegen sagen, das ist mein Wahlkreis. Und trotzdem ist es natürlich auch so, dass es ganz, ganz viel Geld in Anspruch nimmt, was an anderer Stelle logischerweise nicht da ist. Deswegen Attraktion des ländlichen Raums, gut darüber reden und vor allen Dingen die Chancen. Und hier gibt es natürlich Chancen. Also ja, es ist beim Wohnen so, dass man, wenn man klug ist, hier auch billiger wohnen kann. Es ist so, dass man eine Kita-Versorgung haben kann. Es ist schon so, dass es Chancen gibt. Und da hat sich zum Beispiel Staffenhagen ja an der einen oder anderen Stelle gut entwickelt, an anderen eben nicht. Das muss man auch sagen. Also ich bin viel im Land unterwegs und habe eben gesehen, dass es auch geht und dass es auch von den Örtlichkeiten abhängig ist. War zum Beispiel in Anklam. Der Bürgermeister hat da, was die Innenstadt betrifft, so einen tollen Job gemacht. Und die Stadt war ganz weit hinten und ist jetzt vorne. Ich finde, dass das ein Beispiel sein muss. Wir dürfen auf jeden Fall eins nicht, den ländlichen Raum aufgeben. Ich will das vielleicht noch einmal ganz kurz an dem Beispiel Gesundheit machen. Natürlich ist es so. Am effektivsten ist ein Krankenhaus in der Mitte Deutschlands, wo man dann hinfährt. Das ist das Kostengünstigste. Mit großem Abstand. Aber es ist natürlich der Wahnsinn. Auf die Idee würde keiner kommen. Aber heute dafür zu sorgen, dass es auch für Ärztinnen und Ärzte, für Leute, die sich neu niederlassen, attraktiv ist auf dem Land, in einer Stadt wie Staffenhagen zu sein, auch vielleicht als Facharzt, ich weiß gar nicht, hier gibt es vermutlich gar keine mehr, das muss man hinkriegen. Und das ist natürlich eine Frage, die auch auf die Landesebene geht. Also letztlich sind die Punkte, die du genannt hast, alle notwendig, sind schnell ausgesprochen und so unendlich schwer gemacht, aber wer den ländlichen Raum aufgibt, der hat verloren und das sage ich gerade als jemand, der aus Vorpommern kommt.
1: Wir haben ja beide damals sehr gekämpft, Peter und ich, als es um die Schulen auch in Staffenhagen ging. Damals gab es ja 50% Schulschließung und mittlerweile ist es ja so, dass im Prinzip in den letzten 10 Jahren keine Schule mehr geschlossen worden ist, ungefähr. Und das ist ja auch so ein Beispiel, wie man den ländlichen Raum stärken kann. Denn Schulen und Kindertagesstätten sind schon was Besonderes und was ganz Wichtiges.
0: Ja, das ist völlig klar. Es ist natürlich dann auch so klar, bei Schulen gibt es dann, wenn du keine Kinder mehr hast, dann ist natürlich eine Schule auch schwierig zu erhalten. So, also geht es um mehr. Es geht um die Entwicklung von Regionen. Mhm. Und ich bleibe dabei, dass man da, dass die kommunale Finanzausstattung ein zentraler Punkt ist. Und das wird und kann die Landesebene niemals allein lösen. Wir haben jetzt, im Wahlkampf wird ja viel erzählt über das Sondervermögen, was da alles. Es ist ja gut, dass da die Städte überhaupt Geld kriegen. Auch aus der Landesebene. Und das hat Mecklenburg-Vorpommern auch dank unseres Engagements ganz vernünftig gemacht, dass die Städte etwas bekommen. Aber das ist natürlich nur ein Tropfen auf dem heißen Stein. Ja. Das ist doch ganz klar. Wir müssen an dieser Stelle weiter tun und wir müssen dafür sorgen, dass die Einnahmen gestärkt werden. Ich weiß, dass in den Kommunen wird dann ganz viel über die Kreisumlage geredet. Und wenn du beim Kreis bist, da sagen die dir, eigentlich müsste ich die erhöhen. Das ist genau das, was man in der Politik vielfach macht. Man hat einen großen Ochsen, den man schlachtet und da schneidet man halt eine Keule ab, wirft ihn in den Wald und alle Wölfe stürzen sich auf die Keule. Und dann kann man in Ruhe den Ochsen verspeisen. Und das, finde ich, geht nicht, dass man eben Verteidigung so aufbläht und gleichzeitig das Problem, alle, die du genannt hast, Wohnen, Gesundheit, Arbeitsplätze, dass man die vernachlässigt. Wir müssen das hinkriegen, dass der ländliche Raum in unserem Land, in Europa und letztlich im Übrigen auch weit weg von uns gestärkt wird. Das ist im Übrigen, wir haben das Thema hier heute Gott sei Dank nicht behandelt, das Thema Migration. Aber Migration müssen wir vor allen Dingen so gestalten, dass Menschen vor Ort ihre Fähigkeiten und Fertigkeiten entwickeln können. Und jetzt ist es so, dass wenn ich hier in den Supermarkt gehe, dann zahle ich für die Bananen, 2,30 Euro. So, ich frage mich, was denn der Pflücker noch kriegt. Und das ist so ein Beispiel, was hoffentlich jeder versteht. Aber es geht natürlich um viel, viel mehr, um Handelsabkommen mit Afrika, die verheerend sind. Und da müssen wir ansetzen.

Das, was früher mal zu einer Floskel geworden ist, Fluchtursachen bekämpfen, sagt heute keiner mehr. Aber das ist natürlich enorm wichtig. Das ist eine Voraussetzung dafür, dass wir die anderen Aufgaben, die zum Beispiel kommunal stehen, dann wirklich realisieren können.

0: Du hattest vorhin schon kurz angedeutet, dass während solcher Phasen von Wahlkämpfen du kaum Möglichkeiten hast, so etwas für dich persönlich auch zu tun. Habe ich es richtig verstanden?
1: Das hast du richtig verstanden.
0: Ich kann mir so ein bisschen vorstellen, wie es dir geht. Denn du bist ja doch bei jedem Gespräch, bei jeder Diskussion, wie auch immer, doch einem gewissen Druck ausgesetzt. Einem relativ großen Druck. Wie übersteht man das Ganze? Wenn man sich dauernd oder oftmals auch rechtfertigen muss, wenn man sich austauschen muss mit Positionen, die sowas von weltfremd teilweise auch sind. Wie schaffst du das?
1: Na, das ist nicht immer leicht, das stimmt schon. Und das gab da noch viel schwierigere Zeiten, insbesondere direkt nach der Wende, wo man natürlich für alles verantwortlich war seit dem Bauernkrieg. Man muss es schaffen, sich Freiräume zu organisieren. Das heißt zum Beispiel, ich habe das vorhin am Rande erwähnt, dass man es wirklich schafft, wenn man ein Buch liest, dass man wirklich das Buch liest. Außerdem habe ich mit erstens meinen Enkeln, die interessiert das nicht, was ihr Opa macht. Die sind, da bin ich nur Opa und nichts anderes. Das ist total gut, das hilft, Abstand zu gewinnen. Dann ist es so, dass ich gerne beim Sport bin, weil da kann ich so umherbrüllen, wie ich Lust habe. Das stört keinen, das ist auch gut so. Also man muss Ausgleich sich suchen. Und trotzdem ist es manchmal so, ja, jetzt gerade nicht, aber in den Zeiten der höchsten Anspannung, als ich auch Fraktionsvorsitzender war, viel um die Ohren hatte, alle Konflikte in der Partei und außerhalb auch auf meinem Tisch lagen, dass das dann natürlich auch einen Körper und einen Geist angreift. Wer das leugnet, der liegt einfach falsch. Und ich habe das bei anderen gesehen. Ich habe das bei meinem Freund Gregor Gysi gesehen, der dann in einem Jahr 3 Herzinfarkte und eine Gehirnoperation hatte. Das ist auch ein Ergebnis, dass wir alle Raubbau in unserem Körper betreiben. Und in dem Sinne bin ich ganz froh, dass ich nicht mehr in der ersten Reihe nur stehe, aber ich sehe jetzt in den Wahlkämpfen, dass doch, naja, man macht es ja auch gern. Es ist in dem Fall, um mal einmal Helmut Kohl zu zitieren, wenn das alte Zirkuspferd dann auf einmal die Musik hört, dann trottet es wieder los.
2: Aber gibt es denn etwas, was du gerne vorher gewusst hättest, vor dem politischen Engagement, was auf dich zukommt? Also genau das, was du gerade beschrieben hast, dann noch ganz anderes.
1: Ich habe mir ehrlich gesagt zwei Sachen weniger vorstellen können. Das eine, dass es doch innerhalb der eigenen Partei Auseinandersetzungen gibt, die nicht nur auf die Art und Weise geführt werden, wie ich gedacht habe vorher. Das ist ein Punkt. Und der zweite ist die Brutalität der Angriffe, die es von anderen gibt. Das ist nicht immer fein, aber ich sage auch, solange es mich betrifft, kann ich damit umgehen. Es ist deutlich problematischer, wenn es meine Kinder, meine Enkel betrifft, dann wäre ich sensibel und dann ist es auch so, das habe ich immer gesagt, es gibt Punkte, wer will, dass ich sage, okay, das war's, der muss an dieser Stelle ansetzen. Die sind alle, Gott sei Dank, gerade im Kopf. Das ist, also aus meiner Sicht gerade im Kopf, das ist vernünftig. Er hat auch ein bisschen vielleicht mit Erziehung zu tun. Aber ich will schon sagen, diese beiden Sachen habe ich nicht geglaubt. Also sowohl die, sage ich jetzt wirklich, zunehmende Brutalität. Und es ist so, ja, ich kann damit umgehen, wenn ich eine Morddrohung bekomme. Ich lächle die weg. Aber ich darf das nicht meinen Kindern erzählen oder meiner Frau erzählen. Die sind da ganz anders sensibel. Die sagen, wie kannst du nur? Du musst sofort informieren. Das mache ich nicht, weil ich sage, wer schreibt, hat sowieso eine Macke und macht es nicht. So, aber ich weiß, das ist ein sensibler Punkt, aber ich will nur diesen benennen. Also weil ja immer so, ja, Politiker, die machen es nur wegen der Kohle. Das ist großer Blödsinn. Also für mich ist es sogar unattraktiv. Ich hätte mehr, wenn ich aufhören würde. Aber darum geht es doch nicht. Es geht um was anderes. Es geht um was anderes. Und wir alle, die wir etwas fortgeschrittenes Alter sind, wir machen das nicht wegen irgendwelcher 3,70 Euro.
0: Achtung, jetzt Höhepunkt, Kurzfragerunde. Dietmar, bist du bereit?
1: Immer bereit.
2: Ostsee oder Mecklenburgische Seenplatte?
1: Ostsee.
0: Fischbrötchen oder Sonntagskuchen?
1: Was? Eigentlich Sonntagskuchen.
2: Frühaufsteher oder Nachtmensch?
1: Nachtmensch.
0: Polit-Talk oder Rede im Bundestag?
1: Polit-Talk.
2: Haushaltszahlen oder freie Rede?
1: Freie Rede.
0: Platt verstehen oder platt sprechen?
1: Platt verstehen.
2: Was bringt dich sofort zum Lachen?
1: Ein sehr guter Witz.
0: Welche Eigenschaft an dir treibt politische Mitstreiter und Mitstreiterinnen manchmal in den Wahnsinn?
1: Ruhe und Gelassenheit.
2: Und wofür möchtest du in Mecklenburg-Vorpommern in Erinnerung bleiben? Oder im Bund?
1: Er hat getan, was er konnte.
2: Dietmar, unsere Gäste bitten wir immer um einen Satz, ein Zitat oder ein Motto, das sie durch schwierige Zeiten trägt. Welches ist denn deins?
1: Hinterm Horizont geht weiter. Das hat Udo Lindenberg mal gesungen und das bleibt mein Motto. Ich habe das immer gelebt. Es geht hinterm Horizont weiter.
0: Und wie es so schön ist, haben bei uns Gäste immer das Schlusswort. Welche Rolle sollen Kulturorte wie das Fritz-Reuter-Literaturmuseum für Demokratie, Heimat und Zusammenhalt in unserer Region deiner Meinung nach spielen?
1: Ich finde, dass die Stadt und die Bürgerinnen und Bürger der Stadt viel stolzer sein sollen auf das, was ist, und möglichst große Beiträge leisten, dass das Museum mit all seinem Umfeld wächst und gedeiht. Ich finde, die Rolle kann nur steigen, sollte steigen, und ich würde mich freuen, wenn ich noch mehr auch in Berlin.
2: Herzlichen Dank, Dietmar Bartsch, für deine Zeit und das offene Gespräch. Das habe ich sehr genossen, muss ich sagen.
0: Ich ebenfalls. Das war die Fritz-Reuter-Show. Hinweise zur nächsten Sendung und zu aktuellen Veranstaltungen findet ihr wie immer auf der Website des Fritz-Reuter-Literaturmuseums zu Stappenhagen.
2: Wir kommen wieder mit einem weiteren interessanten Gast. Die Fritz-Reuter-Show sagt Tschüss und auf Wiederhören.
0: Und wie immer in diesem Jahr, vergesst nicht, wir haben euch gesehen.
2: Und vergesst bitte nie,
3: Frimütwiesen.
1: Ja, ich will mich auch ganz herzlich bedanken, sowohl bei den Zuhörerinnen und Zuhörern, aber auch bei euch Interviewern. War spannend. Ich wünsche vor allen Dingen Stappenhagen, dem Fritz-Reuter-Museum mit all seinem Umfeld ganz, ganz viel Erfolg. Auch hier in der Stadtvertretung. Bei allem alles, alles Gute.

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Es wird eine kleine Messe für Blinde und Sehbehinderte geben, denn die Gebietsgruppe Neubrandenburg des Blinden- und Sehbehindertenverbandes Mecklenburg-Vorpommern e.V. veranstaltet am 6. 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Dem Anbieter, die spezielle Hilfsmittel für Blinde und Sehbehinderte für Beruf und Privat anbieten, wird auch das LHZ Dresden vor Ort sein und mit seinen vielen nützlichen Alltagshelferlein, die nicht nur für blinde Menschen hilfreich sind. Produkte können auch direkt gekauft oder bestellt werden. Der Verein lädt herzlich ein und freut sich auf den Besuch. Am 6. Oktober von 10 bis 15 Uhr.

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0: Der heutige Mittwoch startete mit Regen und dieser wird auch noch bis mittags anhalten. Der Tag sieht trotzdem weiter bewölkt aus und auch einzelne Schauer sind hier und da immer mal wieder drin. Die Temperaturen liegen trotzdem bei angenehmen 18 bis 21 Grad und der Wind weht schwach an der Küste mäßig aus westlichen Richtungen. In der Nacht zum Donnerstag ist es dann wechselnd bewölkt. Auch hier kann es wieder zu Schauern kommen bei Temperaturen zwischen 13 und 10 Grad. Am Donnerstag gibt es dann ebenfalls Wolken und Regen. Die Temperaturen liegen zwischen 17 und 20 Grad und der Wind weht mäßig an der See auch frisch aus südwestlicher Richtung. In der Nacht zum Freitag ist es dann ebenfalls bewölkt und regnerisch bei Temperaturen zwischen 15 und 12 Grad und einem schwachen bis mäßigen Südwestwind. Wenn wir noch einen Blick auf den Freitag werfen, dieser zeigt sich ähnlich wie die letzten Tage wolkig bis stark bewölkt und auch Schauer sind nicht ausgeschlossen. Im Tagesverlauf lockert der Himmel dann allerdings etwas auf. Die Temperaturen liegen so um die 19 Grad und der Wind weht mäßig bis frisch aus Südwest. In der Nacht zum Samstag ist es ebenfalls wolkig, aber niederschlagsfrei bei Temperaturen zwischen 13 und 10 Grad. Lassen Sie sich vom Regen nicht Ihre Laune verderben. Wir wünschen Ihnen einen angenehmen Mittwoch und hier geht es jetzt weiter mit dem Programm.
1: 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September 2026. 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
1: Herzlich willkommen zur neuen Ausgabe von Loft FM. Es gibt Neues Spannendes rund um die Themen Apps, Gadgets, Technik, News. In dieser Ausgabe geht es um ein neues Kinoerlebnis, klären die Frage, wie bekomme ich saubere Zähne auf die smarte Art und wir gehen zum Camping. Das und alles weiteres heute in der Show bleibt. Mein Name ist Thilo Ziegenhagen. Schön, dass ihr dabei seid.
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0: Es wird so langsamer, früher dunkel. Die letzten warmen Tage, der Herbst steht vor der Tür. Man macht weniger draußen, mehr Aktivitäten indoor. Herbstzeit ist Kinozeit. Dolby kennt man vom guten Sound, doch es gibt auch etwas für die Augen. Das könnt ihr in jetzt immer mehr Kinos erleben. Stefan Tiefenbrunner kümmert sich um das Thema Dolby Vision und Atmos. Stefan, was ist das genau, Dolby Vision und Atmos? Was ist das Besondere an der Technik?
1: Dolby Vision plus Atmos, wie es so schön heißt, verbindet beide Formate. Zum einen Dolby Vision, das weltweit beste Kinoprojektionssystem. Zum anderen Dolby Atmos, das weltbeste Kino-Audiosystem. Das Besondere dabei ist, Dolby Vision kombiniert zum einen hellere Bilder, also doppelt so hell wie eine Standard-Kinoprojektion, mit dunkleren Bildern. Der Unterschied ist dann das Kontrastverhältnis, das ist über 1.000.000:1. Und mit höherem Kontrast sehen die Bilder plastischer aus. Ich bekomme einen 3D-Eindruck. Das dritte Thema bei Dolby Vision ist der Farbraum. Ich kann einfach mehr Bilder darstellen. Das sieht einfach toller, besser, farblicher aus. Zum anderen Dolby Atmos, unser objektbasiertes 3D-Soundsystem. Da kann ich einfach den Ton so darstellen, wie er im richtigen Leben vorkommt, dass man sich nicht nur als Kinobetrachter fühlt, sondern als Teil der Szene. Ich kann das natürlicher und besser darstellen mit Dolby Atmos.
0: Was für Feedback gibt es?
1: Die Rückmeldungen sind durchwegs positiv. Die sind so, dass sie sagen, sie haben Kino noch nie so erlebt wie mit Dolby Vision plus Atmos und dass sie sofort zurückkommen würden, um wieder einen Film in dem Format zu sehen.
0: Was ist eure Vision zu diesem Thema und spielt KI eine Rolle?
1: Also die Vision der Kinomacher, der Kreativen ist, möglichst alle Filme in diesen Formaten zur Verfügung zu stellen, und die Vision der Kinobetreiber und auch von uns Dolby ist natürlich, möglichst viele Kinosysteme mit diesen Systemen auszustatten, um noch mehr Kinogängern die Möglichkeit zu bieten, eben das in dem bestmöglichen Format zu erleben. Ob KI in Zukunft größeres Thema sein wird, das wird sich zeigen, ist natürlich hauptsächlich ein kreatives Thema auch für die Filmemacher.
0: Stefan Tiefenbrunner kümmert sich um das Thema Dolby Vision und Atmos im Bereich Kino. Stefan, vielen Dank für das Gespräch.
1: Gerne.

0: Wie sieht die Zukunft aus? Was bringt KI, die künstliche Intelligenz, uns an Vorteilen und was sind die Gefahren? Auf dem KI-Festival Bremen Fast Forward dreht sich alles um das Thema KI. David Kruppmann ist Geschäftsführer Bremer Tageszeitungen und steckt hinter Bremen Fast Forward. David, wie kam es zu der Idee?
1: Wir als Medienunternehmen haben ja die Aufgabe, komplizierte Sachverhalte einfach zu erklären. Da habe ich mir überlegt, ein Format, welches KI für Bremerinnen und Bremer, für bremische Unternehmen, für Mitarbeiter von Unternehmen, aber auch für Studenten, Auszubildende und Schülerinnen und Schüler erklärbar, verständlicher macht. Und so kamen wir auf die Idee, dass wir Bremen Fast Forward in diesem Jahr machen.
0: Was sind die aktuellen Themen und Trends?
1: Auf der digitalen Bühne, wo die Firmen sich präsentieren, haben wir zum Beispiel Unternehmen, die darstellen, wie sie KI bei ihren Mitarbeitern eingeführt haben, wie sie dort Fortbildungen gemacht haben, dass man KI nicht einfach so freischaltet, sondern dass das auch mit Weiterbildung verbunden sein muss, damit man auch lernt, dass man nicht irgendwelche Daten da hochladen kann, die vielleicht sensibel sind im Rahmen von Datenschutzgrundverordnung oder Geschäftsgeheimnisse. Alles, was dort sozusagen landet, ja überall dann noch woanders verarbeitet werden kann. Es gibt aber mittlerweile auch KI-Systeme, wo dann die Daten gar nicht mit der weltweiten KI geteilt wird. Die Daten bleiben im Unternehmensfokus. Es gibt aber auch Unternehmen, die zum Beispiel darüber reden, wie KI im öffentlichen Raum bei Gefahrenabwehr eingesetzt werden kann. Es gibt eine Kooperation hier von einem bremischen Unternehmen mit der Bremer Straßenbahn AG, die ja Kameraüberwachung in ihren Straßenbahnen und Bussen haben und mit KI schneller erkennen wollen, wenn dort eine brenzliche Situation ist, dass der Fahrer benachrichtigt wird. Da kann KI zum Beispiel helfen. Sowas wird ganz praktisch hier auch gezeigt.
0: Was sind die Szenarien und wo wird KI in Bremen eingesetzt?
1: Wenn man sich jetzt zum Beispiel mal anguckt im Thema Resilienz, gibt es Unternehmen, die sich darum kümmern, dass Unternehmen sich nicht so abhängig machen gegenüber amerikanischen, chinesischen Anbietern. Es gibt aber auch Unternehmen, die sich darum kümmern, dass wir als Staat oder Europa unabhängiger werden können mit Anbietern, Satellitensysteme zum Beispiel.
0: Was ist Ihre Vision zu diesem Thema?
1: Ich würde mich freuen, wenn wir es schaffen, dass die über 2000 Teilnehmer einfach mit besserem Wissen nach Hause gehen, das Thema KI selbstbewusst und sozusagen als Chance verstehen, aber gleichzeitig auch sehen, dass man damit bewusst umgehen muss, dass die Unternehmen das einfach auch mitnehmen, in ihren Alltag integrieren, die Schulen das machen oder auch wenn die Auszubildenden kommen, dass das in die Ausbildung mit aufgenommen wird. Und wir wollen natürlich dieses Format gerne auch weiterführen.
0: David Kruppmann ist Geschäftsführer Bremer Tageszeitungen und hatte die Idee zu Bremen Fast Forward, dem KI-Festival. David, vielen Dank für das Gespräch.
1: Danke.

0: Smartphones und Apps erleichtern uns das Leben. Flüge, Zugtickets, Hotel buchen, Einkaufszettel und vieles mehr. Was gibt es für verschiedene Möglichkeiten und Kategorien? Welche Apps helfen am besten? Timo Brauer ist Technikjournalist und zugeschaltet aus Bonn. Timo, welche Kategorien gibt es an smarten Live-Apps?
1: Allein in Apples App Store gibt es über 2 Millionen Apps. Da ist aus jeder Kategorie etwas dabei. Sei es Organisation und Produktivität, Reisen und Navigation, Haushalt sowie Finanzen.
0: Lass uns bei den Bereichen Organisation, Produktivität, Reisen und Navigation anfangen. Welche Apps aus diesen Kategorien sind besonders hilfreich und was können diese?
1: Beim Thema Organisation und Produktivität arbeite ich gerne mit den Kalender- und Erinnerungs-Apps von Apple, da die gut miteinander verknüpft sind und auch praktische Kollaborationsfeatures bieten, dass man Termine oder Erinnerungen mit mehreren Personen gemeinsam verwalten kann. Wer seinen Alltag gerne in To-Do-Listen organisiert, dem kann ich die App TickTick empfehlen. Die macht genau das sehr einfach und bietet viele Bonus-Features, wie zum Beispiel wiederkehrende To-Do-Listen für den Alltag. Wer auf der Suche nach mehr Motivation ist, für den ist vielleicht die App Finch ganz gut geeignet. Diese motiviert einen spielerisch zu einer gesünderen oder produktiveren Verhaltensweise im Alltag. Bei dem Thema Reisen und Navigation können Apps helfen. Meine Lieblings-App auf dem kompletten Smartphone ist hierbei Google Maps. Die App bietet nicht nur Navigation, sondern kann auch sämtliche Zug- und Busverbindungen aus der ganzen Welt heraussuchen und zeigt einem spannende neue Orte an und lässt einen besuchte Orte oder Reiseziele in Listen sortieren. In Deutschland darf natürlich auch der DB-Navigator nicht fehlen. Der kann nicht nur Tickets der Deutschen Bahn im Fernverkehr verkaufen, sondern kennt auch den ÖPNV in den einzelnen Bundesländern. Bei Flügen verwende ich die App Google Flights für die Suche nach günstigen Tickets und Flighty während der Reise. In Flighty gibt man seine Flugnummer an und bekommt dann Echtzeitinformationen zum zugewiesenen Check-in-Schalter oder Gate und wird auch bei Verspätungen automatisch informiert. Dabei sind diese Verspätungsinfos oft zuverlässiger als am Flughafen selbst. Eine definitive Download-Empfehlung für jede Flugreise.
0: Wie sieht es im Bereich Haushalt, Finanzen aus?
1: Im Haushalt können Apps beim Einkaufen helfen, Rezepte vorschlagen und auch bei der Haushaltsplanung unterstützen. Zum Einkaufen verwende ich die App Bring. Die App macht das Anlegen von Einkaufslisten super einfach und sortiert diese auch automatisch nach der gängigen Anordnung im Supermarkt. Außerdem lassen sich beliebig viele Einkaufslisten erstellen und mit anderen Personen teilen. Im Drogeriemarkt hilft zudem die App CodeCheck dabei, schnell die Inhaltsstoffe von Produkten zu überprüfen und möglicherweise bedenkliche Stoffe hervorzuheben. Rezepte suche ich gerne einfach im Internet heraus oder bekomme Empfehlungen von Freunden geschickt. Auch da ist es gar nicht so einfach, den Überblick über die große Rezeptesammlung zu behalten. Genau dabei kann die App Mela helfen. Über den Teilen-Button im Browser kannst du jedes Rezept mit Mela teilen. Dabei spielt es keine Rolle, ob das jetzt von Chefkoch oder irgendeiner anderen Webseite ist. Die App überträgt dann automatisch die Zutatenliste und die Kochanleitung von der Webseite in die App. Anschließend kannst du selbst Anmerkungen hinzufügen oder die Mengen verändern. Das ist super praktisch, um sich mit der Zeit sein eigenes Kochbuch zu erstellen. Auch bei den Finanzen können einige Apps helfen. Mit der App Budget Flow kann man seine Ein- und Ausgaben tracken und hat seine Finanzen immer im Blick. Bei Reisen mit Freunden oder dem Mittagessen mit Kollegen hilft die App Split, gemeinsame Ausgaben zu tracken und später gemeinsam abzurechnen. Eine weitere Hilfe im Haushalt sind smarte Gadgets und Automatisierungen. So lassen sich Licht, Heizung und Rollläden nicht nur vom Handy steuern, sondern auch komplett automatisieren. Hier braucht man jedoch auch neue Hardware und nicht nur Apps.
0: Worauf sollte man bei den Apps achten und wie wird sich das ganze Thema weiterentwickeln?
1: Bei den Apps sollte man vor allen Dingen darauf achten, dass es ja hier teilweise, vor allem beim Thema Finanzen, um private Daten geht, dass man da einen Anbieter wählt, dem man vertraut, mit den Daten auch verantwortungsvoll umzugehen. Außerdem haben einige der Apps Abokosten, die sich natürlich dann im Laufe der Jahre durchaus zu hohen Summen summieren können. Hier muss man dann kritisch entscheiden, welche App einen wirklichen Mehrwert bietet und diese Abokosten gerechtfertigt. In Zukunft werden wir sehen, dass KI immer mehr Einzug in Apps erhalten wird. Viele der Themen kann man ja auch heute einfach mit einem KI-Assistenten besprechen. Zum Beispiel kann man ja bei ChatGPT und Co. auch sich einen persönlichen Trainingsplan erstellen lassen zum Beispiel oder fragen, wie viel Prozent seiner Finanzen man beispielsweise sparen oder als Sicherheit zurücklegen sollte. Doch wird KI auch in den bekannten Apps, die ich jetzt gerade vorgestellt habe, in Zukunft immer mehr Einzug erhalten und so neue und persönlichere Features ermöglichen.
0: Timo Brauer ist Technikjournalist. Timo, vielen Dank für das Gespräch.
1: Sehr gerne.

0: draußen in der Natur unterwegs sein, beim Camping mit dem Zelt oder dem Wohnmobil, das ist mal was anderes als im Hotel, Ferienhaus oder Airbnb. Das Passende sollte man auch dabei haben, um die Zeit genießen zu können. Stefan Becker kümmert sich um das Thema Camping bei Outcome. Stefan, was sind die aktuellen Trendthemen beim Camping?
1: Das Trendthema aus meiner Perspektive damals wie heute ist einfach draußen sein, eine gute Zeit zu erleben und dieses Quäntchen Komfort mitnehmen in den Urlaub.
0: Du hast uns 3 Camping-Gadgets mitgebracht, etwas für einen perfekten Start in den Tag.
1: Es beginnt mal in der Früh, der frisch gebrühte Kaffee, und dann möchte ich natürlich auch meinen Kaffee draußen entsprechend genießen. Wir sind drauf gekommen, dass speziell die Stackable Becher von Yeti perfekt dazu passen. Auf der einen Seite, sie sind langlebig, unglaublich robust, sie sehen aber auch gut aus, die liegen gut in der Hand und vor allen Dingen, die halten meinen Kaffee warm, halten mein Kaltgetränk einfach kalt. Die gibt es in verschiedenen Größen. So macht es einfach schon richtig Spaß, in den Tag zu starten mit dem richtigen Becher und dem duftenden Kaffee.
0: Dann gibt es etwas zum Entspannen und langen Gesprächen, vielleicht abends beim Lagerfeuer.
1: Ich starte mal, sitze da gemütlich an meinem Campingtisch in meinem Campingstuhl. Diese Bequemlichkeit, in gute Gespräche eintauche, die Natur erleben darf, sehr, sehr bequeme Zeit habe. Und da haben wir von Snowline Camping den Pender Chair, der auch noch ganz besonders damit brilliert, dass wenn es mal ein bisschen kälter wird, gibt es ein langfloriges Vlies. Das ziehe ich einfach drüber und bin auch von unten einfach sehr, sehr fein und komfortabel gewärmt. Es steht an einem langen Abend draußen nichts mehr im Wege. Zumindest die Sitzgelegenheit nicht.
0: Und etwas Kleines zum Leuchten.
1: Man möchte den Abend, den man ja in einem gemütlichen Stuhl richtig lange ausleben darf, auch in der entsprechenden Beleuchtung. Und wir haben die Mochi Plus, das ist eine ganz kleine Laterne von Black Diamond. Die liegt im Handschuhfach, nimmt keinen Platz weg. Kann sie mit einem Haken aufhängen, hat Magnetfüße draußen an den Bus, an die Tür anheften oder wo auch immer, an jegliches magnetisches oder metallisches Feld. Die Lampe gibt mir ausreichend Licht zum Kochen, kann sie dimmen, brilliert aber auch damit, dass sie eine Art Disco-Modus im Inneren beherbergt, in allen Regenbogenfarben strahlen, aber für mich das ganz Besondere, diese Kerzenschein oder Lagerfeuerdynamik, dann flackert das Licht so leicht und ich würde sagen, es flackert einen so in den Schlaf hinein.
0: Wo bekomme ich mehr Infos zu den vorgestellten Produkten?
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0: Stefan Becker kümmert sich um das Thema Camping bei Outcome. Stefan, vielen Dank für das Gespräch.
1: Sehr gerne.

0: das war's. Spannendes und Interessantes war heute wieder mit dabei. Wir hören uns bald wieder mit News und Themen zu Apps, Gadgets, Technik. Also seid gespannt. Mein Name ist Thilo Ziegenhagen. Euch alles Gute und bis bald.
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0: Der heutige Mittwoch startete mit Regen und dieser wird auch noch bis mittags anhalten. Der Tag sieht trotzdem weiter bewölkt aus und auch einzelne Schauer sind hier und da immer mal wieder drin. Die Temperaturen liegen trotzdem bei angenehmen 18 bis 21 Grad und der Wind weht schwach an der Küste mäßig aus westlichen Richtungen. In der Nacht zum Donnerstag ist es dann wechselnd bewölkt. Auch hier kann es wieder zu Schauern kommen bei Temperaturen zwischen 13 und 10 Grad. Am Donnerstag gibt es dann ebenfalls Wolken und Regen. Die Temperaturen liegen zwischen 17 und 20 Grad und der Wind weht mäßig an der See auch frisch aus südwestlicher Richtung. In der Nacht zum Freitag ist es dann ebenfalls bewölkt und regnerisch bei Temperaturen zwischen 15 und 12 Grad und einem schwachen bis mäßigen Südwestwind. Wenn wir noch einen Blick auf den Freitag werfen, dieser zeigt sich ähnlich wie die letzten Tage wolkig bis stark bewölkt und auch Schauer sind nicht ausgeschlossen. Im Tagesverlauf lockert der Himmel dann allerdings etwas auf. Die Temperaturen liegen so um die 19 Grad und der Wind weht mäßig bis frisch aus Südwest. In der Nacht zum Samstag ist es ebenfalls wolkig, aber niederschlagsfrei bei Temperaturen zwischen 13 und 10 Grad. Lassen Sie sich vom Regen nicht Ihre Laune verderben. Wir wünschen Ihnen einen angenehmen Mittwoch und hier geht es jetzt weiter mit dem Programm.
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Vor 15 Jahren wurden in Paris im Hauptsitz der UNESCO 5 deutsche Wälder Teil der Welterbestätte Buchen-Urwälder der Karpaten und alte Buchenwälder Deutschlands. Jetzt gilt es, die alten Buchenwälder von Serran zu entdecken. Auf interaktive Weise gibt es die Möglichkeit, warum diese uralten Wälder so einzigartig sind, was ein Weltnaturerbe bedeutet und warum Nationalparks so wichtig für unseren Naturschutz sind. Dabei gibt's spannende Spiele, Aufgaben und Geschichten. Die Natur wird zum Abenteuer. Alles bei Wilder Wald, eine Kinderführung im 15. Jahr UNESCO-Welterbe im Müritz-Nationalpark. Sie findet statt am 20. September ab 10 Uhr, dauert etwa 2 Stunden. Der Weg sind 2 Kilometer. Treffpunkt ist der Dianenhof bei Karpin. Start ist der Waldparkplatz. Die Tour endet dann in Serran. Die Veranstaltung ist kostenfrei. Um eine Spende zur Unterstützung der Öffentlichkeits- und Bildungsarbeit wird gebeten.

0: Der heutige Mittwoch startete mit Regen und dieser wird auch noch bis mittags anhalten. Der Tag sieht trotzdem weiter bewölkt aus und auch einzelne Schauer sind hier und da immer mal wieder drin. Die Temperaturen liegen trotzdem bei angenehmen 18 bis 21 Grad und der Wind weht schwach an der Küste mäßig aus westlichen Richtungen. In der Nacht zum Donnerstag ist es dann wechselnd bewölkt. Auch hier kann es wieder zu Schauern kommen bei Temperaturen zwischen 13 und 10 Grad. Am Donnerstag gibt es dann ebenfalls Wolken und Regen. Die Temperaturen liegen zwischen 17 und 20 Grad und der Wind weht mäßig an der See auch frisch aus südwestlicher Richtung. In der Nacht zum Freitag ist es dann ebenfalls bewölkt und regnerisch bei Temperaturen zwischen 15 und 12 Grad und einem schwachen bis mäßigen Südwestwind. Wenn wir noch einen Blick auf den Freitag werfen, dieser zeigt sich ähnlich wie die letzten Tage wolkig bis stark bewölkt und auch Schauer sind nicht ausgeschlossen. Im Tagesverlauf lockert der Himmel dann allerdings etwas auf. Die Temperaturen liegen so um die 19 Grad und der Wind weht mäßig bis frisch aus Südwest. In der Nacht zum Samstag ist es ebenfalls wolkig, aber niederschlagsfrei bei Temperaturen zwischen 13 und 10 Grad. Lassen Sie sich vom Regen nicht Ihre Laune verderben. Wir wünschen Ihnen einen angenehmen Mittwoch und hier geht es jetzt weiter mit dem Programm.
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4: Zu Gast auf dem Bauernhof. Nanu, was ist denn hier los? Sind die Zootiere ausgerissen? Nein, der Zoo wird renoviert. Deswegen ist die lustige Tierbande unterwegs ihren Freunden auf dem Bauernhof. Wann sind wir denn endlich da? Quengelt die Giraffe Gina. Meine Füße tun schon ganz weh. Und auch die Zebras sind völlig aus der Puste. Es ist nicht mehr weit, tröstet der Schimpanse Fips. Guckt mal, man kann den Bauernhof schon sehen. Au, fein, freut sich die Robbendame Molly. Ich bin ja schon so gespannt, wo wir alle schlafen werden. Ups, trötet der Elefant Bimbo erschrocken. Darüber habe ich ja noch gar nicht nachgedacht. Ob es für mich wohl auch ein Plätzchen zum Schlafen gibt? Nun ja, kichert Gina, du bist vielleicht ein wenig zu dick. Pah, schnoppt Bimbo, mit so einer Vogelscheuche wie dir rede ich doch gar nicht. Beleidigt stapft er weiter. Hört ihr wohl auf, euch zu streiten? Schimpft Fips. Was sollen denn unsere Freunde auf dem Bauernhof von uns denken? Wir werden für euch alle einen schönen Platz finden. Doch das ist leichter gesagt als getan. Sogar die große Scheune ist zu eng für Bimbo. Alle Tiere schieben und drücken und versuchen, Bimbo zu helfen. »Kannst du nicht mal kurz die Luft anhalten, Bimbo?« quiekt das Ferkel Rosa. »Tu ich doch die ganze Zeit«, schnauft Bimbo dumpf. »Ich glaube, mein Rüssel ist zu groß. Jedenfalls stoße ich irgendwo dagegen.« »Mensch, Bimbo, klar«, ruft Fips. Der Traktor steht ja noch in der Scheune. Den fahre ich gleich nach draußen. Und dann säge ich ein Loch in das Scheunendach, damit Gina hinausgucken kann. Das ist aber ein schlauer Plan, blökt das kleine Schaf Lisa bewundernd. Das finden alle. Noch nicht einmal die neunmal kluge Gina meckert. Juhu, freut sich Fips. Ich wollte schon immer mal Traktor fahren. »Du bist wirklich ein toller Affe«, quiekt Rosa entzückt. »Jetzt bin ich nur noch gespannt, ob Bimbo in den Stall passt. Und Gina müsste sich eine Box mit der Stute Bella teilen.« »Glaubst du, das funktioniert, Fips?« »Das klappt bestimmt, meint Fips. Es darf nur nicht anfangen zu regnen, sonst werden die beiden Damen nass.« Fips hat seinen Satz gerade beendet, da fallen auch schon die ersten Regentropfen. Plitsch, platsch, mitten auf die Nasen von Bello und Gina. Das gefällt den beiden natürlich gar nicht. Igitt, schnappt Bella. Ich bin doch kein Flusspferd. Was soll ich denn sagen, mault Gina von oben. Ich werde hier draußen noch viel nasser als du. Da hat Fips die rettende Idee. Ich hole euch einen Schirm und alles wird gut. Was für ein netter Schimpanse, dieser Fips, findet Bella. Und als die beiden Damen endlich im Trocknen stehen, unterhalten sie sich richtig gut. So gut, dass sie gar nicht merken, wie schnell die Zeit vergeht. Soll ich dir was verraten, Bella? Ruft Gina von oben. Es hat aufgehört zu regnen. Darüber ist auch Fips sehr froh. Hurra, dann muss ich nicht die ganze Nacht mit dem Schirm hier auf dem Dach sitzen. Die Robbe Molly kann die ganze Aufregung um das Wasser nicht verstehen. Sie hat ein schönes Plätzchen auf der Kuhwiese gefunden. Ist das fein, dass du so eine tolle Tränke hast? Clara, hier bei euch macht das Planschen viel mehr Spaß als im Zoo. Mut Clara nachdenklich. Warte mal ab, bis du dein neues Wasserbecken im Zoo siehst. Das ist bestimmt so schön, dass du uns ganz schnell vergisst. Plötzlich ist Clara sehr traurig. Und Molly auch. Aber dann fällt der Robbendame etwas ein. Weißt du was, Clara? Wenn unser Zoo fertig renoviert ist, dann kommt ihr uns einfach alle besuchen. Oh ja, abgemacht, freut sich Clara. Darf ich dann in deinem Gehege schlafen, Molly? Nur, wenn du bis dahin schwimmen lernst, kichert Molly. Da muss Clara so sehr lachen, dass man es auf dem ganzen Bauernhof hören kann.

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0: Neubrandenburg im Blick der Menschen. Stadt lädt zur großen Markenumfrage ein. Wie wird Neubrandenburg heute wahrgenommen? Was macht die Stadt besonders? Wo liegen ihre größten Stärken? Und welche Themen sollten künftig stärker in den Fokus rücken? Antworten auf diese Fragen sucht die Vier-Tore-Stadt jetzt gemeinsam mit den Menschen, die Neubrandenburg am besten kennen. Ihren Bürgerinnen und Bürgern, Berufspendlerinnen und Berufspendlern sowie Gästen. Mit einer rund 15-minütigen Online-Befragung startet nun die nächste Phase des Stadtmarketing-Prozesses. Ziel ist es, ein möglichst umfassendes Bild davon zu erhalten, wie Neubrandenburg wahrgenommen wird und welche Eigenschaften Menschen mit der Stadt verbinden. Die Ergebnisse sollen dabei helfen, ein gemeinsames Bild von Neubrandenburg zu entwickeln. Sie fließen in die künftige Ausrichtung des Stadtmarketings ein und bilden die Grundlage für die Frage, wofür die Vier-Tore-Stadt künftig stehen und wie sie sich nach außen präsentieren möchte. Ziel ist es, Neubrandenburg mit einem authentischen Profil klarer zu positionieren, seine Stärken sichtbarer zu machen und die Attraktivität der Vier-Tore-Stadt nach innen und außen weiter zu stärken. Die Teilnahme ist bis 30. September möglich und erfolgt vollständig anonym. Es werden keine personenbezogenen Daten gespeichert. Die Auswertung erfolgt ausschließlich in zusammengefasster Form und entspricht den Vorgaben der DSGVO. Die Stadt lädt alle Interessierten herzlich ein, sich an der Befragung zu beteiligen und die Zukunft der Stadtmarke aktiv mitzugestalten. Die Umfrage finden Sie unter vznb.de/umfrage.
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0: Der heutige Mittwoch startete mit Regen und dieser wird auch noch bis mittags anhalten. Der Tag sieht trotzdem weiter bewölkt aus und auch einzelne Schauer sind hier und da immer mal wieder drin. Die Temperaturen liegen trotzdem bei angenehmen 18 bis 21 Grad und der Wind weht schwach an der Küste mäßig aus westlichen Richtungen. In der Nacht zum Donnerstag ist es dann wechselnd bewölkt. Auch hier kann es wieder zu Schauern kommen bei Temperaturen zwischen 13 und 10 Grad. Am Donnerstag gibt es dann ebenfalls Wolken und Regen. Die Temperaturen liegen zwischen 17 und 20 Grad und der Wind weht mäßig an der See auch frisch aus südwestlicher Richtung. In der Nacht zum Freitag ist es dann ebenfalls bewölkt und regnerisch bei Temperaturen zwischen 15 und 12 Grad und einem schwachen bis mäßigen Südwestwind. Wenn wir noch einen Blick auf den Freitag werfen, dieser zeigt sich ähnlich wie die letzten Tage wolkig bis stark bewölkt und auch Schauer sind nicht ausgeschlossen. Im Tagesverlauf lockert der Himmel dann allerdings etwas auf. Die Temperaturen liegen so um die 19 Grad und der Wind weht mäßig bis frisch aus Südwest. In der Nacht zum Samstag ist es ebenfalls wolkig, aber niederschlagsfrei bei Temperaturen zwischen 13 und 10 Grad. Lassen Sie sich vom Regen nicht Ihre Laune verderben. Wir wünschen Ihnen einen angenehmen Mittwoch und hier geht es jetzt weiter mit dem Programm.
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4: Liebe Kinder, heute eine Geschichte von Elke Brönling. Mabus erste Schlittenfahrt. Es gibt Kinder, die noch nie mit einem Schlitten gefahren sind, so wie Mabu. Zum ersten Mal in seinem Leben sieht Mabu Schnee. Schön ist das und kalt, aber auch aufregend. Noch aufregender ist das Schlittenfahren. Staunend und frierend steht Mabu am Rande der steilen Wiese und sieht den Kindern beim Rodeln zu. Es macht ihnen Spaß, denn sie jubeln laut, selbst wenn sie mit ihren Schlitten umkippen und in den Schnee fallen. Lachend stehen sie wieder auf, klopfen sich den Schnee von Gesicht und Kleidern und flitzen weiter den Hang hinab. Mabu möchte auch einmal gerne auf einem Schlitten den Hang hinabsausen. Aber er traut sich nicht, die Kinder anzusprechen. Sein Deutsch ist schlecht. Außerdem fühlt er sich 3 Wochen nach dem Umzug noch fremd hier in seiner neuen Heimat. Er seufzt. Ein Umzug in ein Land so weit weg von zu Hause ist gemein. Schon tropft eine Träne über seine Backen und Mabu wendet sich schnell ab. Da kommt ein Schneeball geflogen. Er landet auf Mabus Mütze und eine Jungenstimme ruft lachend: Treffer! Mabu schüttelt sich. Dann muss er aber auch lachen, als einer der Jungen auf ihn zugeschlittert kommt und »Bist du neu hier?« fragt. Mabu nickt und stammelt. Nicht gut sprechen Deutsch.« Da lacht der Junge wieder. »Und ich heiße Micha«, sagt er. »Vor 2 Jahren bin ich auch fremd gewesen. Wir kamen aus Russland und keiner wollte mit mir spielen. Blöd, nicht?« Er fasst Mabu an der Hand und zieht ihn zu seinem Schlitten. Beim Rodeln muss man nicht sprechen. Schnee auch fremd, murmelt Mabu, aber schön. Dann stapft er vorsichtig hinter Micha den Hang hinauf und noch vorsichtiger setzt er sich auf den Schlitten. Ein bisschen graust es ihn, den steilen Hang hinunterzufahren. Es ist ganz einfach, sagt Micha und setzt sich hinter Mabu auf den Schlitten. Halte dich aber gut fest an mir. Und los geht's. Und schon sausten sie den Hang hinab. Blitzschnell saust der Schlitten. Und das macht solchen Spaß, dass Mabu laut »Wow« und »Cool« ruft. Da lachen die anderen Kinder und rufen von nun an auch »Wow« und »Cool«, wenn sie hinter Micha und Mabu den Hang hinunterrodeln. Den ganzen Nachmittag geht das so. »Wow« und »Cool«. Nun, cool ist es auch. Denn als es dämmert, haben alle Rodler kalte Hände, Füße und kalte Nasen. Trotzdem fühlt sich Mabu so warm wie noch nie in seiner neuen Heimat.

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0: Beginnt an der Hochschule Neubrandenburg ein neuer Durchgang des Fortbildungskurses Dorfmoderation. An insgesamt 5 Samstagen erhalten die Teilnehmenden das Handwerkszeug, um in ihrer Gemeinde Menschen zusammenzubringen, Projekte zu organisieren und Fördermittel zu beantragen. Der Kurs richtet sich an alle Menschen in Mecklenburg-Vorpommern, die ihr Dorf aktiv mitgestalten wollen, unabhängig von Beruf, Alter oder Vorerfahrungen. Die Lehreinheiten finden jeweils sonnabends zwischen 9 und 17.15 Uhr in Präsenz an der Hochschule hier in Neubrandenburg statt. Die Termine sind der 10. Oktober, der 7. und der 21. November, der 5. Dezember und der 16. Januar. Die Teilnahme ist kostenfrei. Anfahrt und Mittagsversorgung sind selbst zu tragen. Die Anmeldung erfolgt über die Webseite der Hochschule Neubrandenburg. Anmeldeschluss ist der 2. Oktober. Die Zahl der Plätze ist begrenzt. www.hs-nb.de/dorfmoderation/Anmeldung. Und wer Fragen hat, der kann sich an die E-Mail-Adresse dorfmoderation@hs-nb.de wenden oder die Rufnummer 0395 5693 4703.
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1: Ich will es eigentlich selber ausschnaufen.

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0: das da drin, irre, oder?
1: Sagen die aus, irre, haben die etwas so ausgesehen? Das waren Vampire. Irre, explodieren nicht, wenn das Sonnenlicht sie trifft. Ganz egal, wie irre sie sind.
2: Du, bleib cool.

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zur SCB Speaking. Das ist ja ein Speedcore-Verbot, Aufhebung für Pengu, schätze ich mal. Soll ich mal machen, nicht wahr? Macht's gut. Stricher.

0: Ich bin seit 2 Tagen auf Speed und ich kann einfach nicht mehr klar denken.
1: Speedcore Erlaubnis erteilt.

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1: Ich kann nur einen geben.

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